Goldman spricht sich dafür aus, die Entwicklung besonders leistungsfähiger Modelle zu bremsen. Der Großteil der Menschen lehnt Friedrich Merz als Bundeskanzler ab. Fast 4 von 5 haben das in einer Umfrage für die Bild gesagt. Selbst bei Wählerinnen und Wählern der Union ist Merz unbeliebt. Mehr als die Hälfte hält ihn für eine Fehlbesetzung. Damit setzt sich die Talfahrt der Kanzlerbeliebtheit fort. Letztes Jahr war immerhin noch jeder und jeder Dritte zufrieden mit ihm. Nach dem fehlgeschlagenen Drohnenanschlag am Flughafen Halle-Leipzig im August gehen die Ermittlungen weiter. Eine Spur führt dabei zum russischen Militärgeheimdienst GRU. Medien berichten von 2 Verdächtigen, von denen einer ein mutmaßlicher GRU-Agent sein soll. Er soll mittlerweile wieder in Russland sein. Russland weist jegliche Beteiligung zurück. In der Fußball-Bundesliga ist Freiburg im Moment Tabellenerster. Die Breisgauer gewannen gegen Gladbach mit 5:0. Bei der Borussia muss sich Trainer Eugen Polanski nach Niederlage Nummer 3 Sorgen um seinen Job machen. Außerdem spielten Augsburg-Leverkusen 2:2, Dortmund-Paderborn 3:0, Hoffenheim-Stuttgart 2:1, Frankfurt-Mainz 1:3 und Köln-Bremen 1:1. Es ist jetzt 2:15. Es sind erstmal nur wenige Wolken in Bayern unterwegs. Erst in der Früh kommen die erst nach Franken rein und die haben dann auch Regen mit dabei. Bis zum Morgen gehen die Temperaturen runter auf 13 bis 6 Grad. Tagsüber zeigt sich die Sonne höchstens kurz, Anfang noch im Süden etwas mehr. Ansonsten gibt es viele Wolken und von Nordwesten her zeitweise Regen. Die Höchstwerte liegen zwischen 17 und 23 Grad. Gute Nachrichten von den Straßen. Aktuell keine Störungsmeldungen. Eine gute und vor allem sichere Fahrt.

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1: Ich bin Dominik Schweiger. Schlechter Schlaf ist für die Hälfte der 5- bis 10-Klässler offenbar etwas ganz Alltägliches. Das fand die Krankenkasse DAK heraus. Es wird ein Zusammenhang hergestellt zwischen den schlechten Ergebnissen der PISA-Schulstudie. Jan-Henne Reitze berichtet.
2: Seit 10 Jahren wird die Umfrage durchgeführt. In diesem Zeitraum haben Schlafprobleme und Erschöpfungsgefühl stetig zugenommen. Das liege daran, dass Kinder und Jugendliche zu lange und auch spät abends am Handy hängen, so ein Erklärungsversuch des Verbands der Kinder- und Jugendärzte. Mehr auf die eigene Gesundheit achten, empfehlen die Autoren der Studie, um besser lernen zu können und auch in der nächsten PISA-Studie wieder besser zu sein.
1: Die Chefs zweier führender KI-Unternehmen fordern ein langsameres Entwicklungstempo. Der Chef von Anthropic, also die Firma hinter Claude Amodei, warnt, schon in den nächsten 6 bis 12 Monaten könnten Schwärme von KI-Systemen zu groß angelegten Cyberangriffen fähig sein. Auch OpenAI-Chef Altman spricht sich dafür aus, die Entwicklung besonders leistungsfähiger Modelle zu bremsen. Das waren die Nachrichten um 9:30.
3: Und jetzt Nachrichten aus der Oberpfalz mit Alexandra Sommer. Ein teures Vergnügen leistete sich ein 19-jähriger Pkw-Fahrer in der Nacht auf Freitag in Berching im Kreis Neumarkt. Auf einem Parkplatz brachte der Fahranfänger das Heck seines Autos gezielt zum Ausbrechen. Aus Spaß wurde ernst, als der junge Mann die Kontrolle über seinen driftenden Wagen verlor und schließlich mit einem abgestellten Lkw kollidierte. Der Sachschaden immerhin rund 30.000 Euro. Der Unfallverursacher blieb unverletzt. Bei einem Traktorunfall bei Neuenburg vom Wald ist eine 51-jährige Frau schwer verletzt worden. Ihr Mann war am Donnerstagabend mit dem Traktor auf dem Heimweg von Waldab

0: Arbeiten, als er einen Baum übersah und mit der Frontladerschaufel dagegen fuhr. Die Frau und ihr 17-jähriger Sohn saßen in der Schaufel. Dabei wurde das Bein der 51-Jährigen eingeklemmt. Sie kam per Rettungshubschrauber in eine Klinik. Der Mann und der Sohn blieben unverletzt. Bei den Blue Devils Weiden ist Coach Dave Metzos vorerst nicht an der Bande. Der Headcoach fehlt aus medizinischen Gründen und befindet sich derzeit in Behandlung. Nach einem operativen Eingriff wurde eine weiterführende Behandlung notwendig. Wie lange Metzos ausfallen wird, ist aktuell nicht absehbar. Die sportliche Leitung betont, dass es sich nicht um eine Trennung handelt. Bis Metzos zurückkehren kann, übernimmt Assistant Coach Nemorowski interimsweise den Posten des Cheftrainers. Die Blue Devils wollen damit die Vorbereitung auf die neue Saison wie geplant fortsetzen.
1: Es sind erstmal nur wenige Wolken in Bayern unterwegs. Erst in der Früh kommen die erst nach Franken rein und die haben dann auch Regen mit dabei. Bis zum Morgen gehen die Temperaturen runter auf 13 bis 6 Grad. Tagsüber zeigt sich die Sonne höchstens kurz, Anfang noch im Süden etwas mehr. Ansonsten gibt es viele Wolken und von Nordwesten her zeitweise Regen. Die Höchstwerte liegen zwischen 17 und 23 Grad.

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1: Es ist 3 Uhr, ich bin Dominik Schweiger. Gemeinsame Sitzplätze im Zug sollen für Familien wieder günstiger werden. Verkehrsminister Bilger fordert von der Deutschen Bahn die Rückkehr der Familienreservierung. Bis Juni letztes Jahr kosteten bis zu 5 Plätze zusammen 10,40 Euro. Seit der Abschaffung muss jeder Sitz einzeln reserviert und auch bezahlt werden. Mehr als 128.000 Menschen haben eine Petition für die Wiedereinführung der Familienreservierung unterschrieben. Das Unternehmen hinter ChatGPT OpenAI verschiebt seinen Börsengang bis ins kommende Jahr. Firmenchef Altman begründete das im Magazin Fortune mit den aktuellen Sicherheitsbedenken bei künstlicher Intelligenz. Zudem deutete er an, dass führende KI-Unternehmen die Entwicklung besonders leistungsfähiger Modelle gemeinsam verlangsamen könnten, um Risiken zu begrenzen. Deutschlandweit öffnen heute wieder historische Gebäude für einen Besuch und das in der Regel kostenlos. Am Tag des offenen Denkmals sollen auch Menschen für eine Besichtigung angelockt werden, die sonst eher andere Ausflüge machen. Finn Wiens berichtet.
2: Welches Denkmal bietet sich bei mir um die Ecke für einen Besuch an? Das kann jeder online unter tagdesoffenendenkmals.de nachschauen. Es gibt auch eine App. Deutschlandweit machen 6.500 Denkmäler mit. Manche sind sonst nicht für die Öffentlichkeit zugänglich. Im Mittelpunkt stehen in diesem Jahr Industriegebiete, Brücken oder Tunnel. Angeboten werden Führungen, Vorträge und Aktionen zum Mitmachen.
1: Mit bis zu 170 Stundenkilometern ist ein 17-Jähriger in einem gestohlenen Auto vor der Polizei durch Passau geflüchtet. Er durchbrach eine Straßensperre und fuhr dabei laut Polizei auf einen Beamten zu. Die Einsatzkräfte schossen daraufhin auf den Wagen. Kurz danach verunglückte der Jugendliche. Er wurde leicht verletzt und festgenommen. Zur Fußball-Bundesliga. Der FC Augsburg ist die Tabellenführung nach nur einem Spieltag wieder los. Der FCA spielte gegen Leverkusen 2:2 unentschieden. Neuer Spitzenreiter ist Freiburg nach einem 5:0 gegen Gladbach. Dortmund gewann gegen Paderborn 3:0, Frankfurt in Mainz 3:1 und Hoffenheim gegen Stuttgart 2:1. Köln und Bremen trennten sich 1:1. Es ist jetzt kurz nach 3. Es sind erstmal nur wenige Wolken in Bayern unterwegs. Erst in der Früh kommen die ersten nach Franken rein und die haben dann auch Regen mit dabei. Bis zum Morgen gehen die Temperaturen runter auf 13 bis 6 Grad. Tagsüber zeigt sich die Sonne höchstens kurz, Anfang noch im Süden etwas mehr. Ansonsten gibt es viele Wolken und von Nordwesten her zeitweise Regen. Die Höchstwerte liegen zwischen 17 und 23 Grad. Gute Nachrichten von den Straßen. Aktuell keine Störungsmeldungen, eine gute und vor allem sichere Fahrt.

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1: Ich bin Dominik Schweiger. Gemeinsame Sitzplätze im Zug sollen für Familien wieder günstiger werden. Verkehrsminister Bilger fordert von der Deutschen Bahn die Rückkehr der Familienreservierung. Bis Juni letztes Jahr kosteten bis zu 5 Plätze zusammen 10,40 Euro. Seit der Abschaffung muss jeder Sitz einzeln reserviert und auch bezahlt werden. Mehr als 128.000 Menschen haben eine Petition für die Wiedereinführung der Familienreservierung unterschrieben. Das Unternehmen hinter ChatGPT OpenAI verschiebt seinen Börsengang bis ins kommende Jahr. Firmenchef Altman begründete das im Magazin Fortune mit den aktuellen Sicherheitsbedenken bei künstlicher Intelligenz. Zudem deutete er an, dass führende KI-Unternehmen die Entwicklung besonders leistungsfähiger Modelle gemeinsam verlangsamen könnten, um Risiken zu begrenzen. Das waren die Nachrichten um 9:30.
2: Und jetzt Meldungen aus der Region. Ich bin Alexandra Sommer. Eishockey-Fans helfen Straßenhunden. Unter dem Motto Heimspiel fürs Leben wollen die DEL 2, der Eisblock und die Eisbären Regensburg rund 200 Hunden aus einem Tierheim im bulgarischen Schumen ein neues Zuhause vermitteln. Bis Ende Februar 2027 sollen möglichst alle Tiere vermittelt sein. Die Hunde werden während der gesamten Saison vorgestellt. Zum DEL 2-Auftakt am 18. September tippen außerdem 7 Hunde die Spiele des ersten Spieltags. Wer keinen Hund aufnehmen kann, kann die Aktion trotzdem unterstützen, etwa durch Teilen der Beiträge oder eine Spende. In Neumarkt sind am Donnerstag Gold und Schmuck in Höhe eines 5-stelligen Betrags gestohlen worden. 2 Unbekannte verschafften sich gewaltsam Zutritt zu einer Wohnung, während der 74-jährige Bewohner unterwegs war. Als er zurückkam, stand die Wohnungstür offen. Es entstand zudem geringer Sachschaden. Die Kripo Regensburg ermittelt. Im Kreis Regensburg hat ein Oldtimer-Fahrer durch schnelles Handeln womöglich einen folgenschweren Brand verhindert. Das Fahrzeug des 60-Jährigen fing an einer Zapfsäule in Sinzing Feuer. Der 60-Jährige steuerte seinen brennenden VW Bulli aus dem Jahr 1974 zügig von den Zapfsäulen weg, ehe dieser vollständig in Flammen aufging. Der Oldtimer wurde durch den Brand vollständig zerstört. Der entstandene Sachschaden wird auf einen unteren 6-stelligen Betrag geschätzt.
1: Es sind erstmal nur wenige Wolken in Bayern unterwegs. Erst in der Früh kommen die erst nach Franken rein und die haben dann auch Regen mit dabei. Bis zum Morgen gehen die Temperaturen runter auf 13 bis 6 Grad. Tagsüber zeigt sich die Sonne höchstens kurz, Anfang noch im Süden etwas mehr. Ansonsten gibt es viele Wolken und von Nordwesten her zeitweise Regen. Die Höchstwerte liegen zwischen 17 und 23 Grad.

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1: Es ist 4 Uhr, ich bin Dominik Schweiger. Einmal hinter sonst verschlossene Türen schauen. Beim Tag des offenen Denkmals öffnen heute bundesweit mehr als 6000 historische Gebäude. Im Mittelpunkt steht dieses Mal Bamberg. Dort findet die zentrale Eröffnung statt und mehr als 50 Denkmäler können besichtigt werden. Vom alten Rathaus bis hin zu einer Bürstenwerkstatt aus dem Jahr 1907. Bahnreisen sollen für Familien wieder etwas günstiger werden. Verkehrsminister Bilger setzt sich für die Rückkehr der Familienreservierung ein. Bis Ende Juni letztes Jahr konnten bis zu 5 Sitzplätze gemeinsam für 10,40 Euro gebucht werden. Heute wird jeder Platz einzeln berechnet. Eine Petition gegen diese Änderung haben mehr als 128.000 Menschen unterschrieben. Vermietern könnten bei Verstößen gegen die Mietpreisbremse künftig Bußgelder drohen. Justizministerin Hubig will die Regeln verschärfen. Bisher müssen Vermieter in der Regel lediglich zu viel gezahlte Miete zurückerstatten. Nach Ansicht der Ministerin lässt sich die Mietpreisbremse noch zu leicht umgehen. Ein Reformentwurf liegt bereits im Bundestag. Die Europaabgeordnete Christine Singer ist in Regensburg mit der Bayerischen Sprachwurzel ausgezeichnet worden. Der Preis geht an bekannte Persönlichkeiten, die auch in der Öffentlichkeit bewusst Dialekt sprechen. Singer stammt aus dem Landkreis Garmisch-Partenkirchen, ist Landwirtin und sitzt seit 2024 für die Freien Wähler im Europaparlament. Und zur Bundesliga. Niklas Füllkrug hat Werder Bremen mit seinem Treffer zum 1:1 in Köln einen Punkt gerettet. Tabellenführer ist Freiburg nach einem 5:0 gegen Gladbach. Dortmund schlug Paderborn 3:0. Augsburg und Leverkusen trennten sich 2:2. Stuttgart verlor in Hoffenheim 1:2. Frankfurt gewann in Mainz 3:1. Und in der zweiten Liga besiegte St. Pauli den VfL Wolfsburg mit 1:0. Es ist jetzt kurz nach 4. Vor allem an den Alpen kommt heute immer wieder kurz die Sonne raus. Ansonsten bleibt es überwiegend bewölkt. Von Nordwesten zieht außerdem Regen nach Bayern rein. Die Temperaturen liegen zwischen 17 und 23 Grad. Morgen wechseln sich nach letzten Schauern Wolken und immer mehr Sonne ab. Ab Dienstag wird es dann wieder freundlicher mit viel Sonne. Gute Nachrichten von den Straßen. Aktuell keine Störungsmeldungen. Eine gute und vor allem sichere.

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1: Ich bin Dominik Schweiger. Einmal hinter sonst verschlossene Türen schauen. Beim Tag des offenen Denkmals öffnen heute bundesweit mehr als 6000 historische Gebäude. Im Mittelpunkt steht dieses Mal Bamberg. Dort findet die zentrale Eröffnung statt und mehr als 50 Denkmäler können besichtigt werden. Vom alten Rathaus bis hin zu einer Bürstenwerkstatt aus dem Jahr 1907. Bahnreisen sollen für Familien wieder etwas günstiger werden. Verkehrsminister Bilger setzt sich für die Rückkehr der Familienreservierung ein. Bis Ende Juni letztes Jahr konnten bis zu 5 Sitzplätze gemeinsam für 10,40 Euro gebucht werden. Heute wird jeder Platz einzeln berechnet. Eine Petition gegen diese Änderung haben mehr als 128.000 Menschen unterschrieben. Das waren die Nachrichten um 9:30.
2: Und jetzt Nachrichten aus der Oberpfalz mit Alexandra Sommer. Ein teures Vergnügen leistete sich ein 19-jähriger Pkw-Fahrer in der Nacht auf Freitag in Berching im Kreis Neumarkt. Auf einem Parkplatz brachte der Fahranfänger das Heck seines Autos gezielt zum Ausbrechen. Aus Spaß wurde ernst, als der junge Mann die Kontrolle über seinen driftenden Wagen verlor und schließlich mit einem abgestellten LKW kollidierte. Der Sachschaden immerhin rund 30.000 Euro. Der Unfallverursacher blieb unverletzt. Bei einem Traktorunfall bei Neuenburg vom Wald ist eine 51-jährige Frau schwer verletzt worden. Ihr Mann war am Donnerstagabend mit dem Traktor auf dem Heimweg von Waldarbeiten, als er einen Baum übersah und mit der Frontladerschaufel dagegen fuhr. Die Frau und ihr 17-jähriger Sohn saßen in der Schaufel. Dabei wurde das Bein der 51-Jährigen eingeklemmt. Sie kam per Rettungshubschrauber in eine Klinik. Der Mann und der Sohn blieben unverletzt. Bei den Blue Devils Weiden ist Coach Dave Metzos vorerst nicht an der Bande. Der Headcoach fehlt aus medizinischen Gründen und befindet sich derzeit in Behandlung. Nach einem operativen Eingriff wurde eine weiterführende Behandlung notwendig. Wie lange Metzos ausfallen wird, ist aktuell nicht absehbar. Die sportliche Leitung betont, dass es sich nicht um eine Trennung handelt. Bis Metzos zurückkehren kann, übernimmt Assistant Coach Nemorowski interimsweise den Posten des Cheftrainers. Die Blue Devils wollen damit die Vorbereitung auf die neue Saison wie geplant fortsetzen.
1: Vor allem an den Alpen kommt heute immer wieder kurz die Sonne raus. Ansonsten bleibt es überwiegend bewölkt. Von Nordwesten zieht außerdem Regen nach Bayern rein. Die Temperaturen liegen zwischen 17 und 23 Grad. Morgen wechseln sich nach letzten Schauern Wolken und immer mehr Sonne ab. Ab Dienstag wird es dann wieder freundlicher mit viel Sonne.

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1: Es ist 5 Uhr, ich bin Dominik Schweiger. Gemeinsame Sitzplätze im Zug sollen für Familien wieder günstiger werden. Verkehrsminister Bilger fordert von der Deutschen Bahn die Rückkehr der Familienreservierung. Bis Juni letztes Jahr kosteten bis zu 5 Plätze zusammen 10,40 Euro. Seit der Abschaffung muss jeder Sitz einzeln reserviert und auch bezahlt werden. Mehr als 128.000 Menschen haben eine Petition für die Wiedereinführung der Familienreservierung unterschrieben. Das Unternehmen hinter ChatGPT OpenAI verschiebt seinen Börsengang bis ins kommende Jahr. Firmenchef Altman begründete das im Magazin Fortune mit den aktuellen Sicherheitsbedenken bei künstlicher Intelligenz. Zudem deutete er an, dass führende KI-Unternehmen die Entwicklung besonders leistungsfähiger Modelle gemeinsam verlangsamen könnten, um Risiken zu begrenzen. Der Großteil der Menschen lehnt Friedrich Merz als Bundeskanzler ab. Fast 4 von 5 haben das in einer Umfrage für die Bild gesagt. Selbst bei Wählerinnen und Wählern der Union ist Merz unbeliebt. Mehr als die Hälfte hält ihn für eine Fehlbesetzung. Damit setzt sich die Talfahrt der Kanzlerbeliebtheit fort. Letztes Jahr war immerhin noch jeder und jeder Dritte zufrieden mit ihm. Mit bis zu 170 Stundenkilometern ist ein 17-Jähriger in einem gestohlenen Auto vor der Polizei durch Passau geflüchtet. Er durchbrach eine Straßensperre und fuhr dabei laut Polizei auf einen Beamten zu. Die Einsatzkräfte schossen daraufhin auf den Wagen. Kurz danach verunglückte der Jugendliche, er wurde leicht verletzt und festgenommen. Und zur Bundesliga. Niklas Füllkrug hat Werder Bremen mit seinem Treffer zum 1:1 in Köln einen Punkt gerettet. Tabellenführer ist Freiburg nach einem 5:0 gegen Gladbach. Dortmund schlug Paderborn 3:0, Augsburg und Leverkusen trennten sich 2:2. Stuttgart verlor in Hoffenheim 1:2, Frankfurt gewann in Mainz 3:1 und in der zweiten Liga besiegte St. Pauli den VfL Wolfsburg mit 1:0. Es ist jetzt 5:15. Vor allem an den Alpen kommt heute immer wieder kurz die Sonne raus, ansonsten bleibt es überwiegend bewölkt. Von Nordwesten zieht außerdem Regen nach Bayern rein. Die Temperaturen liegen zwischen 17 und 23 Grad. Morgen wechseln sich nach letzten Schauern Wolken und immer mehr Sonne ab. Ab Dienstag wird es dann wieder freundlicher mit viel Sonne. Gute Nachrichten von den Straßen, aktuell keine Störungsmeldungen, eine gute und vor allem sichere Fahrt.

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1: Ich bin Dominik Schweiger. Guten Morgen. Gemeinsame Sitzplätze im Zug sollen für Familien wieder günstiger werden. Verkehrsminister Bilger fordert von der Deutschen Bahn die Rückkehr der Familienreservierung. Bis Juni letztes Jahr kosteten bis zu 5 Plätze zusammen 10,40 Euro. Seit der Abschaffung muss jeder Sitz einzeln reserviert und auch bezahlt werden. Mehr als 128.000 Menschen haben eine Petition für die Wiedereinführung der Familienreservierung unterschrieben. Das Unternehmen hinter ChatGPT OpenAI verschiebt seinen Börsengang bis ins kommende Jahr. Firmenchef Altman begründete das im Magazin Fortune mit den aktuellen Sicherheitsbedenken bei künstlicher Intelligenz. Zudem deutete er an, dass führende KI-Unternehmen die Entwicklung besonders leistungsfähiger Modelle gemeinsam verlangsamen könnten, um Risiken zu begrenzen. Das waren die Nachrichten um 9:30. Vor allem an den Alpen kommt heute immer wieder kurz die Sonne raus, ansonsten bleibt es überwiegend bewölkt. Von Nordwesten zieht außerdem Regen nach Bayern rein. Die Temperaturen liegen zwischen 17 und 23 Grad. Morgen wechseln sich nach letzten Schauern Wolken und immer mehr Sonne ab. Ab Dienstag wird es dann wieder freundlicher mit viel Sonne.

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1: Ich bin Angela Kress. Guten Morgen. Die Probleme bei der Bahn und der Verkehrsinfrastruktur sieht Bundesverkehrsminister Bilger als einen Faktor für die Unzufriedenheit im Land. Er will nun immerhin die abgeschaffte Familienreservierung wieder einführen. Man sei mit der Bahn dazu im Gespräch, sagte Bilger den Funke-Medien. Katrin Müller berichtet.
2: Gegen unpünktliche Züge hilft das zwar nicht, das wären aber immerhin mal gute Nachrichten für die leidgeprüften Fahrgäste. Die Bahn hatte die Familienreservierung vor gut einem Jahr abgeschafft. Bis dahin konnten Familien für 10,40 Euro bis zu 5 Sitzplätze gemeinsam reservieren. Seitdem muss für jeden Platz einzeln bezahlt werden.
1: Bringt das die erhoffte Wende im deutschen E-Auto-Geschäft? Der neue elektrische Polo von Volkswagen kommt bei den Kunden wohl deutlich besser an als erwartet. Bisher hat VW mehr als 30.000 Bestellungen bekommen, besonders viele davon aus Deutschland. Der ID-Polo ist seit Ende April bestellbar und steht seit wenigen Tagen bei den Händlern. Eigentlich wollte OpenAI, die KI-Firma hinter ChatGPT, an die Börse gehen, aber daraus wird erstmal nichts. Der Konzern tritt auf die Bremse. Firmenchef Altman begründet das im Magazin Fortune mit Sicherheitsbedenken bei künstlicher Intelligenz. Erstmal müsse geklärt werden, wie Unternehmen und Regierungen mit den Risiken umgehen. Auch bei anderen KI-Firmen soll gebremst werden, etwa bei Anthropic. Kanzler Merz steckt ja weiter in seinem Beliebtheitstief fest. Einen Kanzlersturz wird's aus Bayern aber nicht geben. CSU-Chef Söder stellt sich hinter Merz und nennt ihn in der Bild am Sonntag den richtigen Mann an der Regierungsspitze. Trotzdem müsse die Bundesregierung aufs Tempo drücken. Die bisherigen Ergebnisse seien zu mager, etwa beim Kampf gegen Sozialmissbrauch. Zur Fußball-Bundesliga. Der FC Augsburg ist die Tabellenführung nach nur einem Spieltag wieder los. Der FCA spielte gegen Leverkusen 2:2. Neuer Spitzenreiter ist Freiburg nach einem 5:0 gegen Gladbach. Dortmund gewann gegen Paderborn 3:0, Frankfurt in Mainz 3:1 und Hoffenheim gegen Stuttgart 2:1. Köln und Bremen trennten sich 1:1. Vor allem an den Alpen kommt heute kurz immer wieder die Sonne raus. Ansonsten bleibt es aber überwiegend bewölkt. Von Nordwesten zieht außerdem Regen nach Bayern rein. Die Temperaturen erreichen zwischen 17 und 23 Grad. Morgen wechseln sich dann nach letzten Schauern Wolken und immer mehr Sonne ab. Und ab Dienstag wird es dann wieder freundlicher mit viel Sonne. Hallo auf die Straßen. Ich habe gerade keine Staumeldungen. Gute und vor allem sichere Fahrt.

vor allem an den Alpen kommt heute kurz immer wieder die Sonne raus. Ansonsten bleibt es aber überwiegend bewölkt. Von Nordwesten zieht außerdem Regen nach Bayern rein. Die Temperaturen erreichen zwischen 17 und 23 Grad. Morgen wechseln sich dann nach letzten Schauern Wolken und immer mehr Sonne ab. Und ab Dienstag wird es dann wieder freundlicher mit viel Sonne. Hallo auf die Straßen. Ich habe gerade kein

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9: Ich bin Angela Kress. Guten Morgen. Zwar stellen immer weniger Menschen einen Asylantrag in Deutschland, aber die, die es tun, sind damit meist erfolgreich. Laut Zahlen der Bundesregierung stellten im ersten Halbjahr fast 40.000 Menschen zum ersten Mal einen Asylantrag, gut ein Drittel weniger als im Vorjahreszeitraum. Babette Büchner berichtet.
10: Fällt der Bescheid positiv aus, spielt bei der Hälfte der Fälle der Familienschutz eine Rolle. Noch höher war die Quote bei Flüchtlingen aus Afghanistan. Grund dafür ist ein Urteil des Europäischen Gerichtshofs. Das hatte entschieden, dass Frauen seit der Machtübernahme der Taliban grundsätzlich einen Schutzanspruch haben.
9: Für Familien könnte es in Zukunft wieder etwas günstiger werden, im Fernverkehr mit der Bahn unterwegs zu sein. Bundesverkehrsminister Bilger drängt darauf, die Familienreservierung wieder einzuführen. Den Funke-Zeitungen sagte er, dass man dazu mit der Bahn im Gespräch sei. Im Juni 2025 war sie abgeschafft worden. Bis dahin konnten Familien für gut 10 Euro bis zu 5 Sitzplätze gemeinsam reservieren. Seitdem muss für jeden Platz extra bezahlt werden. Es gibt ja Pläne der Deutschen Bahn, die Regionalverbindung zwischen Augsburg und München auszudünnen, und das stößt auf immer mehr Widerstand. Mehr als 3000 Menschen haben bisher eine Online-Petition gegen die Pläne unterschrieben. Auch unter anderem 3 schwäbische Landräte fordern die Bahn auf, die Pläne aufzugeben. Hintergrund ist, dass die Strecke laut Bahn überlastet ist und ICEs sie bevorzugt nutzen sollen. Mehr als 6.000 Denkmäler bundesweit öffnen heute ihre Türen. Offiziell eröffnet wird der Tag des offenen Denkmals diesmal in Bamberg. Er soll auch Menschen anlocken, die sonst eher andere Ausflüge machen. Manche der Denkmäler sind außerdem sonst nicht öffentlich zugänglich. In der Fußball-Bundesliga ist Freiburg im Moment Tabellenerster. Die Breisgauer gewannen gegen Gladbach mit 5:0. Bei der Borussia muss sich Trainer Eugen Polanski nach Niederlage Nummer 3 Sorgen um seinen Job machen. Außerdem spielten Augsburg-Leverkusen 2:2, Dortmund-Paderborn 3:0, Hoffenheim-Stuttgart 2:1, Mainz-Frankfurt 1:3 und Köln-Bremen 1:1.
11: Dankeschön für den Nachrichtenüberblick und damit kommen wir zum Wetter für die Oberpfalz. Da ist heute anfangs im Süden der Oberpfalz, da gibt es noch ein bisschen Sonnenschein. Ansonsten zieht es nach und nach zu und es regnet immer wieder. Die Höchstwerte liegen dann heute zwischen 17 und 22 Grad. Dazu weht besonders am Nachmittag ein ganz fieser Wind mit durch. Der Ramazuli-Wetterausblick morgen zum Wochenstart. Am Montag sieht es dann wieder besser aus. Wechselnd bewölkt mit teils längeren sonnigen Abschnitten, meist trocken. Das Ganze bei Höchstwerten bis 24 Grad. Und der Dienstag, da gibt es jede Menge Sonne und es ist ein bisschen locker bewölkt, bleibt aber trocken und bis zu 25 Grad sind dann drin.
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11: 7:03, der Ramazuri Verkehrsservice. Schönen guten Morgen auf die Straßen und da habe ich aktuell nichts für Sie. Keine Störung, keine Meldung. Genauso soll es sein. Sie kommen gut und sicher an Ihr Ziel, auch bei den Blitzern. Aktuell noch gähnende Leere um die Uhrzeit in der Früh. Wenn Sie aber was entdeckt haben, dann immer her damit. 0961 482 482 oder auch gerne eine WhatsApp. Die Nummer dazu gibt es online auf ramazuri.de. Vier Minuten nach 7, das Sonntagshaferl auf Ramazuri. Ich bin Maximilian Janker. Schönen guten Morgen, liebe Oberpfalz. Wir starten gemeinsam rein in den Sonntag mit jeder Menge spannender Themen und natürlich mit jeder Menge einfach guter Musik. Und sie sagt, niemals aufgeben, das ist Sia mit Never Give Up.

0: Was für eine Stimme für den Sonntagmorgen. Joe Cocker, Unchain My Heart, hier auf Ramazzuri. Jetzt geht's von einem Entertainer zu einem ganz anderen. Bruder Georg Schmauser vom Franziskanerkloster Dietfurt in Landkreis Neumarkt trägt sprichwörtlich viele Hüte. Hier im Kloster lebt er seit mittlerweile 46 Jahren und ist eigentlich besser bekannt als Bruder George, denn Bruder Georg ist ein richtiger Entertainer.
1: Ob als Clown, bei der Kinderarbeit oder beim Tanzen, immer wieder lässt er sich etwas einfallen, um Menschen zu unterhalten und zusammenzubringen. Seit Jahrzehnten schon beschäftigt er sich mit sakralem Tanz.
2: Ich sage eigentlich oft gar nicht Tanzen dazu, ich sage die Leute mit Musik in Bewegung zu bringen. Tanzen schreckt schon welche ab, oh, da habe ich einen Tanzkurs machen müssen, ich habe da zwei linke Füße. Aber in der Musik zu bewegen, ich denke, da kann jeder Mensch was anfangen. Auch manche Stare, also überwiegend die Menge, tun sich da öfter schwer.
1: Auch die, die sich mit dem Tanzen schwer tun, sind bei Bruder Georg bestens aufgehoben. Denn sakraler Tanz besteht nicht aus schwer zu erlernenden Schritten.
2: Sakral heißt nichts anderes wie heilen. Und es geht eine heilende Kraft aus, wenn viele sich im gleichen Rhythmus bewegen. Und darum mag ich eigentlich schon gern Gruppen, wo mehr Beteiligung ist. Also ab 20 merkt man eine wunderbare größere Kraft, vor allem wenn man dann zwei Kreise auch noch machen kann.
1: Die Tänze choreografiert er seit fast 25 Jahren selbst. Auch die Musik sucht er immer aus. Das Motto, einfach nehmen, was gut tut. Das ist beim sakralen Tanz vom Sound her dann nochmal ein anderes Hörerlebnis als beim meditativen Tanz.
2: Beim sakralen Tanz kann ich hernehmen alles. Also ich habe Michael Jackson Musik, ich habe Rock'n'Roll Musik, Tango Musik, alle Richtungen. Vor allem israelische Tänze, wo wirklich wo gehupft wird, gedreht und wo du dich auch mal vor die Teilnehmer wegdrehst. Weil sobald du dich wegdrehst, werden die Leute oft nervös werden. Und meditativ ist, ich fange mit ganz leichten Sachen an und höre mit ganz ruhigen wieder auf.
1: Das ganze Jahr über kommt Bruder Georg dann zu verschiedenen Veranstaltungen, Tanzabenden oder Kursen zum Beispiel. Seine Motivation ist folgende.
2: Ich will da eigentlich überhaupt keinen Lohn dafür haben. Mein größter Lohn ist, die eigene Kraft dann zu spüren, die sich daraus ergibt. Und es geht gut, wenn mehrere Leute sind. Ja, das ist für mich eigentlich so der eigentliche Lohn.
1: Auch im Bistum Regensburg ist Bruder Georg, oder besser gesagt Brother George, immer wieder unterwegs. So zum Beispiel im Dezember im Haus Johannisthal. Lea Grosser, katholische Redaktion.
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4: Und da ist es 7:30 Uhr, 7:30 am Sonntagmorgen und wir blicken gemeinsam auf Wetter und Verkehr für die Oberpfalz. Schönen guten Morgen nochmal und ja, das Wetter heute. Anfangs im Süden der Oberpfalz gibt es noch ein bisschen Sonnenschein, ansonsten zieht es sich dann nach und nach zu und es regnet auch immer wieder. Also heute eher so ein Schmuddelsonntag. Die Höchstwerte liegen dann zwischen 17 und 22 Grad und dazu weht besonders am Nachmittag noch ein kräftiger Wind mit durch. Der Ramazuri-Wetterausblick morgen am Montag dann wechselnd bewölkt und teils längerer Sonnenschein ist mit dabei und es bleibt meistens trocken, Höchstwerte dann bis zu 24 Grad.
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4: Der Ramazuri-Verkehrsservice für alle Straßen, auf denen Sie gerade unterwegs sind. Und da habe ich nichts für Sie. Keine Störung, keine Meldung. Genauso soll es sein. Bei den Blitzern habe ich aber was für Sie. Und der ist ganz frisch reingekommen vom Sigi gemeldet. Dankeschön dafür. Die A93 Hof Richtung Regensburg bei Weidenord. Da wird es teuer. Und wenn Sie auch noch was haben, dann machen Sie es wieder, Sigi. Rufen Sie an, klingeln Sie durch 0961 48 2 48 und die 2.
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7: Mit Matthias Wille, schönen guten Morgen. Heute ist im Kloster Waldsassen Tag des offenen Denkmals. Los geht's um 11 Uhr mit einer Führung durch das Kloster. Danach folgen Führungen in der Stiftsbasilika und durch den Naturerlebnisgarten. Der Höhepunkt des Tages ist ein

0: Wer den Weg zum Montekreuz zu Fuß zurücklegen möchte, trifft sich bereits um 18 Uhr am Parkplatz der Bogenschützen. Alternativ besteht die Möglichkeit, mit dem Schiffchen hinaufzufahren. Jetzt sagen wir noch alles Gute zum Namenstag. Heute am 13. September gratulieren wir Notburger, Johannes und Tobias.
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0: Gute 80er Power für den Sonntagmorgen. Rick Astley, Whenever You Need Somebody im Sonntagshappel auf Ramazzotti. Ja, liebe Eltern, in wenigen Tagen, da geht's auch schon wieder los. Der Religionsunterricht und die Schule starten. Für die einen eine willkommene Abwechslung, für die anderen, ja, eher lästig. Was viele nicht ahnen, dass Rallye überhaupt läuft, ist ganz schön kompliziert. Denn sowohl Kirche als auch Staat sind hier am Ruder.
1: Harriet Eisentraut organisiert den Religionsunterricht in Michelau und Kronach-Ludwigstadt.
2: Ein evangelisches Schulreferat ist das Management hinterm Religionsunterricht. Der evangelische Religionsunterricht wird begleitet von etwa 50% staatlichen Lehrkräften und 50% kirchlichen Lehrkräften. Und beim Schulreferat laufen die Fäden zusammen, wer wo seine Lehrkräfte einsetzt.
1: Das ist die Orga. Daneben gibt es noch Schulseelsorge und die Fachberatung läuft. Aber an der Basis nervt Rallye die einen, anderen gibt es was.
2: Insgesamt ist die Akzeptanz gegenüber dem Religionsunterricht sehr, sehr hoch. Wenn man blickt auf die Austrittszahlen, auch in der evangelischen Landeskirche, sind die Schülerzahlen konstant, weil viele Eltern oder dann auch die volljährigen jungen Erwachsenen in beruflichen Schulen einen Antrag stellen auf Teilnahme. Also die Eltern treten aus der Kirche aus oder junge Erwachsene treten aus der Kirche aus, nehmen aber diesen Faktor Bildung in den Schulen trotzdem mit und gehen statt in den Ethikunterricht in Rallye.
1: Das klingt jetzt erstmal widersprüchlich. Austreten, aber Rallye unterstützen?
2: Also ich kann jetzt nur sagen, was ich von Eltern vor allem lese und höre auf den Anträgen. Gerade in den Grundschulen und auch in den Mittelschulen schreiben Eltern sehr oft, die Kinder sollen später selber entscheiden, ob sie der Kirche beitreten oder nicht.
1: Im Religionsunterricht geht es ja auch nicht nur um Glauben, sondern auch um Nichtglauben und um alle Religionen.
2: Es geht viel um Wissen, aber es geht vor allem auch viel um die existenziellen Fragen. Ich denke, in keinem anderen Fach wird wirklich nach Leben und Sterben gefragt in einer Tiefe, wie es im Religionsunterricht möglich ist. Mir ist es wichtig, dass Kinder und Jugendliche Sinnfragen stellen dürfen, ihre eigene Position finden, reflektieren und dann natürlich auch in Krisenfällen einen Hoffnungszuspruch, den man so in anderen Fächern, geben die Kollegen auch viel persönliche Zuwendung. Aber im Religionsunterricht ist dieser Zuspruch auch Unterrichtsinhalt. Und ich denke, das unterscheidet von anderen Fächern. Es geht um eine mündige Religiosität im positiven Sinn.
1: Der Religionsunterricht verändert sich. Hier und da wird evangelisch und katholisch zusammengelegt. Oft fehlen Lehrer. Die Fachfrau wünscht sich,
2: dass unsere Lehrkräfte, kirchlich wie staatlich, wirklich vollwertige Mitglieder in den Lehrerkollegien bleiben. Ich wünsche mir konfessionell kooperative Modelle, eine enge Zusammenarbeit mit den katholischen Kollegen, Kolleginnen. Und ich wünsche mir, dass staatliche wie kirchliche Religionslehrkräfte gut weitergebildet werden können, dass Zeit da ist für Fortbildung, für Weiterbildung, zum Beispiel für die Weiterbildung in der Schulseelsorge.
1: Guten Schulstart, ob mit oder ohne Rallye. Christoph Leferz, evangelische Redaktion.
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0: Shakira und Dai Dai hier auf Ramazzuri. Ja, und wir sollten Menschen, die in Pflegeberufen arbeiten, unbedingt was Gutes tun. Wie wäre es denn mit einem Pflegekongress in Salzburg? Was einst als Idee im Erzbistum München und Freising geboren wurde, hat ganz schön weite Kreise gezogen. Und so findet in 5 Wochen der mittlerweile 50. Salzburger Pflegekongress statt. Mitorganisiert unter anderem von Regensburg aus.
1: Auf Seiten des Bistums Regensburg bereitet Pfarrer Christoph Seidel diesen Pflegekongress mit vor. Er ist Leiter der Fachstelle Seelsorge für Berufe im Gesundheits- und Sozialwesen. Das Ansinnen des Pflegekongresses ist gleich geblieben. Etwas hat sich aber verändert. Früher haben überwiegend Ordensleute und Priester teilgenommen.
2: Dieses Bild hat sich natürlich sehr verändert in Richtung einer bunten Truppe. Es gibt jetzt mal so die eine oder andere Ordensschwester oder den einen oder anderen Priester, aber in aller Regel sind es wirklich Pflegende, die nicht mehr Ordensleute sind. Es sind Pflegedienstleitungen, es sind Pflegelehrende, auch manche Seelsorgerinnen und Seelsorger.
1: Der Jubiläumskongress am 16. und 17. Oktober steht unter dem Motto Bewahren, Erneuern, Weitergehen. Es gilt diesmal eine Brücke zu schlagen von der Vergangenheit in die Zukunft. Bei einem Speed-Dating wird zum Beispiel über die Geschichte und die Gegenwart des Kongresses geplaudert. Ein österreichischer Kabarettist schaut vorbei. Es gibt ein tolles Konzert im Salzburger Dom, einen ökumenischen Gottesdienst und selbstverständlich viel fachlichen Input.
2: Es wird Pflegeroboter zu sehen geben, zu erleben geben. Da spielt auch die OTH in Regensburg eine große Rolle, die tatsächlich auch im Pflegetechnik schon sehr, sehr weit fortgeschritten sind.
1: Der Salzburger Pflegekongress lockt jedes Jahr ein breites Publikum an. Viele Stammkunden, also die mit Verlaub alten Hasen im Pflegebereich, aber auch die Jungen. Pfarrer Christoph Seidel freut sich, dass sogar immer ganze Klassen von Krankenpflegeschulen dabei sind.
2: Bis jetzt habe ich alle, die sich diese 2 Tage freigenommen haben, hinterher einfach glücklich erlebt, weil es halt tatsächlich eine Auszeit war und weil es der Seele gut getan hat.
1: Übrigens, der Kongress gilt als Fortbildung. Wer will, kann sich gerne anmelden über die Homepage salzburger-pflegekongress.org. Und wer das bis übermorgen macht, kann sich sogar den verlängerten Frühbucherrabatt sichern.
2: Wir würden uns tatsächlich freuen, wenn zu diesem Jubiläumskongress sich vielleicht noch ein paar Leute auch auf den Weg machen würden. Es ist fachlich eine tolle Geschichte und es ist einfach immer ein traumhaftes Erleben, Salzburg zu sehen, zu spüren, zu hören. Und diese wunderbare Stadt in sich aufzunehmen.
1: Der Salzburger Pflegekongress, ein wichtiges Gemeinschaftsprojekt mehrerer Bistümer sowie vom katholischen Pflegeverband Regensburg als Träger. Claudia Breschi, katholische Redaktion.
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6: Ich bin Angela Kress. Guten Morgen. Könnte sich KI selbstständig machen und das Internet übernehmen? Damit ein solches Horrorszenario nicht Wirklichkeit wird, haben mehrere Chefs von großen KI-Konzernen jetzt beschlossen, wir treten auf die Bremse. OpenAI hat außerdem entschieden, erstmal nicht an die Börse zu gehen. Seit Wochen gibt es Sorgen, weil sich KI-Software in Hacking-Testläufen selbstständig gemacht hatte. Das Niedrigwasser im Rhein könnte in diesem Jahr erhebliche volkswirtschaftliche Schäden verursachen. Davon geht die IHK-Arbeitsgemeinschaft Rheinland-Pfalz aus. Wie hoch die Summe am Ende tatsächlich ausfällt, ist noch unklar. Seit der Dürre 2018 mit hohen Schäden wurde nachgebessert. Zum Beispiel wurden Schiffe speziell für Niedrigwasser gebaut. Trotzdem könnten sich die Schäden etwa beim Benzinpreis auch längerfristig auswirken, sagt die IHK. Die Probleme bei der Bahn und der Verkehrsinfrastruktur sieht Bundesverkehrsminister Bilger als einen Faktor für die Unzufriedenheit im Land. Er will nun immerhin die abgeschaffte Familienreservierung wieder einführen. Man sei mit der Bahn dazu im Gespräch, sagte Bilger den Funke-Medien. Katrin Müller berichtet.
7: Gegen unpünktliche Züge hilft das zwar nicht, das wären aber immerhin mal gute Nachrichten für die leidgeprüften Fahrgäste. Die Bahn hatte die Familienreservierung vor gut einem Jahr abgeschafft. Bis dahin konnten Familien für 10,40 Euro bis zu 5 Sitzplätze gemeinsam reservieren. Seitdem muss für jeden Platz einzeln bezahlt werden.
6: Immer weniger Menschen stellen in Deutschland einen Asylantrag. Der Anteil derer, die mit ihrem Antrag erfolgreich sind, ist aber erneut gestiegen. Im ersten Halbjahr lag die Schutzquote, also die der erfolgreichen Anträge, laut Bundesamt für Migration und Flüchtlinge bei gut 47%, 10 Prozentpunkte höher als im vergangenen Jahr. Ein wichtiger Faktor war der Familienschutz. Der soll dafür sorgen, Familien zusammenzuführen oder nicht zu trennen. Zur Fußball-Bundesliga. Der FC Augsburg ist die Tabellenführung nach nur einem Spieltag wieder los. Der FCA spielte gegen Leverkusen 2:2. Neuer Spitzenreiter ist Freiburg nach einem 5:0 gegen Gladbach. Dortmund gewann gegen Paderborn 3:0, Frankfurt in Mainz 3:1 und Hoffenheim gegen Stuttgart 2:1. Köln und Bremen trennten sich 1:1.
8: Und damit schauen wir aufs Wetter für die Oberpfalz. Da ist es heute vor allem ein sehr durchwachsenes, bewölkt und immer wieder kommt der Regen mit dazu. Höchstwerte liegen zwischen 17 und 22 Grad. Besonders am Nachmittag weht dann noch ein kräftiger Wind mit durch. Der Ramazzuri-Wetterausblick morgen am Montag dann wechselnd bewölkt. Ein paar längere sonnige Abschnitte sind mit dabei und es ist meistens trocken. Höchstwerte bis zu 24 Grad und am Dienstag da oft sonnig und locker bewölkt und es bleibt trocken. Höchstwerte bis zu 25 Grad. Sind dann wieder drin.
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8: Der Ramazuri Verkehrsservice um 8:03. Schönen guten Morgen auf die Straßen, besonders auf die A93 Regensburg Richtung Weiden. Zwischen Teublitz und Schwandorf Süd, da Achtung, die Fahrbahn blockiert. Ein defekter PKW steht da und der Unfall, der wird gerade aufgenommen. Ansonsten habe ich nichts weiter für Sie, außer noch einen Blitzer. Den hat uns der Sigi gemeldet. Dankeschön dafür nochmal. A93 Hof Richtung Regensburg. Bei Weiden Nord, da wird es teuer, da also Fuß vom Gas. Und wenn Sie auch noch was haben, gerne her damit. 0961 48 2 48 und die 2 oder auch gerne eine WhatsApp. Die Nummer dazu gibt es jetzt im DAB Plus Radio Display. Kurz nach 8 Uhr am Sonntagmorgen, das ist das Sonntagshaferl hier auf Ramazuri. Ich bin Maximilian Janker. Schönen guten Morgen, liebe Oberpfalz. Und bei mir läuft gerade der Kaffee durch die Maschine und für Sie gibt es jetzt Musik. Das ist Moschina mit Rhythm Unknown.

0: Einfach die Beste. Tina Turner, the best hier auf Ramazzulli. Ja, und auch gute Nachrichten oder die besten Nachrichten für viele Eltern sind die hier. Denn in 2 Tagen beginnt in Bayern wieder die Schule. Für viele Schulanfänger ein ganz spannendes Abenteuer. Für Migrantenkinder oft ein richtiger Hürdenlauf mit vielen Herausforderungen. Wir haben dazu in der Caritas-Beratungsstelle für Migration in Regensburg mal nachgefragt.
1: Es ist nicht nur das fremde Schulsystem, das den Migrantenkindern vor dem Schulanfang Angst macht, erzählt Rosi Magalanes von der Migrationsberatung. Es sind viele Dinge, die die Kinder belasten.
2: Zum Beispiel befinden sich die Kinder vom Anfang an zwischen verschiedene Kulturen, verschiedene Sprachen und Traditionen. Dabei können sich die Kinder vielleicht auch verloren fühlen oder fremd. Dann zum Beispiel dieses Loslassen von vertrauten familiären Umfeld. Wenn man dazu aber auch die Sprache nicht kann oder sich nicht gut verständigen kann, dann haben die Kinder natürlich doppelt so viel Angst. Die sehen einfach, ich sehe anders aus und dann bekommt man sofort einen Stempel.
1: Im Lauf der Jahre haben sich die Integrationsangebote und die Sprachförderung verbessert, so die Beraterin. Aber es kamen neue Probleme dazu, vor allem durch negative Berichte über Migration in den Medien.
2: Problematisch ist dabei, dass Migrantinnen und Migranten in den Medien oft dann sichtbar werden, aber mehr, wenn es um Konflikte geht und um Probleme. Dass viele Migrantenkinder als Problemkinder gesehen werden, weil die vielleicht nicht genug Deutsch können, um in demselben Niveau der Klassenkameraden zu sein. Nicht selten werden Kinder daher auf gesonderte Schulen verwiesen. Also die Integration gelingt jedoch vor allem dort, wo Kinder gemeinsam lernen und gemeinsam spielen.
1: Um Kindern mit Migrationshintergrund den Schulstart zu erleichtern, bietet die Caritas eine fundierte Beratung an.
2: In unseren alltäglichen Beratungsarbeit, da beraten wir und wir begleiten Familien bei Fragen rund um Schule, Behörden, Aufenthalt. Die Familien fühlen sich froh über jeden Rat, jeden erfüllten Antrag, den wir mit denen zusammen erarbeiten können. Wir unterstützen die Familien, wenn es Probleme in den Schulen gibt. Wir helfen den Familien immer mit der Kommunikation direkt mit den Schulen oder mit den Lehrern zu sprechen.
1: Den Mitschülern der ersten Klasse gibt Rosi Magalanes den Rat, offen, freundlich und respektvoll auf die Migrantenkinder zuzugehen.
2: Einfach ein freundliches Hallo, eine Einladung mit zum Mitspielen oder Hilfe im Unterricht. Es könnte dann schon die Welt für einige bedeuten. Das ist schön, sich integriert zu fühlen, sich Teil der Gruppe zu fühlen. Genau das sollte das Ziel sein, dass jedes Kind sagen kann, ich fühle mich hier wohl. Hier gehöre ich dazu.
1: Wir wünschen allen Kindern einen guten Schulstart. Matthias Wille, katholische Redaktion.
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0: Richtig coole Nummer für den Sonntagmorgen. Corey Hart, Sunglasses at Night, hier auf Ramazuten. Ja, und als junge Erwachsene, wenn die ersten großen Veränderungen mit Studium oder Job anstehen, kommen auch große Lebensfragen. Wo soll es denn hingehen und wie soll mein Leben aussehen? Hier kann Kirche eine gute und echte Stütze sein, zum Beispiel im Uni-Alltag. Hochschulseelsorgerinnen und Seelsorger helfen gerne bei der Suche nach Antworten.
1: Wir als Kirche können da Werte vermitteln, wir können da sein als Zuhörerinnen, Zuhörer. Wir können Ansprechpartner sein in Lebenskrisen.
2: Und so manche Krise kann einem bereits im Uni-Alltag begegnen. Pfarrer Ralf Natschke-Scherm unterstützt neben seiner Gemeindearbeit Studierende an der Technischen Hochschule in Deggendorf. Die Studienzeit ist eine spannende Zeit. Neue Menschen, die erste eigene Wohnung oder WG und die ersten Schritte in Richtung berufliche Zukunft. Für junge Menschen kann das sehr fordernd sein. Eine ambivalente Zeit voller Freiheit und Unsicherheit. Gerade hier kann Kirche ansetzen und mit Gemeinschaft und Wertevermittlung Halt geben.
1: Was, glaube ich, Jugendlichen gut tut, ist, dass wir in der Präsenz da sind, dass wir auf Augenhöhe kommunizieren können und dass sie auch bei uns Gemeinschaft erfahren können. Wir machen regelmäßig auch ESG-Frühstück. Da sind alle eingeladen, alle Studierenden. Die genießen das einfach, nicht alleine frühstücken zu müssen, sich unterhalten zu können. Da kommt man dann eben auch auf seelsorgerliche Themen oder auch Glaubensfragen. Bei Kirche geht es nicht nur um Glaubensvermittlung, sondern auch darum, dass wir zum Beispiel sowas vermitteln wie jeder hat eine zweite Chance verdient. Alle Menschen sind gleichberechtigt. Das sind ja auch biblische Botschaften, die aber auch einfach für unsere Gesellschaft total wichtig sein können.
2: Auch Pfarrerin Sonja Sibbo-Heißmann erlebt das in ihrem Alltag in Passau. Das Studium ist oft mehr als nur Lernen und Prüfungen. Es ist auch eine Lebensphase, in der wichtige Entscheidungen getroffen werden, neben Leistungsdruck und Abgabeterminen. Die Kirchenbindung der jungen Menschen nimmt zwar ab, das Bedürfnis nach Gemeinschaft aber bleibt konstant.
3: Ich glaube schon, dass es ziemlich wenig Bindung häufig gibt. Die Menschen, die so die Studis, die in der ESG auftauchen, da ist es dann, wenn jemand irgendwie in einer religiös-glaubensmäßigen Richtung eine Frage stellt oder Themen aufkommt, dann natürlich, dann wird da gerne drüber geredet. Aber wenn die den ganzen Tag über Fußball reden würden, dann reden wir halt über Fußball. Das ist völlig egal. Es sind ja doch relativ wenige, die dann eine Bindung mitbringen. Und ich merke verstärkt, dass dann auch Menschen kommen, die auch schwierige Erfahrungen gerade so im freikirchlichen oder sehr konservativen Kontext gemacht haben und dann bei uns in der ESG da tatsächlich irgendwie auch nochmal ein bisschen eine andere Art von Christsein leben, kennenlernen, was, würde ich schon sagen, gut tut.
2: Die Hochschulseelsorge hilft, den Blick über den Studienalltag hinaus zu richten. Oft geht es nicht darum, die perfekten Antworten zu bekommen, sondern den Fragen genügend Raum zu lassen. Eva Schlössel, Evangelische Redaktion.
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5: 14 Grad und bewölkter regnerischer Himmel in Weiden vom Ramazzuri-Studio. Ebenso in Neustadt an der Waldnaab und auch in Tarnsüß. Ja, und das Wetter in der Oberpfalz wird heute nicht sonderlich besser. Der Sonnenschein, besonders im Süden, der verzieht sich immer mehr. Es zieht sich immer mehr zu und es wird ein richtiges Schmuddelwetter. Bewölkt und regnerisch, Temperaturen von 17 bis maximal 22 Grad. Dazu weht nachmittags ein richtig kräftiger Wind mit durch. Und der Ramazzuri-Wetterausblick, der sieht aber besser aus. Denn am Montag da wechselnd bewölkt und teils längere sonnige Abschnitte sind dann wieder mit dabei. Es bleibt meistens trocken, Höchstwerte bis zu 24 Grad. Und am Dienstag, da gibt es nochmal jede Menge Sonne, ein bisschen Wolken. Es bleibt trocken und Maxi-Werte von bis zu 25 Grad.
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5: Der Ramazzuri Verkehrsservice für alle Straßen, auf denen Sie gerade unterwegs sind. Und da blicken wir auf die A93 Regensburg Richtung Weiden. Da hat es vorhin gekracht und die Unfallarbeiten, die sind mittlerweile im vollen Gange. Und zwischen Teublitz und Schwandorf Süd, da staut sich das Ganze jetzt. 4 Kilometer Stau und es zieht sich extrem lange. Laut ADAC müssen Sie da mit circa 40 Minuten Zeitverlust rechnen. Ansonsten heißt es aber freie Fahrt auf den Oberpfälzer Straßen. Bloß nicht zu schnell fahren, denn einen Blitzer habe ich noch. Und der steht auf der A93 Hof Richtung Regensburg, direkt bei Weiden. Nord wird es teuer. Sigi, danke schön dir fürs Reinklingeln, fürs Melden. Und wenn auch Sie was haben, gerne her damit. 0961 48 2 48 und die 2.
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8: Mit Matthias Wille, schönen guten Morgen. Das Kloster Speinshardt lädt heute ab 13.30 Uhr zum Tag des offenen Denkmals. Unter dem Motto „Verbunden seit 1145“ geht es um die Geschichte des Prämonstratenserordens, eines der ältesten geistlichen Netzwerke Europas. Dazu gibt es eine Ausstellung mit Rundgang und im historischen Klosterhof warten Kaffee und Kuchen auf die Besucher. Musikalisch wird es am kommenden Samstag in Weiden. In der Michaelskirche findet ab 17 Uhr das Konzert der Hofkapelle statt. Das Ensemble hat sich auf alte Musik spezialisiert und spielt unter anderem auf Barockvioline, Orgel, Blockflöte und Cembalo. Tickets gibt's vorab online oder direkt an der Abendkasse. Seit 50 Jahren gibt es den Weltladen in Weiden und das wird gefeiert. Morgen ab 10 Uhr gibt es direkt im Laden in der Thüelgasse verschiedene Kostproben und Aktionen. Am Abend geht die Party dann um 19 Uhr im Pfarrheim St. Konrad weiter. Es gibt eine bunte Mischung aus Musik, Talk und Kabarett mit Hubert Tremel. Die Caritas Sozialstation in Amberg lädt am kommenden Freitag zu ihrem Sommerfest ein. Los geht's ab 14 Uhr in der Breslauer Straße. Neben einer Tombola und jeder Menge Musik erwartet die Besucher auch eine Show-Einlage. Und in der Pfarrkirche St. Georg in Amberg wird heute Abend musiziert. Um 19.30 Uhr startet dort ein Orgelkonzert ganz im Zeichen des legendären Komponisten Johann Sebastian Bach. Zu hören gibt es Interpretationen seiner berühmtesten Werke. Der Eintritt für den Konzertabend ist frei. Spenden

0: Das ist einfach gute Musik, made in Germany von Michael Patrick Kelly hier auf Ramazzotti. Zusammenhalt unter Frauen und dabei für andere etwas Gutes tun. Dafür steht der Frauen- und Mütterverein St. Wolfgang in Regensburg und das seit inzwischen 100 Jahren. Doch was macht ihn aus? Warum ist er so wichtig? Wir haben mal nachgefragt.
1: Gestartet ist der christliche Frauen- und Mütterverein der Pfarrei St. Wolfgang in Regensburg 1926 mit fast 700 Mitgliedern. Eine, die ihm schon lange treu ist, ist Ursula Reitmeier. Seit 40 Jahren ist sie Mitglied. Seit 14 Jahren leitet sie mit ihrem Team den Verein. Gegründet wurde er, weil sich Frauen sozial engagieren wollten.
2: Die haben auch früher Pakete in die Welt geschickt, zu den Missionsschwestern, Kleidung gesammelt. Das habe ich sogar am Anfang noch mitgemacht. Da ist halt Kleidung in der Pfarrei gesammelt worden und dann ist das zu Paketen verarbeitet und durchgeschaut worden und in die Mission geschickt worden. Viele Gelder sind in die Mission gekommen, weil es waren ganz viele Schwestern aus der Pfarrei auch in der Mission.
1: Heute ist der Verein kleiner. Rund 170 aktive Mitglieder sind es inzwischen, die meisten davon im eher fortgeschrittenen Alter. An der Freude am gemeinsamen Vereinsleben hat das aber nichts geändert.
2: Es macht Spaß, weil wir ein Vorstand sind, der sich gut versteht. Wir treffen uns auch privat und wir können über alles reden und es ist auch keiner beleidigt, wenn mal ein bisschen schärferer Ton kommt.
1: Ob beim Spielenachmittag oder Stammtisch, im Mittelpunkt steht das Miteinander. Gleichzeitig engagieren sich die Frauen aber für den guten Zweck. Bei Flohmärkten oder Adventsfeiern wird Geld gesammelt und anschließend gespendet.
2: Alle Erlöse von den Getränkausgaben kommen für soziale Zwecke zugute. Die spenden wir zum Beispiel an die Sternstunden. Und von den Basaren, die Erlöse, haben wir zum Beispiel an Frauenhaus, an katholische Jugendfürsorge, an Palliativstationen in der Universitätsklinik gespendet.
1: Auf die vielen guten Taten ist Ursula Reitmeier besonders stolz. Während ihrer Zeit als Vorständin kam eine Menge Geld zusammen.
2: Wir haben in der Zeit, wo ich jetzt Vorsitzende bin, über 50.000 Euro gespendet an wohltätige Zwecke.
1: Genau heute feiert der christliche Frauen- und Mütterverein sein 100-jähriges Bestehen. Los geht's um 11 Uhr mit einem Gottesdienst in der Wolfgangskirche. Anschließend gibt es eine Feier für die Mitglieder. Und damit einen besonderen Tag für einen Verein, den seit einem Jahrhundert vor allem eines verbindet: Gemeinschaft und Engagement. Matthias Wille, katholische Redaktion.
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0: Belinda Carlisle, 80er Power hier auf Ramazzotti. Heaven is a place on earth. Und mit Humor lebt sich's leichter. Wer lacht, hat mehr von Leben und Lachen ist gesund. Alles schon mal gehört, alles schön und gut gemeint. Doch wie steht's damit in unserem Alltag? Allzu viel zum Lachen gibt's ja da meist nicht mehr. Hubert Remmel, der ist Musiker, Autor und promovierter Diplom-Theologe. Er setzt stark auf die Verbindung von Humor und Spiritualität.
1: Das zeigt sich bei einem Workshop, den er seit 10 Jahren hält, zum Thema Einfach lachen, die Kraft des Humors. Den richtet er immer auf die jeweilige Klientel aus. Mal sind es Führungskräfte, mal Erzieherinnen. Kommenden Samstag zum Beispiel hat er im Haus Johannisthal Damen vom katholischen Deutschen Frauenbund vor sich. In seinem Workshop geht es darum, den Humor wiederzuentdecken bzw. ihn zuzulassen.
2: Eine gesunde Spiritualität führt zu Humor, weil Humor führt in die Weite, eine gesunde Spiritualität führt in die Weite. Und Humor ist eine Tugend, ist ein Wert und, würde ich sagen, transzendiert. Von dem her ist er immer für einen religiösen Rahmen geeignet und ich finde ein gutes Mittel, um das, was Religion macht oder Spiritualität macht, sich einer anderen Perspektive auf die Welt zu wählen. Da hilft Humor schon sehr.
1: Wer bei Hubert Remmels Workshop den ganzen Tag nur lachen möchte, dem erklärt er erstmal den Unterschied zwischen Witz, Vergnügen und Spaß. Alle drei wären nicht lang. Humor dagegen ist was Dauerhaftes und unheimlich wichtig, gerade dann, wenn die Zeiten nicht so rosig sind. Das heißt, nicht alles so ernst nehmen, weil alles vergeht.
2: Dass man da lachen kann und so weiter, wenn man sich mit Humor beschäftigt oder Humor zulässt, ist ja wunderbar. Aber Lachen ist nicht gleich Lachen. Es gibt ein Auslachen, es gibt ein nur blöd daherlachen oder so. Und es gibt ein herzhaftes Lachen. Und auf der Spur sind wir natürlich, wenn wir den Humor ins Leben lassen wollen.
1: Gelacht wird sicherlich in dem Workshop. Es geht auch darum, sich Gedanken zu machen und auszutauschen. Und sonst noch so?
2: Wir lesen Witze. Es kommt manchmal besser, manchmal schlechter an. Wir machen Rollenspiele, entwerfen, was wir improvisieren. Wir singen Lieder, es ist und der Tag ist ruckzuck rum. Ich persönlich würde immer am liebsten ein ganzes Wochenende zum Thema Humor machen, weil es gibt tatsächlich Übungen, wo man sich das ein bisschen so aneignen kann oder wiederentdecken kann.
1: Humor ist laut Hubert Remmel jedenfalls eine innere Einstellung. Sie kann Gestalt werden im eigenen spirituellen Leben, zum Guten und zur Weite hinführen. Deswegen ist Humor in der Kirche zu Hause.
2: Die Kirche lebt von allen Gläubigen und ich glaube, dass da ganz viel Humor rumgeistert.
1: So soll es sein. Claudia Breschi, katholische Redaktion.
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5: Ich bin Katharina Rappel. Guten Morgen. Könnte sich KI selbstständig machen und das Internet übernehmen? Damit ein solches Horrorszenario nicht Wirklichkeit wird, haben mehrere Chefs von großen KI-Konzernen jetzt beschlossen, wir treten auf die Bremse. OpenAI hat außerdem entschieden, erstmal nicht an die Börse zu gehen. Seit Wochen gibt es Sorgen, weil sich KI-Software in Hacking-Testläufen selbstständig gemacht hatte. Zwar stellen immer weniger Menschen einen Asylantrag in Deutschland, aber die, die es tun, sind damit meist erfolgreich. Laut Zahlen der Bundesregierung stellten im ersten Halbjahr fast 40.000 Menschen zum ersten Mal einen Asylantrag, gut ein Drittel weniger als im Vorjahreszeitraum. Babette Büchner berichtet.
6: Im ersten Halbjahr haben fast 40.000 Menschen zum ersten Mal einen Asylantrag gestellt. Das sind nur noch halb so viele wie im Vorjahreszeitraum. Fällt der Bescheid positiv aus, spielt bei der Hälfte der Fälle der Familienschutz eine Rolle. Noch höher war die Quote bei Flüchtlingen aus Afghanistan. Grund dafür ist ein Urteil des Europäischen Gerichtshofs. Das hatte entschieden, dass Frauen seit der Machtübernahme der Taliban grundsätzlich einen Schutzanspruch haben.
5: Die Probleme bei der Bahn und der Verkehrsinfrastruktur sieht Bundesverkehrsminister Bilger als einen Faktor für die Unzufriedenheit im Land. Er will nun immerhin die abgeschaffte Familienreservierung wieder einführen. Man sei mit der Bahn dazu im Gespräch, sagte Bilger den Funke-Medien.
7: Gegen unpünktliche Züge hilft das zwar nicht, das wären aber immerhin mal gute Nachrichten für die leidgeprüften Fahrgäste. Die Bahn hatte die Familienreservierung vor gut einem Jahr abgeschafft. Bis dahin konnten Familien für 10,40 Euro bis zu 5 Sitzplätze gemeinsam reservieren. Seitdem muss für jeden Platz einzeln bezahlt werden. Neben Minister Bilger fordert auch der Verkehrsclub Deutschland eine Rückkehr zur Familienreservierung. Die Petition haben schon rund 130.000 Menschen unterschrieben. Katrin Müller, Nachrichtenredaktion.
5: Heute ist Tag des offenen Denkmals. Bundesweit werden mehr als 6.000 Denkmäler geöffnet, die sonst oft verschlossen sind. In Windisch-Eschenbach zum Beispiel kann man die Stützelvilla besichtigen. Die Sanierung des Gebäudes aus dem späten 19. Jahrhundert ist erst kürzlich abgeschlossen worden. In diesem Rahmen wurden auch Wandmalereien rekonstruiert. Das waren die Nachrichten. Und jetzt das Wetter mit Jürgen Mayer.
8: So ist es. Dankeschön, Kathi. Ja, das Wetter heute in der Oberpfalz. Dicke, graue Wolken. Es regnet immer wieder, vor allem jetzt am Vormittag. Später liegen die Temperaturen dann bei 17 bis 22 Grad. Und dann kann es auch hier und da zu regnen aufhören und trocken werden. Dazu gibt es einen Wind, der weht um die Ohrwatscheln und vor allem am Nachmittag. Aktuell gemessen, wir werfen einen Blick auf die Thermometer, haben wir 14 Grad in Weiden, 13 in Floss, 15 in Hirschau. Der aktuelle Ausblick am Morgen dann, zu Wochenbeginn, erst nach Auflösung des Nebels wechselnd bewölkt. Längere sonnige Abschnitte gibt es natürlich auch, da bleibt es trocken morgen bei 19 bis 24 Grad.
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8: Einen Blick auf die Straßen werfen wir, denn hier ist der Ramazzuri Verkehrsservice. Servus und grüß Gott. Was haben wir denn für Sie? Einmal die A9 Berlin Richtung Nürnberg zwischen dem Dreieck Bayreuth-Kulmbach und der Überleitung zur A70 in Richtung Bamberg. Bauarbeiten Hier ist die Strecke komplett gesperrt. Das Ganze dauert voraussichtlich bis zum 8. November. Und dann geht's auf die A93 Regensburg Richtung Weiden zwischen Teublitz und Schwandorf Süd. Bergungsarbeiten nach einem defekten Fahrzeug. Auch hier ist die Strecke gesperrt. Da staut sich's. Hier bitte Vorsicht. Blitzer haben wir schon einen. Und zwar der steht auf der A93 von Hof Richtung Rengspruch bei Weiden Nord in Allerherrgottsfrüh. Hier bitte Obacht geben. Siege, vielen Dank für diese Meldung. Und wenn es noch was Neues gibt, Blitzer, Stau. Her damit, alle natürlich unter 0961 482 482 melden. Ansonsten wünsche ich Ihnen jetzt eine gute und vor allem eine sichere Fahrt rein in diesen Sonntagmorgen. Und da sind wir natürlich wieder zurück mit dem Ramazzuri Frühschoppen. Servus und herzlich willkommen. Vor allem dann gleich in der großen Stunde, denn es geht wieder los mit ganz, ganz tollen Menschen. Menschen, die etwas zu sagen haben. Stars und Sternchen und vor allem auch, ja, jede Menge gute Unterhaltung. Also die große Stunde ab heute wieder zurück mit ganz, ganz tollen Menschen. Jetzt aber starten wir erstmal in den guten Morgen und wir wünschen natürlich auch einen
10: guten

0: Shania Twain, forever and for always. Auf Ramazzotti, 16 Minuten nach 9. Schönen guten Morgen, Servus, Habadere und natürlich Grüß Gott. Und ab kommenden Dienstag, 15. September, heißt es wieder ab in die Schule. In vielen Kinderzimmern in der Oberpfalz klingeln dann wieder die Wecker. 6 Wochen Sommerferien sind vorbei und die Schule geht natürlich wieder los. Die Erstklässler sind sicherlich ganz aufgeregt, während viele Teenies wohl möglich lieber die Decke über den Kopf ziehen würden. Ja, doch, wie geht's denn Ihnen, liebe Eltern? Ich glaube, Sie sind doch absolut froh, wenn die Schule wieder losgeht, oder? Oder trauern Sie jetzt doch auch ein bisschen diesen Ferientagen hinterher? Wie sieht's denn aus? Wir waren mal gestern unterwegs, haben nachgefragt, wie die Situation denn ist bei uns hier in der Oberpfalz.
1: Beides. Also es ist sowohl schön, dass man diese Quality Time hat, aber als Arbeitnehmerin ist natürlich schwierig mit der Betreuung.
2: Ich genieße die Zeit, aber dann ist auch irgendwann auch wieder schön, wenn alles in geregelten Bahnen abläuft.
3: Also ich finde es schon schade, wenn die Ferien vorbei sind für die Kinder, aber ich denke, 6 Wochen sind auch genug. Die Pflicht ruft bei jedem.
4: Schon immer wieder froh, dass die Schule losgeht und dass die Kinder wieder aufgeräumt sind.
5: Die 6 Wochen, das kommt einem immer endlos vor, aber es ist dann doch nicht.
6: Ich bin gerne mit den Kindern unterwegs, von dem her ist es kein Problem.
7: Gemischte Gefühle. Es hat was Gutes wie was, ja, Anstrengendes natürlich.
0: Kommenden Dienstag, 15. September, heißt es wieder ab in die Schule, das neue Schuljahr 2026 steht auf dem Programm.

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7: So, wir haben es pünktlich 9.30 Uhr, es ist 9:30. Schönen guten Morgen, Servus und habe die Ehre. Wir gehen mal in das Wetter hinein. Da gibt es heute dicke Wolken, es regnet teilweise wie aus Eimern. Regenschirm und Gummistiefel sind heute Pflichtausstattung. Später wird es dann ein bisschen frischer. Zumindest war auch bei den Temperaturen her 17 bis 22 Grad erwarten uns. Dazu gibt es am Nachmittag noch einen Wind, der wachelt um die Ohrwascheln. Aktuell gemessen in Schönlind 14 Grad, genauso in Neunkirchen bei Weiden und in Neustadt an der Waldnerplatz 13 Grad. Wie geht's weiter? Morgen dann ab in den neuen Montag. Nach Auflösung des Frühnebels gibt es dann wolkiges Wetter im Mix mit Sonne. Aber es bleibt trocken bei 19 bis 24 Grad.
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7: Und hier ist der Ramazzuri Verkehrsservice. Einen schönen guten Morgen. Servus auf die Straßen. Kommen Sie gut und kommen Sie vor allem sicher ans Ziel. Es geht auf die A9 Berlin Richtung Nürnberg zwischen dem Dreieck Bayreuth-Kulmbach und der Überleitung zur A70 Richtung Bamberg. Bauarbeiten. Deshalb ist die Strecke bis 8. November komplett gesperrt. Es bleibt und geht auf die A93 Regensburg Richtung Weiden zwischen Teublitz und Schwandorf Süd. Bergungsarbeiten an einem defekten Fahrzeug. Auch hier ist die Autobahn gesperrt. Aktuell staut sich's auf 5 Kilometer. Da müssen Sie ein bisschen mehr Zeit mitbringen. Blitzer haben wir auch, und zwar einen einzigen, und der steht schon auch auf der A93, Hof Richtung Regensburg auf Höhe Weiden-Nord. Sigi, herzlichen Dank fürs Melden und Ute fürs Bestätigen. Und wenn es was Neues gibt, Sie wissen ja, alle Blitzer, alle Staus sehr gerne melden. Alle Kontakte gibt es nicht nur auf der Website, sondern auch in Ihrem DAB+ Radiofenster.

Ramazzotti am Sonntagvormittag. 9.43 Uhr ist es, gleich natürlich 10 Uhr und dann starten wir wieder rein in unsere große Stunde. Heute natürlich unser Talk mit einem charmanten jungen Künstler aus dem Landkreis Tirschenreuth. Er nennt sich Pez, das klingt ein bisschen nach Naschen. Ja, die Mädels hier bei uns in der Redaktion sagen, er ist unwahrscheinlich süß. Sein Name Peter Geier und er ist Country-Musiker, Songwriter und natürlich auch unwahrscheinlich musikalisch. Und er stellt heute sein neues Album vor. Also freuen Sie sich gleich auf Country-Musik vom Feinsten und auf Peter Geier.

Ramazzotti am Sonntagmorgen um 9:09. Hier ist der Ramazzotti Verkehrsservice. Ein Grüß Gott auf die Straßen, Servus und Habadere. Kommen Sie gut ans Ziel und Achtung, aufgepasst auf der A93. Regensburg Richtung Weiden zwischen Teublitz und Schwandorf Süd. Hier sind Bergungsarbeiten. Nach einem defekten Fahrzeug ist die Autobahn in Fahrtrichtung Weiden komplett gesperrt. Aktuell staut sich's hier auf 5 Kilometer und es wird abgeleitet ab der Ausfahrt Teublitz. Hier bitte das beachten. Vollsperrung der A93 zwischen Teublitz und Schwandorf. Gleich geht's weiter, gleich die große Stunde. Gleich natürlich sind wir zurück mit unserem Personality Talk. Und heute bei uns ein Künstler, der sein neues Album stellt. Und er stellt es heute vor. Am kommenden Freitag ist es dann überall erhältlich. Sein Name Peter Geier, kurz gesagt Pietz. Und er macht Country-Musik vom Feinsten. Also lauschen Sie gleich und hören Sie zu. Gleich ab 10 der Frühschoppen.

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4: Ich bin Katharina Rappel. Guten Morgen. Als wirklich kritische Situation hat die IHK-Arbeitsgemeinschaft Rheinland-Pfalz das Niedrigwasser im Rhein bezeichnet. Sie geht davon aus, dass dadurch in diesem Jahr ein erheblicher volkswirtschaftlicher Schaden entstehen könnte. 2018 sei beim Niedrigwasser ein Schaden von rund 2,4 Milliarden Euro entstanden, hieß es. Auch wenn seitdem die Logistik optimiert wurde, Verbraucher könnten den Schaden jetzt noch länger etwa an der Zapfsäule spüren. Die Chefs mächtiger KI-Konzerne sind sich einig, die Entwicklung der künstlichen Intelligenz sollte verlangsamt werden. OpenAI will jetzt erstmal doch nicht an die Börse, sagte Firmenchef Altmann und deutete an, dass führende KI-Unternehmen kurz vor einer Vereinbarung für langsamere Entwicklung stehen könnten. Deutschlandweit öffnen heute wieder historische Gebäude für einen Besuch und das in der Regel kostenlos. Am Tag des offenen Denkmals sollen auch Menschen für eine Besichtigung angelockt werden, die sonst eher andere Ausflüge machen.
5: Welches Denkmal bietet sich bei mir um die Ecke für einen Besuch an? Das kann jeder online unter tagdesoffenendenkmals.de nachschauen. Es gibt auch eine App. Deutschlandweit machen 6500 Denkmäler mit. Manche sind sonst nicht für die Öffentlichkeit zugänglich. Im Mittelpunkt stehen in diesem Jahr Industriegebiete, Brücken oder Tunnel. Angeboten werden Führungen, Vorträge und Aktionen zum Mitmachen. Wichtig noch für alle, die mitmachen wollen, für manche Programmpunkte ist eine Anmeldung nötig. Das geht online. In Wiens Nachrichtenredaktion.
4: Bei Hemau im Kreis Regensburg hat die Feuerwehr am Samstagmittag einen Waldbrand schnell unter Kontrolle gebracht. Bei Altenlohe war eine Fläche Waldboden in Brand geraten. Ein Passant hatte das Feuer entdeckt und sofort den Notruf gewählt. Als Ursache kann laut Polizei fahrlässiges Verhalten bislang nicht ausgeschlossen werden. Die Polizei in Nittendorf ermittelt und bittet daher Zeugen um Hinweise. Das waren die Nachrichten und jetzt das Wetter mit Jürgen Mayer.
6: Und dieses Wetter ist heute verregnet, Kathi.
4: Ja, sehr schön. Ich werde heute Rasen säen.
6: Ja.
4: Ja, damit er aufgeht.
6: Ideales Wetter, ideales Wetter. Also machen Sie es wie Kathi Rappel. Säen Sie heute einen frischen Rasen an. Dazu gibt es dicke Wolken und immer wieder ein paar Regentropfen bei Werten um die 17 bis 22 Grad und dazu wieder am Nachmittag dann auch ein bisschen der Oberpfälzer Wind um die Uhr watscheln. Wir werfen einen Blick auf die Temperaturen in Mimbach 13 Grad, genauso in Neustadt an der Waldnaab und in Tirschenreuth. Wie geht's weiter? Der Ramazzuri-Ausblick am Montagmorgen, dann erstmal dicke graue Nebelfelder, dann wechselnd bewölkt mit Sonne. Morgen am Montag ist es trocken bei 19 bis 24 Grad.
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6: Und hier ist der Ramazuri-Verkehrsservice. Einen schönen guten Morgen. Servus auf die Straßen. Kommen Sie mir bitte gut und kommen Sie vor allem sicher ans Ziel. Eine Gefahrenmeldung zuerst und das ist die A73 Nürnberg Richtung Bamberg. In beiden Richtungen zwischen Möhrendorf und Beiersdorf Nord. Hier sind Personen auf der Fahrbahn. Hier bitte Obacht geben. Dann geht's auf die A9 Berlin Richtung Nürnberg. Auf Höhe dem Dreieck Bayreuth-Kulmbach in der Überleitung zur A70 in Richtung Bamberg gibt's Bauarbeiten. Deshalb ist die Autobahn bis dorthin 8. November komplett gesperrt. Sperre auch auf der A93 Regensburg Richtung Weiden zwischen Teublitz und Schwandorf Süd. Hier Bergungsarbeiten an einem defekten Fahrzeug. Die Autobahn ist komplett gesperrt. Aktuell haben wir 5 Kilometer Stau. Sie werden ab Teublitz abgeleitet. Blitzer haben wir einen und der steht auf der A93 Hof Richtung Regensburg und genauer gesagt auf Höhe Weiden Nord. Lieben Dank an alle Blitzer und Staumelder und wenn es was zu ergänzen gibt, Blitzer oder Stau, klingelt's kurz durch, informieren Sie uns. Alle Kontakte wie gewohnt unter ramazuri.de.
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6: Und ich freue mich wieder. Wir sind zurück natürlich nach der Sommerpause mit interessanten Gästen und vor allem auch mit jeder Menge guter Unterhaltung. Ach, was kommt denn so in diesen kommenden Wochen? Calvin Kleinern zum Beispiel kommt zu uns oder die Frau Enstaler aus der Höhle der Löwen und viele, viele mehr. Florian Künstler hat sich angekündigt und. Und heute? Heute ist der Pete-Star. Peter Geier. Country-Musik vom Feinsten und er stellt sein neues Album vor am kommenden Freitag, 18. September. Und jetzt, in dieser Stunde, hören wir schon mal hinein.

0: Ganz, ganz tolle Musik für diesen Sonntagmorgen mit Robbie Williams, All My Life hier auf Ramazzurri, gleich 9:09.
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0: So ist es. Schönen guten Morgen und Servus hier aus dem Ramazzurri Frühschoppen Studio. Und Sternchen trifft es eigentlich auf den Punkt, denn heute sind Sternchen bei uns hier als erstes nach den Sommerferien, nach der Sommerpause bei uns im Studio. Freue mich riesig, dass er zugesagt hat. Und sein Name? Pets, drei Buchstaben, aber ausgeschrieben heißt das Ganze letztendlich Peter Geier. Schönen guten Morgen.
2: Schönen guten Morgen, servus.
0: Boah, die Stimme, ja. Ah, haut schon mal rein.
2: Ja, sicher.
0: Sabrelot, wir haben schon ein bisschen gefrühstückt, aber du bist gar nicht so ein Frühstück, habe ich festgestellt. Ja?
2: Überhaupt gar nicht, du kannst mich eigentlich jagen mit Frühstück. Also, ja? Weil man muss ja aufstehen zum Frühstücken, das ist schon das große Problem dabei eigentlich.
0: Bist du eher süßer oder bist du eher deftiger?
2: Absolut süßer. Ja? Absolut süßer.
0: Absolut süßer.
2: Ja, ja. So ein kleines Schokohörnchen, das kriegt man mich schon damit.
0: Peter Geier, Country Musik. Ehemaliger Domspatz und gebürtiger Mitterteicher, oder?
2: Naja, ich glaube gebürtig in Tirschenreuth, aber aufgewachsen natürlich in Mitterteich, genau. Und nicht mein ganzes Leben lang in Mitterteich gewesen, aber wieder da gelandet.
0: Denn wenn man in deine Vita blickt, dann haben wir da eine ganze Litanei. Das füllt ein ganzes DIN A4-Blatt mittlerweile aus. Du bist echt rumgekommen in deinen jungen Jahren noch, denn, das können wir auch verraten, im Dezember läuten die Glocken und dann heißt es die 30.
2: Ja, die Glocken oder die Abrissbirne, je nachdem. Das ist so 50-50, schauen wir mal.
0: Peter, ich freue mich riesig, dass du da bist, denn es gibt ganz, ganz viel zu erzählen. Wir wollen natürlich über dein Debütalbum sprechen. Das kommt kommenden Freitag, 18. kommt es raus. Und am kommenden Samstag gibt es einen großen Gig in Leonberg bei Mitterteich im Landkreis Tirschenreuth. Und ausverkauft geht nichts mehr, aber wer weiß, du hast mit Sicherheit noch ganz, ganz viele Gigs dann auch 2027 im Programm. Aber letztendlich, Musik war schon immer in die Wege gelegt, also war schon immer auch von den Eltern gefordert, hey Buh, lerne mal ein Instrument, dann kannst du zu Weihnachten aufmusizieren, oder wie war das?
2: Überhaupt nicht. Also es war nie der Zwang oder der Drang da. Der große Startschuss war eigentlich ein altes Akkordeon von einem Flohmarkt, was mir meine Oma mal mitgebracht hat. Ich war 4 Jahre alt und alles, was Lärm gemacht hat, war für mich schon immer faszinierend und es hat sehr guten Lärm gemacht. Und dann war das eigentlich schon mein erstes Instrument und dann ging es schon los mit, Akkordeon allein reicht nicht, dann muss noch Trompete her, weil es noch viel lauter und macht noch viel mehr Lärm. Und dann natürlich auch, was ist das Maximale, was Lärm macht? Schlagzeug. Dann kam das erste Schlagzeug, E-Gitarre natürlich auch. Und dann hat sich das immer weiter aufsummiert und mittlerweile sind da einige Instrumente dazu.
0: Also ich stelle fest, ihr wart sehr beliebt als Familie bei den Nachbarn.
2: Absolut, ja. Absolut.
0: Und dann ging es irgendwann mal pflichtgemäß nach Regensburg zu den Domspatzen. War es freiwillig oder haben deine Eltern nicht dorthin zitiert?
2: Absolut freiwillig.
0: Echt, ja auch.
2: Die Empfehlung kam eigentlich von meiner Grundschullehrerin. Die hat uns nämlich einen Flyer von den Winsbachern, also quasi absolute Konkurrenz zu den Domspatzen, mitgegeben. Winsbach, Ansbach da hinten, ein bisschen doof zu erreichen mit dem Zug von hier oben aus. Deswegen war Regensburg deutlich praktischer. Und dann haben wir uns sich das mal an so einer taktoffenen Tür angeschaut. Dann gab es ein Casting, also wie man sich's vorstellt. Das hat funktioniert. Der Brief kam nach Hause, das klappt. Und ich war sofort Feuer und Flamme für die Idee. Und dann gab es für mich nur noch den Weg nach Regensburg.
0: Ja, da warst du 10 Jahre alt, gell?
2: Richtig,
0: ja. Genau. Und als Zehnjähriger dann pflichtgemäß als Disziplin singen oder hast es wirklich Spaß gemacht, singen zu lernen?
2: Also bis zu dem Zeitpunkt habe ich ja wirklich nie gesungen. Also gar nicht. Ich habe nur Instrumente gespielt. Das war eigentlich meine erste Berührung mit Singen. Und es hat schon Spaß gemacht, klar. Man kann darüber streiten, ob dieses ganz klassische Singen dann auch wirklich so das absolute Fable von jedem war. Aber es war natürlich cool, professionell mit jungen Jahren schon Musik zu machen. Das war
0: also du hast
2: Highlight.
0: Blut geleckt letztendlich.
2: Absolut, ja.
0: Und hast gesagt, okay, jetzt stehe ich da mit anderen 80, 100 Leuten auf der Bühne. Irgendwann möchte ich mal ganz alleine mit meiner Band stehen. War das so der Ursprung dafür?
2: Voll, ja? Voll. Das war wirklich der Traum dann. Also da ging das alles ins Rollen. Eigentlich sogar schon vorher. Es war irgendwie immer klar, irgendwie will ich was mit Musik machen, weil das ist einfach das, was mir alles gibt und das ist einfach so mein Leben. Und das hat es natürlich weiter befeuert. Absolut.
0: Und der Weg dorthin, war der dann schwierig? Weil letztendlich die Musik, die Domspatzen singen, hat ja wenig jetzt mit Cowboy-Hut und Stetzen zu tun und Cowboy-Stiefeln. Also,
2: absolut. Also es ist, wie gesagt, ich glaube, die wenigsten von den Jungs, die da auf der Bühne stehen bei den Domspatzen, sagen, ich feiere absolut katholische Chormusik, sage ich einmal. Das sind wahrscheinlich die wenigsten. Aber es ist ja trotzdem cool, die ganze Ausbildung mitzukriegen. Aber trotzdem ist es ja ein bisschen eine andere Ausbildung. Also es ist ja was anderes, in einem Chor zu singen, mit einer Stimme, ohne Mikrofon einen Raum zu füllen. Und dann aber den Switch auf die Bühne, Pop-Rock zu machen und dann alles irgendwie in so ein kleines Mikro vor sich zu packen, ist natürlich eine völlig andere Herangehensweise und Technik. Klar, Atemtechnik und so hat man irgendwie mal gelernt. Aber irgendwie muss man ja so ganz viel Spannung in dieses Mikrofon da vor sich so reinpacken. Das musste ich erstmal lernen. Und das hat auch erstmal gedauert. Also meine ersten Bands, die ich nach der Domspatenzeit dann hatte, da kam schon oft ein bisschen das Feedback, hey, nicht ganz so chormäßig bitte. Und dann habe ich mir das ein bisschen selber drauf geschafft.
0: Quasi. Und jetzt gibt es ein Debütalbum. Kommenden Freitag geht's los, 18. September. Und ich freue mich riesig. Es gibt wie viele Nummern auf dem Album?
2: 10 Stück.
0: 10 Stück. Ja. Heißt natürlich auch, eine der Nummern wollen wir jetzt schon mal zu Beginn spielen. Welchen Song spielen wir und warum gibt es diese Nummer?
2: Wir hören jetzt Where the Highway Ends und das ist der Titelsong des Albums. Die Nummer, da muss ich jetzt fast ein bisschen ausholen, es tut mir leid, die gibt's. Ich habe über einen Internetkauf einen Typen aus Texas kennengelernt, der wurde dann zu einem Freund von mir. Der hat seine Mutter in Texas besucht, hat mir letztes Jahr 3 Bilder auf WhatsApp geschickt und hat geschrieben, willst du einen Song über diesen Ort schreiben? Und ich habe gesagt, let's go. Und das ist Where the Highway Ends.
0: Und den hören wir jetzt.
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0: Fritz auf Ramazzuri. 10.18 Uhr.
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0: Und an diesem Stammtisch sitzt Peter Geier. Kurz gesagt, Pez hier auf Ramazzuri mit natürlich einfach guter Musik. Und das klingt ja absolut melodisch, oder?
2: Oh, wenn du das sagst, ist es gut.
0: Bist Gänsehaut sogar bekommen.
2: Echt?
0: Ja? Du singst über einen fremden Ort, wo du noch nie warst.
2: Absolut, ja.
0: Wie gelingt das?
2: Indem man viele, viele Bilder per WhatsApp geschickt bekommt, ganz viele Stories zugeschickt bekommt von eben meinem Kumpel Paul, der da bei seiner Mom war. Und dann wird irgendwie zusammengekratzt und da sind so viele Details drin, die man ja irgendwie entweder nur mitbekommt, wenn man selber dort ist, oder diese ganzen Stories und Geschichten dann eben mitbekommt. Und richtig, richtig cool wird es dann, also zu dem Song gibt es auch ein Musikvideo. Und die Mom von Paul, 81 Jahre alt, ist dann losgezogen mit ihrem Smartphone in Fairmount, Texas und hat dann ein paar Videoszenen aufgezeichnet und mir die dann zugeschickt und die habe ich dann ein bisschen mit reingeschnitten und das ist einfach ein riesen Herzensprojekt gewesen, der ganze Song.
0: Warum eigentlich Pez? Warum P-E-Z?
2: Ja. Also anschnallen, am besten vielleicht kurz hinsetzen. Jetzt kommt die Story.
0: Ja.
2: Es heißt gar nichts.
0: Es heißt gar nichts?
2: Gar nichts. Ich habe meinen ersten Auftritt 2017 damals im E-Werk Erlangen gehabt und die wollten einen Namen. Dann habe ich gesagt, Peter Geier. Und dann habe ich gesagt, das ist ein bisschen langweilig, oder? Ein bisschen uncool. Dann habe ich gesagt, okay, dann machen wir halt, keine Ahnung, Pez. Und dann wird es Pez, wirklich.
0: Echt?
2: Wirklich.
0: Wirklich. Aber es klingt eher so, da gibt es ja diese Naschtabletten da,
2: ja.
0: Bonbons.
2: Ja, wie ich, klein, rund und süß.
0: Ein Scheiß.
2: Ne?
0: Und warum Country? Warum nicht ihr Schlager? Warum nicht Pop, Rock? Warum muss es Country sein?
2: Warum Country? Ja. Weil das ganze Lebensgefühl dahinter ist einfach genau meins. Bisschen laid back, bisschen da nix, dann fällt da nix.
0: Ja.
2: Das passt ja zu uns Bayern ja einfach saugut. Das heißt, Bayern ist für mich ja einfach Countryland Nummer eins. Und ich fühle es einfach. Also das ist einfach für mich auch der Mix aus ganz vielen Genres, das ja beim Country extrem gut funktioniert. Ich glaube, wenn eine Metal-Band mal ein Album macht, was schön voll auf die Mütze geht und ein zweites Album macht, was ein bisschen poppiger ist, dann schreien die Fans auf und sagen, was soll das? Im Country ist es völlig egal. Also auch auf meinem Album ist alles dabei, von richtig brettigen Country-Rock-Slash-Metal schon fast, bis zur ganz ruhigen Ballade, bis zu rein akustischen Nummern ist da alles dabei und keiner schimpft, weil alles passt unter diesen Hut, unter diesen Country-Hut.
0: Und Country ist sozusagen dein Favorite, aber du hast natürlich auch schon andere Stile gespielt. Du warst bei vielen Coverbands unterwegs auch und hast so die ein oder anderen tollen Auftritte erlebt, oder?
2: Ja, sehr schöne Zeit. Ja. Lange Zeit ein bisschen mit Musik auch schon mein Geld verdienen dürfen und da auch große Sachen gespielt, also von 5.000 bis 7.000 Leuten im Zelt und in der Halle war da alles dabei. Eine sehr schöne Zeit, aber irgendwann hat es dann doch ein bisschen wehgetan. Das ist kein Andreas Gabayé-Bashing, aber jede Woche fünfmal Hula-Paloo, das ist schon auch irgendwo zehrend. Und dann ging es los mit eigenen Songs, so ein bisschen als Ausgleich und dann irgendwo die Leidenschaft da drin gefunden, ja.
0: Und letztendlich auch schon mal was Fettes gewonnen, das Taubertal-Festival.
2: Ja, das war auch eine verrückte Zeit, ja. Dann sitzt man irgendwo im Backstage, ist auf Mittag vom Auftritt und dann kommt Campino von den Toten Hosen am Buffet nebenein und lädt sich noch die zweite Ladung Gnocchi drauf. Also ist crazy, ja.
0: Und jetzt mittlerweile sitzt du bei dir zu Hause in Mitterteich.
2: Fast
0: in
2: das Gleiche.
0: Köller. Und da hast du ein Studio eingerichtet.
2: Ja. Also danke an meine Eltern. Der Kaffee kostet nichts. Das war sehr praktisch während der halben Produktion. Und ja, da wird rumgetrommelt und rumgemusiziert. Und da ist tatsächlich das Album entstanden. Ja,
0: und ich habe mir sagen lassen, du bist ein unwahrscheinlicher Perfektionist. Also da muss alles wirklich passen. Und es passt auch dazu, denn dieses Album wurde im Frühjahr, ich habe Geier schon mal angeboten.
2: Ja.
0: Da heißt es, es kommt ein Album. Mai, Juni, Juli, ja, wir wollen, jetzt ist es soweit. Warum hat es so lange gedauert?
2: Ja, ich schlafe gern lang, das ist schon mal Problem Nummer eins. Nein, es war einfach nicht fertig. Ich bin einfach pro Song, brauche ich eigentlich ein Dreivierteljahr, bis das irgendwie mal steht.
0: Boah.
2: Und das ist aber halt Dreivierteljahr bis Jahr. Und das ist aber bei einer Albumproduktion mit 10 Songs ja erstmal schlecht. Also ich kann natürlich ein Album in 10 Jahren ankündigen, aber dann sagen wahrscheinlich die meisten Leute, ja, dankeschön, dann ciao. Mhm. Und insofern musste ich das auch irgendwie lernen, in dem Albumprozess einfach mal sich hinzusetzen und auch wirklich mal zu arbeiten. Also nicht nur alles aus dem kreativen Fluss kommen zu lassen, sondern mal wirklich Arbeit, Album quasi. Und ja, so hat es dann funktioniert.
0: Alles selbst produziert, alles selbst geschrieben, alles selbst eingespielt, natürlich mit Band, mit professioneller Begleitung. Das macht doch unwahrscheinlich Spaß, oder? Wenn man merkt, wenn so ein Song entsteht und da mal ein bisschen nachfeilen und dann was rausnehmen und da was rein, oder?
2: Absolut. Und vor allem das Schönste ist dann, wie du schon sagst, teilweise auch mit Gastmusikern zusammengearbeitet und was da halt dann auch nochmal an kreativem Impact kommt und an neuen Ideen pro Song reinkommt und man sieht so sein eigenes Baby, so seinen eigenen Song wachsen. Das ist jedes Mal einfach so ein schöner Prozess und das liebe ich dran.
0: Komm, wir spielen nochmal Musik von dir. Noch einen Titel parat?
2: Naja, wie sieht's denn aus mit, was machen wir denn? Nice and Slow? Nee,
0: oder?
2: Lost Me for Country machen wir.
0: Ja.
2: Komm, das ist noch eine gute Idee. Das ist nämlich der Einstieg gewesen in die ganze, ich mach so 100% Vollgas Country. Und das erste Mal mit Cowboy-Hut auf dem Kopf.
0: Na dann, Ohrwatscheln gespitzt. Jetzt gibt's Pets hier auf Ramazzuri.
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4: So, dann blicken wir mal um 10.31 Uhr auf das Wetter. Hier ist der Ramazzotti Service um halb und das Wetter heute richtig dicke graue Wolken. Gummistiefel, Wetter vom Feinsten bei 17 bis 22 Grad. Dazu gibt es am Nachmittag noch Wind um die Ohrwatscheln. Es regnet auch immer wieder zeitweise weiter. Werfen wir einen Blick auf die Temperaturen in der Oberpfalz. Da haben wir in Tirschenreuth zur Stunde 13 Grad gemessen, in Neunkirchen bei Weiden 14 Grad und 15 Grad in Furt im Wald. Wie geht's weiter mit dem Wetter bei uns in der Oberpfalz? Morgen dann am Montag erstmal zäher Nebel. Am Vormittag, später wird es dann bewölkt, aber auch sonnig. Das Wichtigste, morgen bleibt es trocken bei 19 bis 24 Grad.
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4: Und hier ist der Ramazzotti-Verkehrsservice mit einem Blick auf die Straßen. Bitte kommen Sie gut und sicher ans Ziel. Die A9 haben wir im Angebot. Nürnberg Richtung Halle-Leipzig zwischen Pegnitz und Trockau 2 Kilometer Stau nach einem Unfall. Es geht und bleibt auf der A9 Nürnberg Richtung Berlin zwischen Bayreuth Süd und Pegnitz 2 Kilometer Stau nach einem Unfall. Hier sind auch 2 Spuren blockiert. Vorsicht, es gibt 2 Unfallstellen. Dann nochmals die A9 Berlin Richtung Nürnberg auf Höhe dem Dreieck Bayreuth-Kulmbach in der Überleitung zur A70 Richtung Bamberg. Bauarbeiten, die Autobahn ist gesperrt. Das Ganze dauert bis zum 8. November. Und auf der A93 Regensburg Richtung Weiden zwischen Teuplitz und Schwandorf Süd auch hier eine Sperre. Dort muss ein defektes Auto geborgen werden und die Fahrbahn ist hier verschmutzt, das muss gereinigt werden. Es staut sich bereits ab Ponholz. Hier wird auch abgeleitet. Blitzer haben wir auch für Sie und der steht auf der A93 und zwar Richtung Regensburg. Von Hof kommend auf Höhe Weiden-Nord. Sigi und Jürgen, vielen Dank fürs Melden. Gibt es noch was Neues? Blitzer oder Stau, klingeln Sie durch. Informieren Sie uns alle Kontakte wie gewohnt auf unserer Website auf ramazzotti.de.

0: Ja, so klingen die 80er. So klingt Man at Work Down Under. Ramos Rudi, 10.40 Uhr haben wir es. Weiter geht's natürlich mit unserer großen Stunde.
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0: Ja, wir sind immer noch da und er auch. Und wir frühstücken uns in diesen Sonntag gemeinsam mit Ihnen, wenn Sie jetzt es zugeschaltet haben. Heute ist er da, Peter Geier, kurz gesagt der Pez aus Mitterdeich. Und wir plaudern über das neue Debütalbum. Wie heißt es denn eigentlich?
2: Groundtrippin'.
0: Warum?
2: Ja, ja, genau. Genau, einfach nur, damit du fragen kannst.
0: Nein, ja, genau.
2: Ist so ein bisschen eine Wortneuschöpfung aus den beiden Worten so grounded, also Englisch für bodenständig und irgendwo vielleicht ein bisschen auch Heimat verbunden. Und Roadtrip, also Roadtrip, die Gedanken auch in die Ferne schweifen lassen. Also auf dem Album, glaube ich, wird das ganz gut zusammengefasst. So mit den, was wir vorhin mal gehört haben, Where the Highway Ends. Klar, eine Story über einen fernen Ort in Texas, aber da gibt es ja auch ganz viele Parallelen zu hier, meine Heimat irgendwo, was sich ja irgendwie ein bisschen widerspiegelt. Ja. Und trotzdem aber dann mit Titel wie Never Seen Tennessee, Lynchburg, Tennessee, so dieses Träumen in die Ferne. Und das verbindet das Groundtrippin', finde ich ganz schön.
0: Wie viel Oberpfalz steckt denn in deinen Songs? Ist ein bisschen

0: einen Hauch Oberpfalz drin?
1: Sehr viel, ja? Sehr viel.
0: Also ho-ho auch, oder?
1: Naja, ho-ho niert. Da werde ich, da versuche ich mich zu zügeln.
0: Aber
1: na,
0: das wäre doch mal was.
1: Absolut.
0: Ich unterbreche dich ungern, ja, aber so ein Country-Song auf Oberpfälzisch
1: zu summen. Sofort. Ja? Wo ist mein Bayer?
0: Ja, genau.
1: Wo ist das Bayer?
0: Wollen wir das machen?
1: Auf geht's.
0: Okay.
1: Duett?
0: Oh, na gut. Wir plaudern also gleich mal weiter. Aber wie viel Oberpfalz steckt drin?
1: Sehr viel.
0: Sehr viel.
1: Sehr viel. Also das Narrativ Country muss amerikanisch sein, das gehe ich schon sehr lange nicht mehr mit. Country ist keine Musik, die nur einem Land gehört, sondern Country ist ein Gefühl, ist ein Lebensgefühl. Klar assoziiert man das mit den USA vielleicht, aber ich glaube, dass gerade hier im ländlichen Bereich bei uns in der Oberpfalz, da steckt so viel Country drin. Also unsere Region ist richtig Country und das nutze ich natürlich.
0: Jetzt werden sich viele fragen da draußen, was macht denn er eigentlich beruflich? Kann er schon von seiner Musik leben? Noch nicht.
1: Nicht mehr.
0: Nicht mehr.
1: Nicht mehr. Zwischenzeitlich war es so, in der Coverzeit vor allem. Durch die Pandemie dann kam natürlich ein Switch und dann musste ich mich ein bisschen neu orientieren.
0: Ja, du bist ein unwahrscheinlich professioneller, wenn es ums Fotografieren und Videografieren geht. Also du hast das Auge für das Kleinste.
1: Das hast du gesagt. Aber das ist zumindest mein Job-Ziel.
0: Ich hab's mir ja nur sagen lassen.
1: Ja, absolut, absolut. Naja, also ich arbeite als Fotograf, Videograf. Mhm. Sämtliche Bereiche im Business zum Beispiel oder halt von Produktwerbung bis hin zu Eventbegleitung, eigentlich alles dabei.
0: Mhm. Was macht am meisten Spaß? Eher die Bühne oder dann eher doch das Fotografieren? Nee,
1: ganz klar die Bühne.
0: Dumme Frage, gell? Ja. Mein Lieber, wie geht's denn jetzt weiter? Wenn jetzt das Album veröffentlicht ist, dann haben wir den Gig am kommenden Samstag. Was ist geplant für 2027?
1: Sehr viel. Also ein Hauptgrund, warum ich das Album mache, ist natürlich nochmal mir neue Hörer zu erspielen ja auch einfach und auch mal ein bisschen auszubrechen. Also so Pets-Konzerte findet man irgendwo zwischen Kassel und München, sage ich mal. Also Mittel-Süddeutschland, das würde ich einfach gerne ausweiten. Also ich will mal die Fühler ein bisschen ausstrecken, mal ein bisschen mal schauen, ob es mich auch mal in den Norden verschlägt. Vielleicht auch mal das ein oder andere Nachbarland irgendwie bereisen mit meiner Musik. Und da laufen gerade die Planungen. Es sieht sehr gut aus. Ich freue mich jetzt schon wirklich extrem auch zu 27. Da sind einige coole Sachen dabei und ja, schauen wir mal.
0: Ich frage auch immer gerne nach, Peter, wie siehst du aus mit der Musik? Wie kommt die zustande? Sitzt du dann irgendwo am Marienplatz oder am Marktplatz in Mitterteich, beobachtest die Leute, wie sie vielleicht ins Kaufhaus gehen oder vorbei huschen mit dem Kinderwagen? Wie kommen diese Songs zustande? Sitzt du irgendwo auf dem Oberpfalzturm?
1: Also ich bin absoluter Romantiker, aber die Vorstellung, die muss ich dir leider nehmen. Es tut mir leid. Nee, die Songs kommen meistens in der Nacht und ganz spontan. Das ist wirklich so. Also ich sitze ganz oft irgendwie am Laptop, arbeite gerade irgendwie Mails ab und dann kommt so eine Songidee. Es ist ganz super, super zufällig und dann wird diese Songidee aber gleich verfolgt. Also wenn es 12:30 ist und ich weiß, ich muss am nächsten Tag um 5:30 aufstehen, dann wird die Songidee weiterverfolgt und wenn ich da 3 Stunden sitze, dann ist der Song aber auch fertig und der muss auch fertig sein. Aha. Also da gibt es keinen Platz mehr für was anderes. Und dann funktioniert so, diese Songidee wird meistens mit einer Fantasie-Englisch-Sprache in meine Sprachmemos eingesungen. Und dann wird da quasi um diese erste Idee drauf rumgebaut oder ausgebaut. Genau, und dann entsteht so der Song Stück für Stück.
0: Und die Eltern, die das Ganze natürlich auch mittragen, von Anfang an, von der Lärmbelästigung an bis jetzt eben zur Professionalität, unwahrscheinlich stolz, oder?
1: Ja, Mama absolut.
0: Sagt, mein Bub.
1: Ja, absolut, ja? Absolut. Ja? Nee, da wird schon keine Möglichkeit ausgelassen, wenn mal der Bub irgendwie aus der Zeitung rausgrinst, dann ist man da, glaube ich, schon stolz drauf.
0: Peter, wir wollen natürlich auch keine Möglichkeit auslassen, um nochmal Musik von dir zu hören. Was hast du denn noch mitgebracht?
1: Ich habe eine absolute Live-Premiere mitgebracht. Wir hören jetzt Nice and Slow, ein sehr, sehr poppiger Titel. Kennt man vielleicht so auch nicht erstmal von mir. Wie gemacht fürs Radio, zwinker, zwinker. Haha. Und genau, geht um ein Mädchen, ein klassisches Landmädchen, was den ganzen Tag ohne Schuhe rumläuft und einfach die Natur liebt, die Freiheit liebt und jetzt heißt es eigentlich Augen zumachen und irgendwo ans Lagerfeuer träumen oder auf die Veranda träumen und dann funktioniert der Song
0: ganz gut. Das machen wir jetzt. Live-Premiere hier bei uns auf Ramazzuri. Nice and slow.
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0: Live-Premiere, ja?
1: Schön.
0: Peter Geier hier bei uns auf Ramazzuri.
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0: Und wie ich dich jetzt so kennengelernt habe in den letzten eineinhalb Stunden, hast du noch was dabei dann, gell?
1: Absolut.
0: Ja? Absolut. Aber wir wollen ein bisschen plaudern natürlich noch. Wir wollen dich mehr kennenlernen. Sprechen noch ganz kurz an. Kommenden Samstag, leider Gottes ausverkauft. Aber es wird weitere Gigs
1: was
0: natürlich.
1: Heißt leider?
0: Gott sei Dank ausverkauft. Aber leider für die eigentlich gerne hinwollen.
1: Das ist richtig.
0: Ich habe mir sagen lassen, es gibt natürlich noch knapp 50 Leute, die auf einer Warteliste stehen.
1: Also, hätte man schon
0: dieses leider.
1: Ja, aber nächstes Jahr gibt es ja ganz viel. Die sollen dann aber nächstes Jahr wiederkommen.
0: Aber für die es glücklicherweise geschafft haben, es gibt ja sogar Busse, zum Beispiel die Swinging Heads, Claudia und Simone aus Weiden, die packen die ganzen Leute zusammen.
1: Die kommen einfach alle, ja.
0: Und da gibt es ein ganz tolles Konzert. Was erwartet sie denn? Kann man ein bisschen drüber plaudern?
1: Also ein Konzert, wie es noch nie gegeben hat, das kann man auf jeden Fall so sagen. Das ist jetzt kein Werbegag oder so. Ich habe mir, glaube ich, noch nie ein Konzert von mir so viele Gedanken gemacht. Es gibt so viele Specials. Ich ziehe Leute raus, mit denen rechnet, glaube ich, erstmal keiner. Ich verrate da jetzt aber auch nichts. Also das wird man alles an dem Abend sehen. Es gibt ganz viel Pets-Geschichte irgendwie. Wie hat es alles ein bisschen so angefangen? Auch ich will eigentlich
0: nicht so viel verraten. Du nimmst
1: meine Fragen dann. Ja, genau. Aber gibt auch ein paar Specials. Also von Vorband bis hin zu Tanzeinlage, bis hin auch da eine kleine Überraschung dabei. Also das wird einfach ein komplett kunterbunter, aber sehr schöner Abend.
0: 2 Stunden Pets vom Feinsten, hautnah zum Anfassen. Ja.
1: So klar. Aber hautnah zum Anfassen ist bei mir immer.
0: Und? Und mit Band, muss man
1: mit
0: so sagen.
1: Mit Band, absolut. Ja.
0: Also alles live, da kommt nichts irgendwo aus der Schublade.
1: Nee, das haben wir uns eigentlich am Anfang schon immer fest vorgenommen. Also wir sind keine Band, wo irgendwas mitläuft oder so. Das ist absolut nicht. Das sind aber nicht wir. Also wenn wir auf der Bühne stehen, dann gibt es da Fehler und die hört man. Und das ist aber auch schön so. Und das ist auch richtig so und cool so. Und ich finde auch wichtig so.
0: Du warst viele Jahre oder einige Zeit auch unterwegs in den USA und natürlich jetzt englische Musik mit Country. Kannst du dir vorstellen, irgendwann mal auch Deutsch zu singen?
1: Will ich nicht ausschließen. Ich krieg leider viel zu häufig gesagt, dass wenn ich auf Deutsch singe, sich das ganz gut anhört. Insofern komme ich wahrscheinlich irgendwann vielleicht nicht drum rum. Ich tue mich einfach nur wahnsinnig schwer, auf Deutsch Texte zu schreiben. Das ist für mich ein bisschen so der Knackpunkt. Aber ich will es nicht ausschließen.
0: Jetzt gibt es ganz, ganz viele Menschen, die du mit Sicherheit heute begeistert hast. Neue Fans hast du dazu gewonnen. Wo können sie dir folgen? Gibt es dich auf Instagram, Facebook, TikTok, Homepage?
1: Genau das. Also ich kann mal kurz mal. Also meistens, wenn man mit Pets Music sucht und tut, dann fährt man da ganz gut. Dann kann man nicht bei den kleinen süßen Dingen raus. Also nur beim kleinen süßen Ding. Nein, Spaß. Nein, aber Website natürlich pets-live.de, Facebook auch Pets Music, Instagram Pets Music. Ja, TikTok läuft so nebenbei mit. Also wer da unbedingt reinschauen muss, der soll es tun, aber bin ich jetzt nicht so heiß drauf.
0: Und für die weiblichen Fans, ganz, ganz wichtig, immer die Frage, du bist liiert, hast einen Ring am Finger oder?
1: Nee, Ring habe ich keinen. Nein? Aber ich glaube, man weiß ja, dass ich mit meiner Partnerin, der Chrissy, auch regelmäßig Live-Konzerte spiele. Aber man darf natürlich trotzdem auf meine Konzerte kommen. Absolut.
0: Natürlich.
1: Kann man sich doch trotzdem anschauen.
0: Wie geht's so weiter?
1: Ist doch was fürs Auge.
0: Wer ist was fürs Auge? Die Chrissy oder
1: du? Ja, natürlich die Chrissy. Klar.
0: Es ist einiges wirklich passiert in den letzten Jahren. Ja?
1: Oh ja.
0: Und wenn du jetzt zurückdenkst, eigentlich, es war richtig geschmeidig, gell?
1: Es gab
0: keine großen Hürden.
1: Nee, das war eigentlich wie aus dem Bilderbuch. Also Bilderbuch wäre natürlich, wenn das noch irgendwie noch mehr explodiert wäre, alles. Aber es gibt nichts, worüber ich mich beschweren kann. Das ist wirklich so.
0: Auf was freust du dich am meisten jetzt für die Zukunft?
1: Einfach zu sehen, wie diese 3 Jahre lange Arbeit und jede freie Minute, die da reingeflossen ist, jetzt rausgeht in die Welt und von den Leuten gehört wird. Ich freue mich auf Feedback. Ich will von allen, die das hören, irgendwie Feedback hören und will wissen, was kommt an, was funktioniert und wie es gefällt. Und freue mich jetzt einfach zu sehen, wie alles ein bisschen seinen Lauf nimmt mit dem Album.
0: Man sagt ja, Feedback ist ein Geschenk.
1: Absolut.
0: Ja, ob in welche Richtung es auch immer geht, gell?
1: Gerne in beide Richtungen. Ich höre viel zu oft, es war so schön und es ist so toll. Ich höre gerne auch mal, sing doch mal auf Deutsch. Nein.
0: Jetzt habe ich noch was vorbereitet, entweder oder Katz oder Coda, und jetzt finde ich meine Fragen nicht. Jetzt musst du mir ganz kurz aushelfen.
1: Was meine Entweder-Oder, was so richtig...
0: Ah, da sind sie. Okay. Wir spielen.
2: Und jetzt Entweder-Oder. Katz oder Kuder?
0: Uiuiuiui. Ich stelle dir zwei Fragen, oder besser gesagt zwei, ich gebe dir zwei Hauptwörter vor. Du entscheidest und sagst ganz, ganz kurz in 20 Sekunden, warum genau dieser Begriff. Okay. Cowboyhut oder Cap?
1: Mittlerweile Cowboyhut. Sieht einfach besser aus.
0: Mitterteich oder Nashville?
1: Mitterteich. Also Mitterteich hat ja wohl die beste Musikszene EU-West. Also bitte, Nashville kann einfach.
0: Bier oder Whisky?
1: Mittlerweile Whisky.
0: Solo oder Band?
1: Band.
0: Studio oder Bühne?
1: Oh, definitiv Bühne.
0: Cover oder eigener Song?
1: Absolut eigener Song.
0: 50 Leute, die jedes Wort mitsingen oder 5000, die dich noch nicht kennen?
1: Immer 50 Leute, die jeden Song mitsingen.
0: Streaming oder CD?
1: CD.
0: Denn es gibt auch eine CD.
1: Ja.
0: Tourbus oder eigenes Auto?
1: Eigenes Auto, Tourbus, ich hab's im Rücken.
0: Frühaufsteher oder Nachtmensch?
1: Oh, Nachtmensch.
0: Und zum Schluss Peter oder Petz?
1: Beides.
0: Völlig egal.
1: Völlig egal.
0: Es war sensationell. Wir machen noch eine Musikpremiere. Es gibt noch eine Live-Premiere und die heißt?
1: Die heißt By Nine.
0: Mhm.
1: Hat nichts damit zu tun, dass ich nicht bis 9 zählen kann und mir das dann unbedingt mal einbläuen müsste. Nein, es ist eine sympathische Durchnummerierung von 1 bis 9, wo man eine Chance gibt, seinem Date noch wegzulaufen und man quasi aufzeigt, was mit einem alles wegen so falsch läuft und nicht gut ist. Seine Red Flags offenbart. Mhm. Aber irgendwie ist es dann doch so kurz nach 9 und sie ist noch da und dann ist es scheinbar ein schönes Date gewesen.
0: Ich sage herzlichen Dank, dass du bei uns warst heute an diesem Sonntagmorgen, dass wir dich ein bisschen näher kennenlernen konnten, durften. Wünsche viel Erfolg.
1: Dankeschön.
0: Für die kommende Woche und vor allem auch für 2027. Und du weißt ja, man sieht sich immer
1: zweimal.
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1: Live-Premiere bei uns hier, B9, auf Ramazoo, die Musik von Pets. 10.58 Uhr, gleich das Wichtigste aus Deutschland, Bayern und der ganzen Welt. In den Nachrichten mit Katharina Raffel.
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9: Ich bin Katharina Rappel. Grüß Gott. Verspätete Züge und ewige Baustellen sorgen nach Ansicht von Verkehrsminister Bilger auch für politischen Frust. In den Zeitungen der Funke Mediengruppe verwies er auf geplante Milliardeninvestitionen.
10: Seit seinem Amtsantritt sprechen ihn die Menschen auf kein Verkehrsthema so häufig an wie auf die Probleme bei der Bahn, sagt Bilger. Deshalb sollen Milliarden da reinfließen und Bauprojekte beschleunigt werden. Bilger warnt aber, bevor es besser wird, wird's erstmal schlechter. Baustellen, Verspätungen. Sind die Strecken dann saniert, sollen die Züge zuverlässiger fahren. Und noch etwas will der Minister ändern. Familien sollen ihre Sitzplätze wieder gemeinsam und günstiger reservieren können. Die Bahn hatte dieses Angebot im vergangenen Jahr abgeschafft. Zoe Tassovali, Nachrichtenredaktion.
9: Bundesbauministerin Huberts hat die geplanten Kürzungen beim Wohngeld für Geringverdiener grundsätzlich verteidigt. Die Kassen seien leer, Sparmaßnahmen gingen auch an ihrem Ressort nicht vorbei. Gleichzeitig hat sie sich in der Rheinischen Post aber offen für Nachbesserungen im parlamentarischen Verfahren gezeigt. Die Länder hatten zuletzt gefordert, dass das Wohngeld erhalten bleibt. Damit wackelt die Reform. Zwar stellen immer weniger Menschen einen Asylantrag in Deutschland, aber die, die es tun, sind damit meist erfolgreich. Laut Zahlen der Bundesregierung stellten im ersten Halbjahr fast 40.000 Menschen zum ersten Mal einen Asylantrag. Gut ein Drittel weniger als im Vorjahreszeitraum. Babette Büchner berichtet.
11: Im ersten Halbjahr haben fast 40.000 Menschen zum ersten Mal einen Asylantrag gestellt. Das sind nur noch halb so viele wie im Vorjahreszeitraum. Fällt der Bescheid positiv aus, spielt bei der Hälfte der Fälle der Familienschutz eine Rolle. Noch höher war die Quote bei Flüchtlingen aus Afghanistan. Grund dafür ist ein Urteil des Europäischen Gerichtshofs. Das hatte entschieden, dass Frauen seit der Machtübernahme der Taliban grundsätzlich einen Schutzanspruch haben.
9: Ein ungewöhnlicher Diebstahl beschäftigt die Polizei in Friedenfels im Kreis Tirschenreuth. Unbekannte haben in der Nacht zum Samstag insgesamt 12 Verkehrsschilder und mehrere Warnleuchten gestohlen. Die Schilder waren entlang der Gemmingenstraße bis zur Badstraße aufgestellt. Der Schaden liegt bei rund 1.000 Euro. Die Polizei in Tirschenreuth sucht Zeugen und bittet um Hinweise. Das waren die Nachrichten und jetzt das Wetter mit Jürgen Mayer.
1: Und dieses Wetter heute, das gibt dicke Wolken und vor allem auch weiterhin Hochnebel und Regen. 17 bis 22 Grad, das sind die Maxi-Werte heute. Dazu gibt es auch einen Wind und war der weht ordentlich. Aktuell auch gemessen, was haben wir denn in Hirschbach? 16 Grad, Weiherhammer 15 Grad und in Weiden 14 Grad. Wie geht's weiter? Morgen dann ab geht's nochmal ein Ferientag und dieser wird erstmal hochnebelig Und nach dem Nebel wird es wolkig und sonnig, aber auch trocken bei 19 bis 24 Grad. Der Dienstag selbst auch hier locker und vor allem auch warm um die 25 Grad.
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1: Und hier ist der Ramazzuri Verkehrsservice mit einem Grüß Gott, einem Hallo auf die Straßen. Kommen Sie gut an. Wir bleiben und kommen wieder auf die A9 Nürnberg Richtung Berlin. Zwischen Pegnitz und Trockau Bergungsarbeit nach einem Unfall. Die Autobahn ist gesperrt. Aktuell 3 Kilometer Stau. Hier müssen Sie unbedingt eine Wartezeit in Kauf nehmen. Und auch in der Gegenrichtung, also Berlin Richtung Nürnberg, ist die Autobahn zwischen Trockau und Pegnitz kurzzeitig gesperrt. Dort hat es ebenfalls einen Unfall gegeben. Durch Aquaplaning staut sich bereits bis Bayreuth Süd zurück. Hier bitte das beachten. A93 Regensburg Richtung Weiden zwischen Ponholz und Teublitz. Ein Unfall auf dem Standstreifen. Hier auch die Straßensperre wieder aufgehoben. Blitzer haben wir und zwar einmal auf der A93 Hof Richtung Regensburg bei Weiden Nord. Sigi und Jürgen, lieben Dank fürs Melden. Gibt's noch was Neues? Blitzer oder Stau? Klingeln Sie durch. Informieren Sie uns. Alle Kontakte wie gewohnt unter ramazzuri.de. Ein unwahrscheinlich sympathischer Künstler, Singer, Songwriter, Peter Geier. Sein Konzert kommt am Samstag im Mitterteich bei Leonberg, umgedreht Leonberg bei Mitterteich und natürlich auch das große Release seines Albums. Mehr natürlich auch gleich bei uns dann auf ramazzuri.de, aber jetzt starten wir erstmal durch mit einfach guter Musik und vor allem auch mit jede Menge guter Unterhaltung. Ja, der Frühschoppen.
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0: Dusty Springfield.
1: Viertel nach elf, wir wünschen ein schönes Wochenende. Wettertechnisch kühlt es ein bisschen ab und es regnet immer wieder heute. Lokal mal stärker, mal weniger, bei Höchstwerten um die 17 bis 22 Grad. Und am Nachmittag kommt auch noch ein kreiseliger Wind auf, der ziemlich abkühlt. Also tun Sie vorsichtig, packen Sie sich ein, damit Sie nichts abbekommen und keine Grippe mit in diese neue Woche schleppen. Ja, wettertechnisch wird es dann morgen deutlich besser. Morgen dann 19 bis 24 Grad, morgen ein Mix aus Sonne und Wolken. Und vor allem morgen bleibt's trocken.

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3: So, gleich 11.30 Uhr, gleich ist es 11:30 Uhr. Ramazzotti mit dem Service um 17:30 Uhr. Ich bin Jürgen Meier und das Wetter. Ja, das hat heute dicke Wolken im Gepäck. Es ist grau, regnerisch, 17 Grad nur warm und am Nachmittag kommt noch der Wind dazu. Lokal bleibt es auch regnerisch, vor allem am Nachmittag und morgen wird es dann deutlich besser. Aber erstmal die Temperaturen in Amberg 16 Grad, Kulmbach ebenfalls 16 und Trippach auch hier 16 Grad. Ja, dann mal so der Ausblick. Morgen dann zum Montag hin, Auflösung erst des Hochnebels und der Nebelwolken. Später wird es dann bewölkt, aber auch sonnig und vor allem trocken bei 19 bis 24 Grad. Der Dienstag wird genauso.
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3: Und hier ist der Ramazzotti-Verkehrsservice mit einem Grüß Gott, einen Servus auf die Straßen. Kommen Sie bitte gut und kommen Sie sicher ans Ziel. Mit der A9 Nürnberg Richtung Berlin geht's los. Zwischen Pegnitz und Trockau Bergungsarbeit nach einem Unfall. Die Autobahn ist hier immer noch gesperrt. 5 Kilometer Stau. Und auch in der Gegenrichtung, also Berlin Richtung Nürnberg, hat es zwischen Trockau und Pegnitz einen weiteren Unfall gegeben. Auch hier durch Aquaplaning. Hier staut sich's bis Marktschorgast. Dann die A9 Berlin Richtung Nürnberg. Auch für den Dreieck Bayreuth-Kulmbach ist die Überleitung zur A70 in Richtung Bamberg wegen Bauarbeiten bis voraussichtlich 8. November komplett gesperrt. Und die A93 Regensburg Richtung Weiden zwischen Bohnholz und Teublitz. Unfall auf dem Stadtstreifen. Hier kommt es ebenfalls zu Behinderungen. Blitzer haben wir einen und zwar auf der A93 und der steht von Hof Richtung Regensburg, genauer bei Weiden Nord. Sigi und Jürgen, herzlichen Dank fürs Melden. Noch was Neues, Blitzer oder Stau? Klingeln's durch, informieren Sie uns. Alle Kontakte wie gewohnt auf ramazzotti.de.

0: So klingt einfach gute Musik. Ramazzuri am Sonntag, Frühschoppenzeit, 11.41 Uhr und Schluss aus Ende Äpfel. Jetzt war es das letzte Sommerferienwochenende gewesen. In der kommenden Woche geht's wieder los mit der Schule. Und da fragen wir natürlich sehr gerne nach. Was habt ihr denn alles getrieben? Wo wart ihr unterwegs?
1: In Japan. Aus Japan kommt ja auch Pokémon. Ich bin ein sehr großer Pokémon-Fan.
2: In Spanien und in Hamburg, weil dort meine Familie lebt.
3: Ich hatte einmal so ein Hockeycamp, da habe ich auch gezeltet.
4: Ich war in Spanien und Österreich mit meinen Oma und Opa in einem Kinderhotel. Und im Kinderhotel sind wir halt wandern gegangen.
0: Wow, also jede Menge erlebt unsere Teenies, unsere Kids hier bei uns bei den Sommerferien. Aber jetzt am kommenden Dienstag geht's wieder los.

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7: Ich bin Katharina Rappel. Grüß Gott. Könnte sich KI selbstständig machen und das Internet übernehmen? Ein solches Horrorszenario befürchten manche KI-Entwickler. Die Chefs mehrerer großer KI-Konzerne haben deshalb jetzt beschlossen, wir wollen die Entwicklung verlangsamen. OpenAI hat außerdem entschieden, erstmal nicht an die Börse zu gehen. Seit Wochen gibt es Sorgen, weil sich KI-Software in Hacking-Testläufen selbstständig gemacht hatte. Auch wenn es ein bisschen geregnet hat, die Pegel im Rhein sind nach wie vor sehr niedrig. Das könnte der Wirtschaft in diesem Jahr einen immensen Schaden zufügen, warnt die IHK-Arbeitsgemeinschaft Rheinland-Pfalz. Sie fordert Hilfe vom Bund für gestiegene Kosten. Zoe Tassovali weiß mehr.
8: Schon 2018 hat das Niedrigwasser die Wirtschaft rund 2,4 Milliarden Euro gekostet. Seitdem haben die Unternehmen reagiert und setzen zum Beispiel Schiffe ein, die auch mit weniger Wasser klarkommen. Der IHK reicht das aber nicht. Und auch Autofahrer könnten die Folgen noch länger an der Zapfsäule merken, durch höhere Preise.
7: Eugen Polanski ist nicht mehr Trainer von Borussia Mönchengladbach. Medien berichten, dass Polanski seinen Rücktritt erklärt und diesen auch schon der Mannschaft mitgeteilt hat. Er reagiert damit auf den Fehlstart der Borussia in die Bundesliga-Saison mit 3 Niederlagen.
9: Nach dem eher enttäuschenden 12. Platz in der Vorsaison hat Sportchef Ruven Schröder am Trainer festgehalten und stattdessen die Mannschaft umgebaut. 11 Neuzugänge kamen im Sommer und machten Fans und Verantwortlichen Hoffnung, dass es in dieser Saison besser läuft. Jetzt muss Schröder nach 3 Niederlagen doch einen neuen Trainer suchen. Vor allem gestern beim 0:5 in Freiburg spielte die Borussia wie ein Absteiger. Co-Trainer Jan-Moritz Lichte, auch in diesem Sommer neu an den Niederrhein gekommen von Manchester City, übernimmt jetzt erstmal übergangsweise. Uli Reitinger, Sportredaktion.
7: Bei einem Dartspiel in Weiden ist es zu einer Schlägerei gekommen. In der Nacht auf Sonntag wurden 2 Männer leicht verletzt, wie die Polizei mitteilte. Zunächst seien ein 45-Jähriger und ein 41-Jähriger in einer Gaststätte in Streit geraten. Der Ältere soll dabei seinen Kontrahenten geschlagen haben. Daraufhin habe ein 34 Jahre alter Mann versucht zu schlichten. Dieser wurde durch einen Schlag ebenfalls verletzt. Während des Polizeieinsatzes soll dann ein 28-Jähriger immer wieder provoziert und gestört haben. Die Beamten nahmen ihn in Gewahrsam. Das waren die Nachrichten und jetzt das Wetter mit Jürgen Mayer.
10: Und dieses Wetter heute an diesem Sonntag, wolkig, aber auch immer wieder mal regnerisch. Es kann den ein oder anderen kleinen Schauer noch geben, ansonsten bleibt es durchwachsen bei Temperaturen um die 17 bis 22 Grad. Dazu kommt noch ein Wind auf, der um die Ohrwascheln wackelt. Aktuell gemessen für Sie zur Stunde, was haben wir in Friedenfels? 15 Grad, in Windbuch 16 Grad und 19 Grad. Ganz warm in Nürnberg. Ja, dann mal so die Ausblicke, wie geht's weiter? Morgen dann zum Montag erstmal zig ewig dicker Nebel, später wolkig, aber auch bewölkt mit sonnigen Abschnitten. Es bleibt trocken morgen bei 19 bis 24 Grad.
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10: Und hier ist der Ramazzuri Verkehrsservice. Grüß Gott, Servus. Hauptbatterie auf die Straßen. Wir haben jede Menge, deshalb geht's gleich los mit der A9 Nürnberg Richtung Berlin zwischen Pegnitz und Trockau. 5 Kilometer staubigen Bergungsarbeiten. Gleiche Richtung, A9 Nürnberg Richtung Berlin zwischen Pegnitz und Trockau. Bergungsarbeiten. Weiterer Unfall auf der rechten Spur. A9 Berlin Richtung Nürnberg, gleiche Strecke zwischen Bayreuth Süd und Trockau, 3 Kilometer Stau. Dann haben wir noch die A9 Berlin Richtung Nürnberg. Auf Höhe dem Dreieck Bayreuth-Kulmbach ist die Überleitung zur A70 Richtung Bamberg wegen Bauarbeiten bis voraussichtlich 8. November komplett gesperrt. Die A93 Regensburg Richtung Weiden zwischen Pohnholz und Teublitz, Unfall auf dem Standstreifen. Auch hier kommt es zu Behinderungen. Nochmals die A93, andere Richtung, Weiden Richtung Regensburg. Zwischen Schwandorf Süd und Teublitz, Unfall, die Autobahn ist gesperrt. Bitte bilden Sie hier eine Rettungsgasse. Das war's, Blitze gibt's noch. A93 Hof Richtung Regensburg auf Höhe Weiden-Nord. So, mehr haben wir nicht, Gott sei Dank. Und wenn es noch was geben sollte, klingen es gern durch oder WhatsAppen Sie. Alle Kontakte wie gewohnt auf ramazzuri.de. Jetzt geht's gleich natürlich für die ein oder anderen Richtung Mittagstisch. Für mich geht's gleich zum Reitturnier, zum SC Weiden. No. Da wird dann ordentlich geritten, ein Rasencup. Aber natürlich gibt's auch einen Mittagstisch. Den genieße ich heute auf der Rengspurger Herbstduld. Und wenn Sie gerade zu Tisch sitzen, dann wünsche ich einen guten Appetit.
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10: Servus.

0: Ramazzotti am Sonntag, 16 Minuten nach 12. Ich bin Jürgen Mayer. Servus zusammen und der Sommer geht langsam auf die Zielgerade. Und ich wette, ihr und Sie alle versuchen, noch so viele Sonnenstrahlen wie möglich auch in den kommenden und in den letzten Tagen zu erhaschen. Wobei ja der Sommer heuer erneut versucht hat, uns wirklich sich nicht zu verstecken und uns so richtig heiß zu machen. Das hat er geschafft, aber das Sommeroutfit und vor allem auch das Fazit, das fällt bei jedem unterschiedlich aus.
1: Mein Sommerfazit, für mich ein perfekter Sommer, weil ich die Sonne liebe. Für die Natur vielleicht nicht so sehr.
2: Zu heiß.
3: Heiß, trocken und wenig Wasser.
2: Zu heiß. Gut, es war heiß, aber die Deutschen beschweren sich ja gerne übers Wetter. Ich versuche das mal nicht zu tun.
4: War schön. Wir waren wandern, wir waren rodeln, Sommerrodeln.
5: Super. Von mir aus könnte es bis November so weitergehen.
6: An sich immer wieder eine schöne Zeit, auch die Stadt neu zu erleben. Aber Fazit ist immer zu kurz.

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6: So, wir haben es 12.30 Uhr, Ramazzuri. Am Sonntag, Frühschoppenzeit, ich bin Jürgen Mayer und das Wetter heute ziemlich feucht, nass, trüb, grau, Wolken verhangen und auch nur 17 Grad warm. Immer wieder kann es am Nachmittag dann auch den kleinen oder anderen Regenschauer geben, mal blinzelt auch die Sonne durch, je nachdem, am meisten bleibt es aber trüb und grau. Und auch aktuell gemessen in den Ortschaften, in Friedenfels 15 Grad, Furt im Wald 15 Grad, Bernricht 15 Grad, alle melden 15 Grad und das Wetter auch wird so bleiben. Zumindest heute, morgen dann, der Ramazzuri-Ausblick, sieht es ganz anders aus. Auflösung erst des Nebels, dann wechselnd bewölkt, dann sogar ein bisschen Sonne morgen und es bleibt morgen trocken bei 19 bis 24 Grad. Der Dienstag, Schulbeginn, schaut genauso aus.
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6: So, und hier ist der Ramazzuri Verkehrsservice. Damit auch Sie sich ans Ziel kommen, jede Menge los, kurz durchatmen, Spucke sammeln und los geht's. Vorsicht auf der A93, eine Gefahrenmeldung, Holledau Richtung Regensburg zwischen Abensberg und Hausen. Steht ein defektes Fahrzeug auf dem Standstreifen, hier laufen auch Personen. Vorsicht bitte hier in diesem Bereich. Dann geht's weiter mit der A9 und zwar Nürnberg Richtung Berlin zwischen Pegnitz und Trockau, Bergungsarbeiten auf der rechten Spur. Weiterer Verlauf der A9 Berlin Richtung Nürnberg zwischen Bayreuth Süd und Trockau, 3 Kilometer Stau nach einem Unfall, 2 Spuren sind hier blockiert. Wir bleiben auf der A9 Berlin Richtung Nürnberg zwischen Trockau und Pegnitz, weiterer Unfall, auch hier 2 Spuren sind hier gesperrt. A9 Berlin Richtung Nürnberg, weiterer Einsatz, weitere Behinderung. Das Dreieck Bayreuth-Kulmbach in der Überleitung zur A70 Richtung Bamberg ist gesperrt wegen Bauarbeit. Das Ganze dauert länger bis zum 8. November. Die A93 nochmals, weiter Richtung Regensburg zwischen Schwandorf Süd und Teublitz Unfall. Die Autobahn ist auch hier in Fahrtrichtung Regensburg komplett gesperrt. Aktuell haben wir hier 3 Kilometer Stau. Blitzer haben wir auch einen, der steht auf der A93 Hof Richtung Regensburg bei Weidenord. Hier bitte nicht schneller als 120. Das war's. Wenn es was gibt, gerne durchläuten. Ansonsten wünsche ich überall, wo es geht, gute Fahrt und halten Sie durch.

Einfach gute Musik. Ramazzotti am Sonntag, der Frühschoppen. Ich bin Jürgen Mayer und ich sage jetzt auch Servus für dich und Habadere gleich nach 13 Uhr. Gleich übernimmt Maximilian Janke. Er begleitet Sie durch diesen Sonntagnachmittag, durch diesen verregneten. Und wenn Sie Lust und Laune haben, hören wir uns wieder. Kommendes Wochenende. Jetzt starten Sie erstmal durch. Am Montag in die neue Woche. Bleiben Sie gesund. Servus für Gott.

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8: Ich bin Angela Kress. Für Familien könnte es in Zukunft wieder etwas günstiger werden, im Fernverkehr mit der Bahn unterwegs zu sein. Bundesverkehrsminister Bilger drängt darauf, die Familienreservierung wieder einzuführen. Den Funke-Zeitungen sagte er, dass man dazu mit der Bahn im Gespräch sei. Im Juni 2025 war sie abgeschafft worden. Bis dahin konnten Familien für gut 10 Euro bis zu 5 Sitzplätze gemeinsam reservieren. Seitdem muss für jeden Platz extra bezahlt werden. Das Niedrigwasser im Rhein könnte in diesem Jahr erhebliche volkswirtschaftliche Schäden verursachen. Davon geht die IHK-Arbeitsgemeinschaft Rheinland-Pfalz aus. Wie hoch die Summe am Ende tatsächlich ausfällt, ist noch unklar. Seit der Dürre 2018 mit hohen Schäden wurde nachgebessert. Zum Beispiel wurden Schiffe speziell für Niedrigwasser gebaut. Trotzdem könnten sich die Schäden etwa beim Benzinpreis auch längerfristig auswirken, sagt die IHK. Bundesbauministerin Huberts hat die geplanten Kürzungen beim Wohngeld für Geringverdiener grundsätzlich verteidigt. Die Kassen seien leer, Sparmaßnahmen gingen auch an ihrem Ressort nicht vorbei. Gleichzeitig hat sie sich in der Rheinischen Post aber offen für Nachbesserungen im parlamentarischen Verfahren gezeigt. Die Länder hatten zuletzt gefordert, dass das Wohngeld erhalten bleibt. Damit wackelt die Reform. In Indonesien werden nach einem Fährunglück auf hoher See noch mehr als 120 Menschen vermisst. Über 100 Menschen wurden von nahen Schiffen gerettet, mindestens 6 starben, heißt es von der zuständigen Behörde. Am frühen Morgen war die Funkverbindung auf dem Weg von Java nach Borneo abgerissen. Man geht davon aus, dass die Fähre gesunken ist. Eugen Polanski ist nicht mehr Trainer von Fußball-Bundesligist Gladbach. Das hat der Verein bestätigt. Co-Trainer Jan-Moritz Lichte übernimmt übergangsweise. Uli Reitinger berichtet.
9: Nach dem eher enttäuschenden 12. Platz in der Vorsaison hat Sportchef Ruven Schröder am Trainer festgehalten und stattdessen die Mannschaft umgebaut. Jetzt muss Schröder nach 3 Niederlagen doch einen neuen Trainer suchen. Vor allem gestern beim 0:5 in Freiburg spielte die Borussia wie ein Absteiger.
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8: In der Nähe der Alpen gibt's noch sonnige Phasen, am längsten im Allgäu. Sonst übernehmen immer mehr die Wolken und die bringen auch immer wieder Regen oder Nieselregen mit. Die Temperaturen erreichen 14 bis 23 Grad und es ist teils auch sehr windig. Morgen noch letzte Schauer, dann wechseln sich Sonne und Wolken ab. Am Dienstag bekommen wir dann wieder viel Sonnenschein und es wird auch wieder wärmer.
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11: Hallo auf die Straßen. Es ist einiges los. Auf der A3 in Nürnberg Richtung Würzburg zwischen Nürnberg-Beringersdorf und Nürnberg-Nord hat es einen Unfall gegeben. Hier bitte vorsichtig fahren. Auf der A7 Würzburg Richtung Fulda zwischen Bad Kissingen-Obertfulda und Bad Brückenau-Volkers staut es sich auf 10 Kilometern. Es dauert hier etwa eine halbe Stunde länger. In der Gegenrichtung zwischen Gersfeld und Bad Brückenau-Wildflecken staut es sich auf 11 Kilometern. Hier kommen etwa 50 Minuten obendrauf. Auf der A9 München Richtung Nürnberg zwischen Neuburg an der Donau und Denkendorf staut es sich auf 13 Kilometern. Hier gibt es etwa eine halbe Stunde plus. Auf der A9 Nürnberg Richtung Berlin zwischen Pegnitz und Trockau hat es einen Unfall gegeben. Hier ist der rechte Fahrstreifen blockiert. In der Gegenrichtung staut es sich zwischen Bayreuth Süd und Trockau auf 3 Kilometern. Es dauert etwa 20 Minuten länger. Auch auf der A9 Berlin Richtung Nürnberg zwischen Markt Schorgast und dem Dreieck Bayreuth-Kulmbach staut es sich auf 6 Kilometern. Hier kommt etwa eine Viertelstunde obendrauf. Die A93 Weiden Richtung Regensburg zwischen Schwandorf Süd und Teublitz ist außerdem gesperrt. Es staut sich hier aktuell auf 5 Kilometern. Allen unterwegs eine gute Fahrt.
12: Kurz nach eins, das Mittagessen ist bei den meisten wahrscheinlich schon durch. Der Teller, der ist leer, der Kaffee vielleicht auch schon in der Hand. Und damit herzlich willkommen im Sonntagnachmittag. Ich bin Maximilian Janker und ich begleite Sie jetzt durch das schöne Wochenende hier auf Ramasuri. Mit guter Musik und allem, was für Ihren Sonntag noch wichtig ist. Und hoffentlich ganz viel entspannter Wochenendstimmung. Und wir starten rein mit einem Song, bei dem eigentlich schon der Titel reicht. Stevie Wonder, I Just Called to Say I Love You.
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0: Ein ganz große Gefühle hier auf Ramazzotti mit Bryan Adams. Everything I do it for you. Ja, dann können wir an die großen Gefühle schon mal für heute Nachmittag einen Haken dran machen. Und einen Haken dran machen können wir leider auch an den Sommerferienmodus. Denn 6 Wochen frei, zack, schon wieder vorbei. Aber bevor nächste Woche der Wecker wieder früher klingelt, wollten wir nochmal wissen, was habt ihr eigentlich in den Sommerferien erlebt? Und dafür haben wir natürlich die gefragt, die es wissen müssen. Die Kids.
1: In Japan. Aus Japan kommt ja auch Pokémon. Ich bin ein sehr großer Pokémon-Fan.
2: In Spanien und in Hamburg, weil dort meine Familie lebt.
3: Ich hatte einmal so ein Hockey-Camp, da habe ich auch gezeltet.
4: Ich war in Spanien und Österreich mit meinen Oma und Opa in einem Kinderhotel. Und im Kinderhotel sind wir halt wandern gegangen.
0: Ja, das klingt doch nach richtig entspannten und spannenden Sommerferien. Wir wünschen all unseren Kleinen auf jeden Fall nächste Woche wieder viel Spaß beim ersten Schultag. Und wir machen weiter mit einfach guter Musik, und das ist der Culture Club hier auf Ramazzotti.

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6: In der Nähe der Alpen gibt's noch sonnige Phasen, am längsten im Allgäu. Sonst übernehmen immer mehr die Wolken und die bringen auch immer wieder Regen oder Nieselregen mit. Die Temperaturen erreichen 14 bis 23 Grad und es ist teils auch sehr windig. Morgen noch letzte Schauer, dann wechseln sich Sonne und Wolken ab. Am Dienstag bekommen wir dann wieder viel Sonnenschein und es wird auch wieder wärmer.
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7: Hallo auf die Straßen. Es ist einiges los. Auf der A3 in Nürnberg Richtung Würzburg zwischen Nürnberg-Beringersdorf und Nürnberg-Nord hat es einen Unfall gegeben. Hier bitte vorsichtig fahren. Auf der A7 Würzburg Richtung Fulda zwischen Bad Kissingen-Obertfulba und Bad Brückenau-Volkers staut es sich auf 10 Kilometern. Es dauert hier etwa eine halbe Stunde länger. In der Gegenrichtung zwischen Gersfeld und Bad Brückenau-Wildflecken staut es sich auf 11 Kilometern. Hier kommen etwa 50 Minuten obendrauf. Auf der A9 München Richtung Nürnberg zwischen Neuburg an der Donau und Denkendorf staut es sich auf 13 Kilometern. Hier gibt es etwa eine halbe Stunde plus. Auf der A9 Nürnberg Richtung Berlin zwischen Pegnitz und Trockau hat es einen Unfall gegeben. Hier ist der rechte Fahrstreifen blockiert. In der Gegenrichtung staut es sich zwischen Bayreuth Süd und Trockau auf 3 Kilometern. Es dauert etwa 20 Minuten länger. Auch auf der A9 Berlin Richtung Nürnberg zwischen Marktschorgast und dem Dreieck Bayreuth-Kulmbach staut es sich auf 6 Kilometern. Hier kommt etwa eine Viertelstunde obendrauf. Die A93 Weiden Richtung Regensburg zwischen Schwandorf Süd und Teublitz ist außerdem gesperrt. Es staut sich hier aktuell auf 5 Kilometern. Allen unterwegs eine gute Fahrt.

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1: Das waren Clock Clock und die haben uns gerade mit Out of the Dark abgeholt. Und jetzt drehen wir musikalisch einmal kurz das Licht an und springen zurück in die 80er. Denn wenn eine weiß, wie man gute Laune in knapp 4 Minuten packt, dann sie. Kylie Minogue, hier ist I Should Be So Lucky, hier auf Ramazzotti.

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7: Ich bin Stefan Schütz. Verspätete Züge und ewige Baustellen sorgen nach Ansicht von Verkehrsminister Bilger auch für politischen Frust. In den Zeitungen der Funke Mediengruppe verwies er auf geplante Milliardeninvestitionen, Zoe Tassovali berichtet.
8: Bilger warnt aber, bevor es besser wird, wird es erstmal schlechter. Baustellen, Verspätungen. Sind die Strecken dann saniert, sollen die Züge zuverlässiger fahren. Und noch etwas will der Minister ändern. Familien sollen ihre Sitzplätze wieder gemeinsam und günstiger reservieren können. Die Bahn hatte dieses Angebot im vergangenen Jahr abgeschafft.
7: Es gibt ja Pläne der Deutschen Bahn, die Regionalverbindungen zwischen Augsburg und München auszudünnen, und das stößt auf immer mehr Widerstand. Mehr als 3.200 Menschen haben bisher eine Online-Petition gegen die Pläne unterschrieben. Auch unter anderem 3 schwäbische Landräte fordern die Bahn auf, die Pläne aufzugeben. Hintergrund ist, dass die Strecke laut Bahn überlastet ist und ICEs sie bevorzugt nutzen sollten. Die Chefs mächtiger KI-Konzerne sind sich einig, die Entwicklung der künstlichen Intelligenz sollte verlangsamt werden. Der Chef von Anthropic sagte, vielleicht könne KI bereits in einem halben Jahr außer Kontrolle geraten. OpenAI will jetzt erstmal doch nicht an die Börse gehen, sagte Firmenchef Altman und deutete an, dass führende KI-Unternehmen kurz vor einer Vereinbarung für langsamere Entwicklung stehen könnten. Beim Autobauer Volkswagen sind bislang mehr als 30.000 Bestellungen für den neuen vollelektrischen Polo eingegangen. Das übertreffe die anfänglichen Erwartungen, insbesondere in Deutschland, teilte das Unternehmen mit. Die hohe Nachfrage führt auch dazu, dass die Lieferzeiten teilweise länger sind. Man arbeite daran, die Produktion schrittweise hochzufahren, hieß es. Insgesamt kämpfte VW im ersten Halbjahr mit sinkenden Verkaufszahlen. In der Fußball-Bundesliga kommt es heute zu einem ungewöhnlichen Topspiel. Der Sensationsaufsteiger Elversberg empfängt die Bayern. In der Tabelle stehen die Saarländer nach 2 Spieltagen sogar 2 Punkte vor den Münchnern. Anstoß ist um 17.30 Uhr. Bereits ab 15.30 Uhr spielt Leipzig gegen Hamburg. Und im Tennis tritt Alexander Zverev im Finale der US Open gegen den US-Amerikaner Ben Shelton an. Los geht's um 20 Uhr unserer Zeit.
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7: Wer in der Nähe der Alpen unterwegs ist, hat noch die Chance auf ein bisschen Sonnenschein. Sonst übernehmen immer mehr Wolken und die bringen auch immer wieder Regen oder Nieselregen mit. Die Temperaturen liegen zwischen 14 und 23 Grad und es ist teils windig. Morgen noch letzte Schauer, dann wechseln sich Sonne und Wolken ab. Am Dienstag bekommen wir dann wieder viel Sonnenschein und es wird auch wieder wärmer.
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9: Hallo auf die Straßen. Auf der A7 Würzburg Richtung Fulda. Zwischen Bad Kissingen-Obertulba und Bad Brückenau-Volkers staut es sich auf 9 Kilometern. Es dauert hier etwa 40 Minuten länger. In der Gegenrichtung staut es sich zwischen Gersfeld und Bad Brückenau-Wildflecken auf 12 Kilometern. Hier kommen etwa 50 Minuten obendrauf. Auf der A9 München Richtung Nürnberg zwischen Neuburg an der Donau und Denkendorf staut es sich auf 14 Kilometern. Hier gibt es etwa eine halbe Stunde plus. Auf der A9 Nürnberg Richtung Berlin zwischen Pegnitz und Trockau hat es einen Unfall gegeben. Der rechte Fahrstreifen ist blockiert. Dadurch staut es sich auf 3 Kilometern. Es dauert etwa 20 Minuten länger. Auch auf der A9 Berlin Richtung Nürnberg zwischen Marktschorgast und dem Dreieck Bayreuth-Kulmbach staut es sich auf 6 Kilometern. Es dauert hier etwa 10 Minuten länger. Und zuletzt auf der A93 Weiden Richtung Regensburg zwischen Schwandorf Süd und Teuplitz hat es einen Unfall gegeben. Der Verkehr wird an der Unfallstelle vorbeigeführt. Es staut sich aktuell zwischen Schwandorf Nord und Schwandorf Süd auf 5 Kilometern. Dadurch dauert es etwa eine Dreiviertelstunde länger. Allen unterwegs eine gute Fahrt.
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10: Kurz nach 14 Uhr und der Sonntag, der ist noch lange nicht vorbei. Und wir liefern die passende Musik für den Nachmittag. Und jetzt gibt's 3 Songs am Stück. Erst Ostis mit Electrified, danach Bruce Springsteen und My Hometown. Und zum Schluss holen wir mit Hanson und M-Bop noch eine dicke Portion 90er raus. Also Radio ein bisschen lauter, Ostis macht den Anfang.

0: Die 90er dürfen an so einem Sonntagnachmittag einfach nicht fehlen. Hansen mit Mbop hier auf Ramazzotti. Und wenn Urlaub doch auch so funktionieren würde, einmal Mbop und zack, wäre man schon wieder am Strand. Stattdessen heißt es irgendwann Koffer packen, Heimreise antreten und zurück in die eigenen vier Wände. Und da wird es ja erst richtig interessant. Was ist eigentlich das allererste, was Sie, liebe Oberpfälzer, machen, wenn Sie nach dem Urlaub wieder daheim sind?
1: Das Erste, ich habe mich erstmal hingesetzt auf eine Bank und habe den ganzen Urlaub in meinen Kopf wiederholen lassen.
2: Ja, erstmal wieder alles aufgeräumt, also die Kleidung wieder in meinen Schrank und so, das Übliche halt. Und
3: Wäsche waschen.
4: Wieder die Liebsten sehen.
5: Telefonieren, also dass man halt wieder Kontakt mit denen dann mehr hat. Man hat man ja lange nicht gesehen.
6: Und natürlich Brot und Brötchen essen, weil das im Ausland nie so gut ist wie in Deutschland.
7: Direkt in den nächsten Urlaub starten.
8: Vermutlich Schlaf nachholen.
0: Ja, ich zähle auch zur Fraktion. Erstmal Koffer ausräumen, dann Wäsche waschen und dann sofort auf die Couch und noch ein bisschen Schlaf nachholen, um den Urlaub ganz entspannt abschließen zu können. Egal, wo Sie gerade wieder zurückkommen nach Hause. Wir wünschen Ihnen einen guten Start in die neue Woche und wir machen weiter mit Musik von Michael Patrick Kelly.
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7: Wer in der Nähe der Alpen unterwegs ist, hat noch die Chance auf ein bisschen Sonnenschein. Sonst übernehmen immer mehr Wolken und die bringen auch immer wieder Regen oder Nieselregen mit. Die Temperaturen liegen zwischen 14 und 23 Grad und es ist teils windig. Morgen noch letzte Schauer, dann wechseln sich Sonne und Wolken ab. Am Dienstag bekommen wir dann wieder viel Sonnenschein und es wird auch wieder wärmer.
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8: Hallo auf die Straßen. Auf der A7 Würzburg Richtung Fulda. Zwischen Bad Kissingen-Obertulba und Bad Brückenau-Volkers staut es sich auf 9 Kilometern. Es dauert hier etwa 40 Minuten länger. In der Gegenrichtung staut es sich zwischen Gersfeld und Bad Brückenau-Wildflecken auf 12 Kilometern. Hier kommen etwa 50 Minuten obendrauf. Auf der A9 München Richtung Nürnberg zwischen Neuburg an der Donau und Denkendorf staut es sich auf 14 Kilometern. Hier gibt es etwa eine halbe Stunde plus. Auf der A9 Nürnberg Richtung Berlin zwischen Pegnitz und Trockau hat es einen Unfall gegeben. Der rechte Fahrstreifen ist blockiert. Dadurch staut es sich auf 3 Kilometern. Es dauert etwa 20 Minuten länger. Auch auf der A9 Berlin Richtung Nürnberg zwischen Markt Schorgast und dem Dreieck Bayreuth-Kulmbach staut es sich auf 6 Kilometern. Es dauert hier etwa 10 Minuten länger. Und zuletzt auf der A93 Weiden Richtung Regensburg zwischen Schwandorf Süd und Teublitz hat es einen Unfall gegeben. Der Verkehr wird an der Unfallstelle vorbeigeführt. Es staut sich aktuell zwischen Schwandorf Nord und Schwandorf Süd auf 5 Kilometern. Dadurch dauert es etwa eine Dreiviertelstunde länger. Allen unterwegs eine gute Fahrt.

Ja, da greifen wir ganz tief in die Gefühlsschublade mit jede Menge Herzschmerz für einen Moment. Michael Bolton war das gerade eben und jetzt machen wir die 80er noch ein bisschen cooler, drehen die Synthies auf und holen Animotion raus. Das ist iEngineer hier auf Ramazzotti.

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3: Ich bin Stefan Schulz. Die weiterhin niedrigen Pegelstände der großen Flüsse dürften teure Folgen haben. Die IHK-Arbeitsgemeinschaft Rheinland-Pfalz geht von Milliardenschäden aus und ruft nach dem Bund, der die Wasserstraßen ausbauen soll. Zoe Tassovali berichtet.
4: Schon 2018 hat das Niedrigwasser die Wirtschaft rund 2,4 Milliarden Euro gekostet. Seitdem haben die Unternehmen reagiert und setzen zum Beispiel Schiffe ein, die auch mit weniger Wasser klarkommen. Der IHK reicht das aber nicht. Und auch Autofahrer könnten die Folgen noch länger an der Zapfsäule merken, durch höhere Preise.
3: Wer gerade planlos auf dem Sofa sitzt, könnte sich vielleicht doch noch aufraffen und das ein oder andere Denkmal besichtigen. Das ist an diesem Wochenende im Rahmen des Tags des offenen Denkmals an bundesweit 6000 Städten möglich. Die Veranstalter sprechen von Deutschlands größtem Kulturevent. Infos dazu, welche Denkmäler angeschaut werden können, gibt es im Internet. Eine Hollywood-reife Verfolgungsfahrt haben sich in Passau ein 17-Jähriger und die Polizei geliefert. Der junge Mann sollte auf der A3 gestoppt werden, doch der fuhr in einem gestohlenen Wagen weiter, raste mit bis zu 170 Kilometer die Stunde schnell in Richtung Passau. Eine Schusswaffe kam zum Einsatz, dann der Unfall und die Festnahme. Der 17-Jährige wurde leicht verletzt, das geklaute Auto ist stark beschädigt. Die Polizei in Hindelang im Allgäu hatte was zu lachen. Ein ängstlicher Wanderer hatte die Beamten angerufen, weil er dachte, ein Bär sei ihm auf den Fersen. Die geübten Ohren des telefonierenden Polizisten machten allerdings die Brunftrufe von Hirschen aus und konnte den Wanderer beruhigen. Er konnte seinen Ausflug fortsetzen, heißt es in einer Mitteilung. Bereits am dritten Spieltag der Fußball-Bundesliga-Saison gibt es den ersten Trainerauswurf. Nach 3 Pleiten in Folge hat Mönchengladbach den Coach Eugen Polanski von seinen Pflichten entbunden, wie Sportdirektor Ruven Schröder sagte. Als möglicher Nachfolger ist laut Bild Ole Werner im Gespräch. Er war trotz Platz 3 in der letzten Saison überraschend von RB Leipzig entlassen worden.
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3: Wer in der Nähe der Alpen unterwegs ist, hat noch die Chance auf ein bisschen Sonnenschein. Sonst übernehmen immer mehr Wolken und die bringen auch immer wieder Regen oder Nieselregen mit. Die Temperaturen liegen zwischen 14 und 23 Grad und es ist teils windig. Morgen noch letzte Schauer, dann wechseln sich Sonne und Wolken ab. Am Dienstag bekommen wir dann wieder viel Sonnenschein und es wird auch wieder wärmer.
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6: Hallo auf die Straßen. Es ist einiges los heute. Auf der A6 Nürnberg Richtung Heilbronn zwischen Kreisheim und Schwäbisch Hall staut es sich auf 12 Kilometern. Es dauert hier etwa 50 Minuten länger. Auf der A7 Würzburg Richtung Fulda zwischen dem Dreieck Schweinfurt-Werneck und Wasserlosen hat es einen Unfall gegeben. Hier ist der rechte Fahrstreifen gesperrt. Nochmal auf der A7 Würzburg Richtung Fulda. Zwischen Bad Kissingen-Obertulba und Bad Brückenau-Volkers staut es sich auf 8 Kilometern. Es dauert hier etwa eine halbe Stunde länger. Auf der A9 München Richtung Nürnberg zwischen Neuburg an der Donau und Denkendorf fließt der Verkehr auf 13 Kilometern nur zäh. Hier kommen etwa 20 Minuten obendrauf. Auf der A9 Berlin Richtung Nürnberg zwischen Markt Schorgast und dem Dreieck Bayreuth-Kulmbach staut es sich auf 7 Kilometern. Auch hier sind es etwa 20 Minuten mehr. Auf der A81 Würzburg Richtung Heilbronn zwischen Gerchsheim und Tauberbischofsheim 3 Kilometer Stau und etwa 10 Minuten mehr. Und auf der A93 Weiden Richtung Hof zwischen Höchstädt und Schönwald 10 Kilometer Stau. Hier dauert es etwa eine halbe Stunde länger. Allen unterwegs eine gute Fahrt.
7: Drei Uhr am Sonntagnachmittag. Und falls Sie gerade aus dem Fenster schauen und sich denken, naja, so richtig raus muss ich heute auch nicht mehr. Ich verstehe es vollkommen. Das Schmuddelwetter draußen können wir nicht ändern, aber zumindest beim Sound machen wir es ein bisschen schöner. Ich bin Maximilian Janker und das ist das schöne Wochenende hier auf Ramazzuri. Und jetzt kommt wieder ordentlich Musik am Stück. Die Scorpions, Plan B und Bonnie Tyler sind mit dabei. Also mal Kaffee nachfüllen, ab auf die Couch genießen oder einfach noch eine Runde weiterfahren. Wir liefern den passenden Sound dazu.

Eine absolute Legendennummer von einer absoluten Legende. Bonnie Tyler mit Holding Out for a Hero hier auf Ramazzotti. Wobei, den nächsten Mann müssen wir gar nicht lange suchen, denn heute Vormittag war er bei Jürgen Mayer im Ramazzotti Frühschoppen zu Gast. Peter Geier alias Pete, ein junger Country-Sänger aus Mitterdeich. Und offenbar hat er bei ihnen einen richtig großen Eindruck hinterlassen, denn dazu erreichen uns den ganzen Tag über schon jede Menge WhatsApp-Nachrichten. Pete hat gerade sein erstes niegelnagelneues Album rausgebracht. Und ganz im Ernst, das Ding kann richtig was. Deswegen reden wir jetzt auch gar nicht mehr lange drüber, sondern wir hören rein. Jetzt live hier auf Ramazzotti, Pete.

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8: Wer in der Nähe der Alpen unterwegs ist, hat noch die Chance auf ein bisschen Sonnenschein. Sonst übernehmen immer mehr Wolken und die bringen auch immer wieder Regen oder Nieselregen mit. Die Temperaturen liegen zwischen 14 und 23 Grad und es ist teils windig. Morgen noch letzte Schauer, dann wechseln sich Sonne und Wolken ab. Am Dienstag bekommen wir dann wieder viel Sonnenschein und es wird auch wieder wärmer.
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9: Hallo auf die Straßen. Es ist einiges los heute. Auf der A6 Nürnberg Richtung Heilbronn zwischen Crailsheim und Schwäbisch Hall staut es sich auf 12 Kilometern. Es dauert hier etwa 50 Minuten länger. Auf der A7 Würzburg Richtung Fulda zwischen dem Dreieck Schweinfurt-Werneck und Wasserlosen hat es einen Unfall gegeben. Hier ist der rechte Fahrstreifen gesperrt. Nochmal auf der A7 Würzburg Richtung Fulda zwischen Bad Kissingen-Obertulba und Bad Brückenau-Volkers staut es sich auf 8 Kilometern. Es dauert hier etwa eine halbe Stunde länger. Auf der A9 München Richtung Nürnberg zwischen Neuburg an der Donau und Denkendorf fließt der Verkehr auf 13 Kilometern nur zäh. Hier kommen etwa 20 Minuten obendrauf. Auf der A9 Berlin Richtung Nürnberg zwischen Markt Schorgast und dem Dreieck Bayreuth-Kulmbach staut es sich auf 7 Kilometern. Auch hier sind es etwa 20 Minuten mehr. Auf der A81 Würzburg Richtung Heilbronn zwischen Gerchsheim und Tauberbischofsheim 3 Kilometer Stau und etwa 10 Minuten mehr. Und auf der A93 Weiden Richtung Hof zwischen Höchstädt und Schönwald 10 Kilometer Stau. Hier dauert es etwa eine halbe Stunde länger. Allen unterwegs eine gute Fahrt.

Donnerstag hier auf Ramazuri. Dermot Kennedy mit Funeral. Und jetzt einmal kurz raus aus dem Kopf und rein ins gute Gefühl. Der nächste Song hat schon ein paar Jahre auf dem Tacho, ja, klingt aber immer noch verdammt gut. Das ist Lisa Stansfield mit All Around the World.

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5: Ich bin Stefan Schütz. Es klingt wie düstere Science-Fiction aus Terminator oder aus dem Film Die Matrix. Unkontrollierbare künstliche Intelligenz, die den Menschen als Feind oder Energielieferanten wahrnimmt. Nun warnen ausgerechnet die großen KI-Entwickler vor ihrer eigenen Geschwindigkeit. Anthropic-Chef Amodi sagte, bei derzeitigem Tempo könnte die Menschheit in einem halben Jahr die Kontrolle verlieren. Google und SpaceX-Chef Musk unterstützen den Vorschlag, die Entwicklung zu bremsen. Der Diesel knapp 2,40 Euro, der Liter E10 liegt preislich auch nur knapp darunter. Wer Sprit benötigt, muss dafür tief in die Tasche greifen. Deswegen werden in der SPD die Rufe nach einem Spritpreisdeckel lauter, Zoeta Sovali berichtet.
6: Pendler dürfen nicht unter den hohen Preisen leiden, während Mineralölkonzerne extra Profite machen. Das sagt Brandenburgs Ministerpräsident Woidke. Andere Nachbarländer hätten die Höchstpreise flexibel an den Markt angepasst. Die Wirtschaftsweise Schnitzer findet, dass staatliche Hilfen der falsche Weg sind. Deutschland sollte aus ihrer Sicht unabhängiger von Öl und anderen fossilen Brennstoffen werden.
5: Wegen der hohen Spritpreise bietet sich für den ein oder anderen die Bahn als Alternative zum Auto an, aber die fährt oft deutlich verspätet. Für Verkehrsminister Bilger ist der Zustand des Konzerns mitverantwortlich für die teils schlechte Stimmung im Land. Das sagte er der Funke Mediengruppe. Als weiteren Grund nannte er lange Bauzeiten bei Verkehrsprojekten. Er verwies auf die derzeitige Modernisierung mit Milliarden aus einem Sondervermögen. Die evangelische Kirche in Mitteldeutschland denkt darüber nach, ihr Kirchenasyl in andere Bundesländer zu verlagern. Grund ist die mögliche Regierungsübernahme der AfD in Sachsen-Anhalt. Landesbischof Kramer sagte dem Portal Focus Thüringen, schon bald könne die Polizei vor der Türe stehen und Betroffene abholen. Kirchenasyl sei nur ein informelles Übereinkommen. Das Verfahren zur Auslagerung laufe bereits. In der zweiten Fußball-Bundesliga hat Hertha BSC wieder die Tabellenführung übernommen. Da stand bisher der erste FC Nürnberg. Der Hauptstadtklub siegte auswärts in Osnabrück mit 3:1. Cottbus feiert ebenfalls 3 Punkte in der Ferne. In Karlsruhe hieß es am Ende 3:0. Und Absteiger Heidenheim gewann mit 1:0 gegen Kiel.
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5: Am Abend fällt oft Regen, in der Nacht zieht sich der Regen an die Alpen zurück, sonst lockern die Wolken langsam auf. Die Temperaturen sinken auf 15 bis 11 Grad. Morgen bekommen wir zunächst einen Mix aus vielen Wolken und etwas Sonne. Besonders im Osten und Süden entstehen noch einzelne Schauer. Im Laufe des Nachmittags setzt sich zusehends die Sonne durch. Die Höchstwerte erreichen 16 bis 23 Grad.
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8: Hallo auf die Straßen. Einige Staus gibt's heute. Wir fangen an auf der A6 Nürnberg Richtung Heilbronn. Zwischen Kreisheim und Schwäbisch Hall staut es sich auf 12 Kilometern. Es dauert hier etwa eine Dreiviertelstunde länger. Auf der A7 Würzburg Richtung Fulda zwischen dem Dreieck Schweinfurt-Werneck und Wasserlosen ist der rechte Fahrstreifen gesperrt. Hier laufen Bergungsarbeiten. Aktuell staut es sich auf 3 Kilometern, dadurch dauert es etwa 10 Minuten länger. Auch auf der A7 Würzburg Richtung Fulda zwischen Bad Kissingen-Obertulba und Bad Brückenau-Volkers staut es sich auf 6 Kilometern. Hier ist es etwa eine Viertelstunde, die obendrauf kommt. In der Gegenrichtung zwischen Gersfeld und Bad Brückenau-Wildflecken sind es 11 Kilometer Stau und etwa 40 Minuten mehr. Auf der A9 München Richtung Nürnberg zwischen Neuburg an der Donau und Denkendorf fließt der Verkehr auf 13 Kilometern nur zäh. Hier kommt etwa eine Viertelstunde obendrauf. Auf der A9 Berlin Richtung Nürnberg zwischen Marktschorgast und dem Dreieck Bayreuth-Kulmbach 8 Kilometer Stau und etwa 20 Minuten dauert es länger. Und zuletzt auf der A93 Weiden Richtung Hof zwischen Höchstädt und Schönwald 9 Kilometer Stau. Es dauert etwa eine Viertelstunde länger. Allen unterwegs eine gute Fahrt.
9: Der Sonntagnachmittag, kurz nach 4 Uhr und eigentlich braucht es jetzt gar nicht viel. Ein bisschen Zeit für sich, ein bisschen richtig gute Musik dazu. Und genau die gibt's hier. Das ist das schöne Wochenende hier auf Ramazzuri und ich bin Maximilian Janka und wir machen Ihren Sonntag jetzt noch ein Stückchen besser. Mit den Songs, die man gerne lauter aufdreht, mitsingt oder einfach nebenbei laufen lässt. Also zurücklehnen, aufdrehen und rein in die nächste Stunde.
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0: Foreigner mit Urgent hier auf Ramazuri. Und Urgent, also dringend, wird für eigene Familien tatsächlich ab morgen, ab nächster Woche wieder. Wecker stellen, Pausenbrot schmieren, Schultasche schnappen, die Sommerferien, die sind nämlich vorbei. 6 Wochen Ausnahmezustand machen Platz für Stundenplan und Alltag. Und bevor morgen dann endgültig wieder Normalbetrieb herrscht, wollten wir von denen wissen, die diese 6 Wochen ebenfalls gemeistert haben. Wie fällt eigentlich das Sommerferienfazit der Eltern aus?
1: Beides. Also es ist sowohl schön, dass man diese Quality Time hat, aber als Arbeitnehmerin ist es natürlich schwierig mit der Betreuung.
2: Ich genieße die Zeit, aber dann ist auch irgendwann auch wieder schön, wenn alles in geregelten Bahnen abläuft.
3: Also ich finde es schon schade, wenn die Ferien vorbei sind für die Kinder, aber ich denke, 6 Wochen sind auch genug. Die Pflicht ruft bei jedem.
4: Schon immer wieder froh, dass die Schule losgeht und dass die Kinder wieder aufgeräumt sind.
5: Die 6 Wochen, das kommt einem immer endlos vor, aber es ist dann doch nicht.
6: Ich bin gerne mit den Kindern unterwegs, mit dem ist es kein Problem.
7: Gemischte Gefühle. Es hat was Gutes wie was, ja, Anstrengendes natürlich.
0: Das klingt alles sehr durchwachsen, aber keine Panik, liebe Eltern. Die Ferien sind zwar vorbei, aber die nächsten Ferien, die kommen bestimmt gleich wieder ums Eck. Und bis dahin überbrücken wir die Zeit mit Musik und das ist Avicii.

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7: Am Abend fällt oft Regen, in der Nacht zieht sich der Regen an die Alpen zurück, sonst lockern die Wolken langsam auf. Die Temperaturen sinken auf 15 bis 11 Grad. Morgen bekommen wir zunächst einen Mix aus vielen Wolken und etwas Sonne. Besonders im Osten und Süden entstehen noch einzelne Schauer. Im Laufe des Nachmittags setzt sich zusehends die Sonne durch. Die Höchstwerte erreichen 16 bis 23 Grad.
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8: Hallo auf die Straßen. Einige Staus gibt's heute. Wir fangen an auf der A6 Nürnberg Richtung Heilbronn. Zwischen Kreisheim und Schwäbisch Hall staut es sich auf 12 Kilometern. Es dauert hier etwa eine Dreiviertelstunde länger. Auf der A7 Würzburg Richtung Fulda, zwischen dem Dreieck Schweinfurt-Wernig und Wasserlosen, ist der rechte Fahrstreifen gesperrt. Hier laufen Bergungsarbeiten. Aktuell staut es sich auf 3 Kilometern. Dadurch dauert es etwa 10 Minuten länger. Auch auf der A7 Würzburg Richtung Fulda zwischen Bad Kissingen-Obertulba und Bad Brückenau-Volkers staut es sich auf 6 Kilometern. Hier ist es etwa eine Viertelstunde, die obendrauf kommt. In der Gegenrichtung zwischen Gersfeld und Bad Brückenau-Wildflecken sind es 11 Kilometer Stau und etwa 40 Minuten mehr. Auf der A9 München Richtung Nürnberg zwischen Neuburg an der Donau und Denkendorf fließt der Verkehr auf 13 Kilometern nur zäh. Hier kommt etwa eine Viertelstunde obendrauf. Auf der A9 Berlin Richtung Nürnberg zwischen Marktschorgast und dem Dreieck Bayreuth-Kulmbach 8 Kilometer Stau und etwa 20 Minuten dauert es länger. Und zuletzt auf der A93 Weiden Richtung Hof zwischen Höchstädt und Schönwald 9 Kilometer Stau. Es dauert etwa eine Viertelstunde länger. Allen unterwegs eine gute Fahrt.

Das sind die 80er hier auf Ramazzulli mit Ultravox und der Hymn, ja, groß dramatisch und 80er durch und durch. Und jetzt machen wir das komplette Gegenteil. Jetzt heißt Vorhang auf, Sonne an und schlechte Laune aus. Das sind Katrina and the Waves mit Walking on Sunshine.

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5: Stefan Schütz. Es war ein großer Einschnitt bei der Bahn, der weiter für Unmut sorgt. Seit Mitte 2025 können Familien nicht mehr für maximal 5 Mitglieder Plätze für gut 10 Euro reservieren. Es muss jeder Platz einzeln bezahlt werden. Verkehrsminister Bilger fordert die Rückkehr zum alten Angebot. Katrin Müller berichtet.
6: Gegen unpünktliche Züge hilft das zwar nicht, das wären aber immerhin mal gute Nachrichten für die leidgeprüften Fahrgäste. Neben Minister Bilger fordert auch der Verkehrsclub Deutschland eine Rückkehr zur Familienreservierung. Die Petition haben schon rund 130.000 Menschen unterschrieben.
5: Den aktuellen Zustand der Bahn bezeichnete Bilger als völlig unzureichend. Die Probleme sieht der CDU-Politiker auch als einen Faktor für die Unzufriedenheit der Bürger im Allgemeinen. Wir bleiben beim Thema. Es gibt ja Pläne, die Regionalverbindung zwischen Augsburg und München ab 2028 auszudünnen. Und das stößt auf immer mehr Widerstand. Mehr als 3.200 Menschen haben bisher eine Online-Petition gegen die Pläne unterschrieben. Die Bahn sagt, die Strecke sei überlastet und sie setzt mehr auf ICE-Züge. Pro Tag könnten 12 Verbindungen des Regionalverkehrs wegfallen. Gute Meldungen von Volkswagen gab es zuletzt nicht so häufig, aber jetzt. Bislang sind schon mehr als 30.000 Bestellungen für den neuen vollelektrischen Polo eingegangen. Das übertreffe die anfänglichen Erwartungen, teilte das Unternehmen mit. Die hohe Nachfrage führt auch dazu, dass die Lieferzeiten teilweise länger sind. Man arbeite daran, die Produktion schrittweise hochzufahren, heißt es. Immer weniger Menschen stellen in Deutschland einen Asylantrag. Der Anteil derer, die mit ihrem Antrag erfolgreich sind, ist unterdessen erneut gestiegen. Im ersten Halbjahr lag die Schutzquote, also die der erfolgreichen Anträge, laut Bundesamt für Migration und Flüchtlinge bei gut 47%, 10 Prozentpunkte höher als im vergangenen Jahr. Ein wichtiger Faktor war der Familienschutz, der soll dafür sorgen, Familien zusammenzuführen oder nicht zu trennen. In der zweiten Fußball-Bundesliga hat Hertha BSC wieder die Tabellenführung übernommen. Der Hauptstadtklub siegte auswärts in Osnabrück mit 3:1. Cottbus feiert ebenfalls 3 Punkte in der Ferne. In Karlsruhe hieß es am Ende 3:0. Und Absteiger Heidenheim gewann mit 1:0 gegen Kiel.
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5: Am Abend fällt oft Regen, in der Nacht zieht sich der Regen an die Alpen zurück, sonst lockern die Wolken langsam auf. Die Temperaturen sinken auf 15 bis 11 Grad. Morgen bekommen wir zunächst einen Mix aus vielen Wolken und etwas Sonne, besonders im Osten und Süden entstehen noch einzelne Schauer. Im Laufe des Nachmittags setzt sich zusehends die Sonne durch, die Höchstwerte erreichen 16 bis 23 Grad.
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8: Hallo auf die Straßen. Auf der A6 Nürnberg Richtung Heilbronn zwischen Kreisheim und Schwäbisch Hall staut es sich auf 10 Kilometern. Es dauert hier etwa eine halbe Stunde länger. Auf der A7 Würzburg Richtung Fulda zwischen dem Dreieck Schweinfurt-Werneck und Wasserlosen ist der rechte Fahrstreifen gesperrt. Hier laufen Bergungsarbeiten. Auch auf der A7 Würzburg Richtung Fulda zwischen Bad Kissingen-Obertulba und Bad Brückenau-Volkers gibt es 5 Kilometer Stau. Es dauert etwa eine Viertelstunde länger. In der Gegenrichtung zwischen Gersfeld und Bad Brückenau-Wildflecken sind es 11 Kilometer Stau und etwa 40 Minuten mehr. Auf der A9 Berlin Richtung Nürnberg zwischen Markt Schorgast und dem Dreieck Bayreuth-Kulmbach gibt es 7 Kilometer Stau. Hier kommt nochmal etwa eine Viertelstunde obendrauf. Auf der A73 der Südwesttangente Feucht Richtung Nürnberg zwischen Nürnberg-Münchner Straße und Hafen Süd hat es einen Unfall gegeben. Hier bitte vorsichtig fahren. Und noch einen Unfall gab es auf der A93 Holledau Richtung Regensburg zwischen Regensburg Süd und dem Kreuz Regensburg. Auch hier bitte aufpassen, es sind Gegenstände auf der Fahrbahn und auch Personen sind da unterwegs. Allen unterwegs eine gute Fahrt.
9: 5 Uhr am Sonntagnachmittag und ganz ehrlich, bei dem Schmuddelwetter da draußen gibt es eigentlich nur einen vernünftigen Ort, die Couch. Füße hoch, vielleicht noch einen Kaffee dazu und den Sonntag einfach mal Sonntag sein lassen. Für die passende Musik sorgen wir, Ramazuri und ich, Maximilian Janker, und wir machen es uns jetzt gemeinsam gemütlich und drehen dafür die Musik ein kleines bisschen lauter. Auf geht's in die nächste Stunde.

Common und Hungry Eyes hier auf Ramazzulli. Und ja, spätestens jetzt hat wahrscheinlich jeder Dirty Dancing im Kopf. Aber wir bleiben nicht zu lange auf der Tanzfläche von 1987. Einmal kurz wird jetzt das Jahrzehnt gewechselt, die Beats werden hochgefahren und dann gilt sowieso It's My Life, Dr. Alban hier auf Ramazzulli.

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2: Am Abend fällt oft Regen, in der Nacht zieht sich der Regen an die Alpen zurück, sonst lockern die Wolken langsam auf. Die Temperaturen sinken auf 15 bis 11 Grad. Morgen bekommen wir zunächst einen Mix aus vielen Wolken und etwas Sonne. Besonders im Osten und Süden entstehen noch einzelne Schauer. Im Laufe des Nachmittags setzt sich zusehends die Sonne durch. Die Höchstwerte erreichen 16 bis 23 Grad.
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3: Hallo auf die Straßen. Auf der A6 Nürnberg Richtung Heilbronn. Zwischen Kreisheim und Schwäbisch Hall staut es sich auf 10 Kilometern. Es dauert hier etwa eine halbe Stunde länger. Auf der A7 Würzburg Richtung Fulda. Zwischen dem Dreieck Schweinfurt-Werneck und Wasserlosen ist der rechte Fahrstreifen gesperrt. Hier laufen Bergungsarbeiten. Auch auf der A7 Würzburg Richtung Fulda zwischen Bad Kissingen-Obertulba und Bad Brückenau-Volkers gibt es 5 Kilometer Stau. Es dauert etwa eine Viertelstunde länger. In der Gegenrichtung zwischen Gersfeld und Bad Brückenau-Wildflecken sind es 11 Kilometer Stau und etwa 40 Minuten mehr. Auf der A9 Berlin Richtung Nürnberg zwischen Markt Schorgast und dem Dreieck Bayreuth-Kulmbach gibt es 7 Kilometer Stau. Hier kommt nochmal etwa eine Viertelstunde obendrauf. Auf der A73 der Südwesttangente Feucht Richtung Nürnberg zwischen Nürnberg-Münchner Straße und Hafen Süd hat es einen Unfall gegeben. Hier bitte vorsichtig fahren. Und noch einen Unfall gab es auf der A93 Holledau Richtung Regensburg zwischen Regensburg Süd und dem Kreuz Regensburg. Auch hier bitte aufpassen, es sind Gegenstände auf der Fahrbahn und auch Personen sind da unterwegs. Allen unterwegs eine gute Fahrt.

Ein BTS mit Swim hier auf Ramazzotti. Und damit schwimmen wir so langsam raus aus diesem Sonntagnachmittag. Ja, das war's heute für mich bei Ramazzotti. Dankeschön fürs Einschalten, fürs Zuhören und fürs Mitnehmen lassen. Gleich gibt's das Wichtigste aus den News aus Deutschland und der Welt. Und ich wünsche einen richtig schönen, entspannten Sonntagabend. Machen Sie's gut und bis zum nächsten Mal. Ich bin Maximilian Janker. Servus. Hey.

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5: Es ist 18 Uhr, ich bin Stefan Schütz. Die weiterhin niedrigen Pegelstände der großen Flüsse dürften teure Folgen haben. Die IHK-Arbeitsgemeinschaft Rheinland-Pfalz geht von Milliardenschäden aus und ruft nach dem Bund, der die Wasserstraßen ausbauen soll. Zoe Tassovali berichtet.
6: Schon 2018 hat das Niedrigwasser die Wirtschaft rund 2,4 Milliarden Euro gekostet. Seitdem haben die Unternehmen reagiert und setzen zum Beispiel Schiffe ein, die auch mit weniger Wasser klarkommen. Der IHK reicht das aber nicht. Und auch Autofahrer könnten die Folgen noch länger an der Zapfsäule merken, durch höhere Preise.
5: Die evangelische Kirche in Mitteldeutschland denkt darüber nach, ihr Kirchenasyl in andere Bundesländer zu verlagern. Grund ist die mögliche Regierungsübernahme der AfD in Sachsen-Anhalt. Landesbischof Kramer sagte dem Portal Focus Thüringen, schon bald könne die Polizei vor der Türe stehen und Betroffene abholen. Kirchenasyl sei nur ein informelles Übereinkommen. Das Verfahren zur Auslagerung laufe bereits. Es klingt wie düstere Science-Fiction aus Terminator oder aus dem Film Die Matrix. Unkontrollierbare künstliche Intelligenz, die den Menschen als Feind oder Energielieferanten wahrnimmt. Nun warnen ausgerechnet die großen KI-Entwickler vor ihrer eigenen Geschwindigkeit. Anthropic-Chef Amodi sagte, bei derzeitigem Tempo könnte die Menschheit in einem halben Jahr die Kontrolle verlieren. Google und SpaceX-Chef Musk unterstützen den Vorschlag, die Entwicklung zu bremsen. Die Polizei in Hindelang im Allgäu hatte was zu lachen. Ein ängstlicher Wanderer hatte die Beamten angerufen, weil er dachte, ein Bär sei ihm auf den Fersen. Die geübten Ohren des telefonierenden Polizisten machten allerdings die Brunftrufe von Hirschen aus und konnte den Wanderer beruhigen. Er konnte seinen Ausflug fortsetzen, heißt es in einer Mitteilung. Erfolg für RB Leipzig am dritten Spieltag in der Fußball-Bundesliga. Die Sachsen setzten sich zu Hause gegen den Hamburger Sportverein mit 5:0 durch. Im Moment steht Leipzig auf Platz 4 der Tabelle. Und zur Formel 1, Mercedes-Pilot und WM-Führender Kimi Antonelli hat den großen Preis von Spanien gewonnen. Hinter ihm Max Verstappen im Red Bull und McLaren-Fahrer Lando Norris. Es ist jetzt kurz nach 6. In der Nacht zieht sich der Regen an die Alpen zurück, sonst lockern die Wolken langsam auf. Die Temperaturen sinken auf 15 bis 11 Grad. Morgen bekommen wir zunächst einen Mix aus vielen Wolken und etwas Sonne. Besonders im Osten und Süden entstehen noch einzelne Schauer. Im Laufe des Nachmittags setzt sich zusehends die Sonne durch. Die Höchstwerte erreichen 16 bis 23 Grad. Hallo auf die Straßen, die A3 Nürnberg Richtung Würzburg zwischen Schlüsselfeld und Geiselwind, Gefahr durch einen Teppich auf der Fahrbahn. Die A7 Würzburg Richtung Fulda zwischen Bad Kissingen-Obertulba und Bad Brückenau-Volkers 5 Kilometer Stau plus 10 Minuten. In der Gegenrichtung zwischen Gersfeld-Rhön und Bad Brückenau-Wildflecken 10 Kilometer Stau plus eine halbe Stunde. Und die A9 Berlin Richtung Nürnberg zwischen Marktschorgast und Dreieck Bayreuth-Kulmbach 6 Kilometer Stau plus 10 Minuten. Gute Fahrt.
7: Gemeinsam lassen wir diesen Sonntagabend ausklingen, kurz nach 18 Uhr. Ich bin Ralf Hohn und wir lassen nicht nur diesen Abend allmählich ausklingen, sondern auch die Sommerferien. Es wird langsam aber sicher auch schon, zumindest gerade abends und nachts, recht frisch. Daran merken wir, dass der Herbst auch nicht mehr weit ist und die ein oder anderen Tiere brauchen auch unsere Hilfe. Welche das genau sind, das besprechen wir gleich. Ich bin Ralf Hohn. Hi und Servus. Yes.

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1: Ja, so langsam aber sicher kommen sie wieder auf uns zu. Ne? Die längeren Abende, wo man dann doch auch wieder sich freut, Zeit abends zu Hause auf der Couch zu verbringen. Aber es gibt dann doch welche, die natürlich draußen nach wie vor unterwegs sind, nämlich die Wildtiere. Und die brauchen gerade, wenn es jetzt so Richtung Herbst geht, auch immer mehr unsere Hilfe. Diana Kramer, welche sind das denn?
2: Alle sogenannten Winterschläfer bereiten sich jetzt auf die kalte Jahreszeit vor. Und dazu gehören zum Beispiel Siebenschläfer, Hamster, die Haselmaus und vor allem Igel. Sie alle müssen sich jetzt möglichst schnell ausreichend Fettreserven anfuttern und gleichzeitig möglichst geschützte Quartiere finden, um die nahrungsarmen Monate dann gut und sicher zu überstehen.
1: Und wie kommen wir Menschen da ins Spiel?
2: Na, fangen wir mal beim Fressen an. Igel brauchen in den nächsten Wochen richtig viel Futter, zum Beispiel Insekten, Larven oder auch kleine Spinnen. Beim Siebenschläfer oder der Haselmaus sind es Beeren, Nüsse und Samen, die sie zumindest jetzt noch ganz gut im Garten, auf Streuobstwiesen oder auch ungemähten Grünflächen finden. Vor allem bei Igeln hilft aber schon jetzt, dass wir mitfüttern. Wer Igel im Garten hat, kann Schalen mit Soldatenfliegenlarven zum Beispiel oder Katzennassfutter hinstellen und auch Wasserschalen. Am besten funktioniert das in Igelhäusern. Die sind nämlich vor Räubern wie Waschbären oder auch Raubvögeln geschützt.
1: Woher weiß ich denn, wie ich das Futter am besten platziere?
2: Also wenn man abends in der Dämmerung Igel beobachtet, zum Beispiel im eigenen Garten, dann erkennt man relativ schnell deren Route. Dort am besten an einem geschützten, ruhigen Platz Futter oder am besten ein Igelhaus platzieren und auf jeden Fall auch darauf achten, dass die eigenen Haustiere, also zum Beispiel der Hund, da nicht rangeht. Also vielleicht auch eine Barriere wie einen kleinen Zaun spannen. In diesem Bereich, aber auch an anderen Stellen im Garten, sollte man auch für sichere Unterschlupfmöglichkeiten sorgen. Also Laub, was ja jetzt schon fällt, anhäufen. Auch Äste machen sich gut. Darunter können Igel oder auch andere Winterschläfer sich dann zurückziehen. Und dort finden sie auch durch Käfer und andere Insekten nochmal Nahrung.
1: Gibt es auch noch Dinge, die ich vielleicht außerhalb oder am Rande meines Grundstücks beachten sollte?
2: Ja, da für Winterschläfer ein ungestörter, sicherer Rückzugsort tatsächlich überlebenswichtig ist, sollte man auch in der Natur jetzt einfach ein bisschen aufmerksamer sein. Also vielleicht nicht mehr ganz unüberlegt überall querfeld einlaufen, denn die Tiere nutzen auch Wiesen, Feldränder, Steinmauern und auch wilde Hecken als Verstecke. Jedes Aufscheuchen und jede Flucht kostet sie sehr viel Energie und die müssen sie sich dann in Form von Futter wieder zurückholen. Also Hunde an die Leine und am besten im Wald und auf Wiesen einfach auf den Wegen bleiben.
1: Wenn jetzt so langsam der Herbst kommt, brauchen auch die Wildtiere unsere Unterstützung. Tipps waren das von Diana Kramer.

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1: Ich bin Stefan Schütz. Die weiterhin niedrigen Pegelstände der großen Flüsse dürften teure Folgen haben. Die IHK-Arbeitsgemeinschaft Rheinland-Pfalz geht von Milliardenschäden aus und ruft nach dem Bund, der die Wasserstraßen ausbauen soll. Zoe Tassovali berichtet.
2: Schon 2018 hat das Niedrigwasser die Wirtschaft rund 2,4 Milliarden Euro gekostet. Seitdem haben die Unternehmen reagiert und setzen zum Beispiel Schiffe ein, die auch mit weniger Wasser klarkommen. Der IHK reicht das aber nicht. Und auch Autofahrer könnten die Folgen noch länger an der Zapfsäule merken, durch höhere Preise.
1: Die evangelische Kirche in Mitteldeutschland denkt darüber nach, ihr Kirchenasyl in andere Bundesländer zu verlagern. Grund ist die mögliche Regierungsübernahme der AfD in Sachsen-Anhalt. Landesbischof Kramer sagte dem Portal Focus Thüringen, schon bald könne die Polizei vor der Türe stehen und Betroffene abholen. Kirchenasyl sei nur ein informelles Übereinkommen. Das Verfahren zur Auslagerung laufe bereits. Das waren die Nachrichten um halb. In der Nacht zieht sich der Regen an die Alpen zurück, sonst lockern die Wolken langsam auf. Die Temperaturen sinken auf 15 bis 11 Grad. Morgen bekommen wir zunächst einen Mix aus vielen Wolken und etwas Sonne. Besonders im Osten und Süden entstehen noch einzelne Schauer. Im Laufe des Nachmittags setzt sich zusehends die Sonne durch. Die Höchstwerte erreichen 16 bis 23 Grad.
3: Ich könnte mir vorstellen, so langsam aber sicher wird es in den ein oder anderen Haushalten der Region so ein bisschen hektisch, ne? Weil übermorgen geht die Schule wieder los und da muss ja dann auch alles wieder an Ort und Stelle sein. Ne? Vom Schulranzen über die Federmappe bis hin zum Turnbeutel und was man sonst so alles braucht. Hoffe, es ist jetzt nicht zu viel Stress ausgebrochen, sodass man noch entspannt durch den Sonntagabend kommt.

0: Sie gehen zu Ende, die Sommerferien, und es ist ja teilweise dann auch gar nicht so einfach, den Schlafrhythmus umzustellen. Und viele haben generell auch Probleme, nicht nur nach den Ferien, sondern auch nach dem Wochenende, wenn der Schlafrhythmus so ein bisschen anders ist, man länger wach war abends vielleicht. Aber warum schlafen wir ausgerechnet in der Nacht auf Montag relativ häufig etwas schlechter?
1: So schaut's aus.
2: Warum schlafen wir oft schlecht in der Nacht von Sonntag auf Montag?
1: Gute Frage. Klare Antwort.
3: Weil wir am Sonntag zu lang schlafen. Klingt vielleicht komisch, ist aber so. Viele stehen am Sonntag erst sehr spät auf und sind dann am Abend noch nicht müde und können nur schlecht einschlafen. Wir haben also fast so etwas wie einen kleinen Jetlag. Also am besten den Schlafrhythmus am Wochenende zumindest ungefähr beibehalten, dann ist der Unterschied zur restlichen Woche nicht so groß und dann sollte das Aufstehen am Montag auch nicht so schwer fallen.

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1: Es ist 19 Uhr, ich bin Stefan Schütz. Große US-Tech-Firmen denken erstmals darüber nach, die KI-Entwicklung bewusst zu bremsen. Anthropic-Chef Amodi schlägt vor, 1 bis 2 Jahre Zeit zu gewinnen. Unterstützung bekommt er unter anderem von OpenAI-Chef Altman und auch von Tech-Milliardär Musk. Tina Eck berichtet.
2: Bald schon könnte ein KI-Schwarm vielleicht das gesamte Internet übernehmen und riesige Schäden anrichten, warnt der Anthropic-Chef. Die Entwicklung der Turbo-KI-Modelle müsse branchenweit gebremst werden, ergänzt der Boss von OpenAI. Auch Ex-Präsident Obama warnt und will, dass die Demokraten KI-Strategien entwickeln und zur Priorität machen.
1: Wegen der hohen Spritpreise bietet sich für den ein oder anderen die Bahn als Alternative zum Auto an, aber die fährt oft deutlich verspätet. Für Verkehrsminister Bilger ist der Zustand des Konzerns mitverantwortlich für die teils schlechte Stimmung im Land. Das sagte er der Funke Mediengruppe. Als weiteren Grund nannte er lange Bauzeiten bei Verkehrsprojekten. Er verwies auf die derzeitige Modernisierung mit Milliarden aus einem Sondervermögen. In Indonesien werden nach einem Fährunglück auf hoher See noch mehr als 120 Menschen vermisst. Über 100 wurden von nahen Schiffen gerettet, mindestens 6 starben, heißt es von der zuständigen Behörde. Am frühen Morgen war die Funkverbindung auf dem Weg von Java nach Borneo abgerissen. Man geht davon aus, dass die Fähre bei schwerer See gesunken ist. Eine Hollywood-reife Verfolgungsfahrt haben sich in Passau ein 17-Jähriger und die Polizei geliefert. Der junge Mann sollte auf der A3 gestoppt werden, doch der fuhr in einem gestohlenen Wagen weiter, raste mit bis zu 170 Sachen in Richtung Passau, gab einen Schuss ab, baute einen Unfall. Es kam zur Festnahme. Der 17-Jährige wurde leicht verletzt. Inzwischen erging Haftbefehl, der Vorwurf versuchter Mord. Erfolg für RB Leipzig am 3. Spieltag in der Fußball-Bundesliga. Die Sachsen setzten sich zu Hause gegen den Hamburger Sportverein mit 5:0 durch. Im Moment steht Leipzig auf Platz 4 der Tabelle. Und zum Tennis. Deutschlands bester Spieler Alexander Zverev tritt im Finale der US Open gegen den US-Amerikaner Ben Shelton an. Los geht's um 20 Uhr unserer Zeit. Es ist jetzt 7:15. In der Nacht zieht sich der Regen an die Alpen zurück, sonst lockern die Wolken langsam auf. Die Temperaturen sinken auf 15 bis 11 Grad. Morgen bekommen wir zunächst einen Mix aus vielen Wolken und etwas Sonne. Besonders im Osten und Süden entstehen noch einzelne Schauer. Im Laufe des Nachmittags setzt sich zusehends die Sonne durch. Die Höchstwerte erreichen 16 bis 23 Grad. Die Straßen A7 Fulda Richtung Würzburg zwischen Gersfeld-Rhön und Bad Brückenau-Bildflecken 8 Kilometer zähfließender Verkehr. Das dauert ungefähr 10 Minuten länger. 10 Minuten länger dauert es auch auf der A9 Berlin Richtung Nürnberg zwischen Marktschorgast und Dreieck Bayreuth-Kulmbach 6 Kilometer Stau und die B299 Grafenwöhr Richtung Amberg zwischen Hütten und Freyung 5 Kilometer Stau plus 20 Minuten. Gute Fahrt.
3: Die Sängerin Alice Merton feiert heute Geburtstag und die hat sich gerade jetzt in den letzten Monaten mal auf, ich sag jetzt mal, musikalische Abwege begeben, also mal was komplett anderes gemacht als das, was sie sonst macht. Und dafür hat sie auch noch einen Preis bekommen. Das hört ihr gleich hier bei mir. Ich bin Ralf Hohn, 7:15 am Sonntag. Guten Abend.

0: Heute an diesem Sonntag hat die Hunnenkönigin Geburtstag und wird 33. Diesen Beinamen können wir nämlich eigentlich der Sängerin Alice Merton verpassen. Die hat sich in diesem Sommer neuen musikalischen Herausforderungen gestellt. Mit einem Songwriting-Partner hat sie nämlich Theatermusik geschrieben für das Stück Die Hunnenkönigin bei den Nibelungenfestspielen in Worms. Und es hat sie so gut gemacht, dass sie dafür auch eine Auszeichnung bekommen hat.
1: Der Gewinner des Mario Adorf-Preises 2026 ist Alice Merton.
2: Vielen, vielen Dank, dass wir diesen Preis bekommen. Wenn ich ehrlich bin, haben wir es gar nicht erwartet. Für mich ist Musik eine Sache, die einfach immer vom Herzen kommt.
0: Ja, dann wollen wir schauen. Nicht, dass Alice Merton demnächst dann nur noch so lange Meisterwerke schreibt, die über mehrere Stunden gehen, sondern wir lieben sie ja eigentlich auch für ihre kurzen, knackigen Popnummern. Heute feiert sie ihren 33. Geburtstag und das hier ist einer ihrer größten Hits. Hier ist Alice Merton und No Roots.

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1: Ich bin Stefan Schütz. Große US-Tech-Firmen denken erstmals darüber nach, die KI-Entwicklung bewusst zu bremsen. Anthropic-Chef Amodi schlägt vor, 1 bis 2 Jahre Zeit zu gewinnen. Unterstützung bekommt er unter anderem von OpenAI-Chef Altman und auch von Tech-Milliardär Musk. Tina Eck berichtet.
2: Bald schon könnte ein KI-Schwarm vielleicht das gesamte Internet übernehmen und riesige Schäden anrichten, warnt der Anthropic-Chef. Die Entwicklung der Turbo-KI-Modelle müsse branchenweit gebremst werden, ergänzt der Boss von OpenAI. Auch Ex-Präsident Obama warnt und will, dass die Demokraten KI-Strategien entwickeln und zur Priorität machen.
1: Wegen der hohen Spritpreise bietet sich für den ein oder anderen die Bahn als Alternative zum Auto an, aber die fährt oft deutlich verspätet. Für Verkehrsminister Bilger ist der Zustand des Konzerns mitverantwortlich für die teils schlechte Stimmung im Land. Das sagte er der Funke Mediengruppe. Als weiteren Grund nannte er lange Bauzeiten bei Verkehrsprojekten. Er verwies auf die derzeitige Modernisierung mit Milliarden aus einem Sondervermögen. Das waren die Nachrichten um 12:30. In der Nacht zieht sich der Regen an die Alpen zurück, sonst lockern die Wolken langsam auf. Die Temperaturen sinken auf 15 bis 11 Grad. Morgen bekommen wir zunächst einen Mix aus vielen Wolken und etwas Sonne. Besonders im Osten und Süden entstehen noch einzelne Schauer. Im Laufe des Nachmittags setzt sich zusehends die Sonne durch. Die Höchstwerte erreichen 16 bis 23 Grad.
3: Wir schauen gleich in dieser halben Stunde mal etwas ausführlicher auf diesen Titel hier. OMC und How Bizarre ist nämlich in der vergangenen Woche 30 geworden, beziehungsweise es war genau 30 Jahre her, dass die Nummer zum ersten Mal bei uns in den Charts aufgetaucht ist. Gleich in voller Länge.

Ich bin Ralf Hohn, schönen Sonntagabend. Wir schauen jetzt gleich mal auf einen Titel, der in der vergangenen Woche vor 30 Jahren zum ersten Mal in den deutschen Singlecharts aufgetaucht ist. Von der neuseeländischen Band OMC, die hatte bei uns in Deutschland nur wirklich diesen einen Hit. In ihrer Heimat in Neuseeland gab es noch zwei weitere.

Von diesen beiden Titeln hat man allerdings bei uns kaum Notiz genommen. Der einzige und damit größte Erfolg, wie gesagt, in der vergangenen Woche vor genau 30 Jahren eingestiegen in die deutschen Singlecharts und hat es bis auf Platz 2 geschafft. Wir erinnern uns an OMC. Hier sind sie mit How Bizarre.

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1: Es ist 20 Uhr, ich bin Stefan Schütz. Der Diesel knapp 2,40 Euro, der Liter E10 liegt preislich auch nur knapp darunter. Wer Sprit benötigt, muss dafür tief in die Tasche greifen. Deswegen werden in der SPD die Rufe nach einem Spritpreisdeckel lauter, Zoe Tasovali berichtet.
2: Pendler dürfen nicht unter den hohen Preisen leiden, während Mineralölkonzerne extra Profite machen. Das sagt Brandenburgs Ministerpräsident Woidke. Andere Nachbarländer hätten die Höchstpreise flexibel an den Markt angepasst. Die Wirtschaftsweise Schnitzer findet, dass staatliche Hilfen der falsche Weg sind. Deutschland sollte aus ihrer Sicht unabhängiger von Öl und anderen fossilen Brennstoffen werden.
1: Die evangelische Kirche in Mitteldeutschland denkt darüber nach, ihr Kirchenasyl in andere Bundesländer zu verlagern. Grund ist die mögliche Regierungsübernahme der AfD in Sachsen-Anhalt. Landesbischof Kramer sagte dem Portal Focus Thüringen, schon bald könne die Polizei vor der Türe stehen und Betroffene abholen. Kirchenasyl sei nur ein informelles Übereinkommen. Das Verfahren zur Auslagerung laufe bereits. Für Familien könnte es in Zukunft wieder etwas günstiger werden, im Fernverkehr mit der Bahn unterwegs zu sein. Bundesverkehrsminister Bilger drängt darauf, die Familienreservierung wieder einzuführen. Den Funke-Zeitungen sagte er, dass man dazu mit der Bahn im Gespräch sei. Im Juni letzten Jahres war sie abgeschafft worden. Bis dahin konnten Familien für gut 10 Euro bis zu 5 Sitzplätze gemeinsam reservieren. Seitdem muss für jeden Platz extra bezahlt werden. Immer weniger Menschen stellen in Deutschland einen Asylantrag. Der Anteil derer, die mit ihrem Antrag erfolgreich sind, ist unterdessen erneut gestiegen. Im ersten Halbjahr lag die Schutzquote, also die der erfolgreichen Anträge laut Bundesamt für Migration und Flüchtlinge, bei gut 47%, 10 Prozentpunkte höher als im vergangenen Jahr. Ein wichtiger Faktor war der Familienschutz, der soll dafür sorgen, Familien zusammenzuführen oder nicht zu trennen. In der Fußball-Bundesliga hat sich der FC Bayern in der Tabelle auf Platz 4 vorgespielt. Beim Aufsteiger Elversberg setzten sich die Münchner am dritten Spieltag mit 2:1 durch. RB Leipzig gewann 5:0 gegen den HSV. Es ist jetzt kurz nach 8. In der Nacht zieht sich der Regen an die Alpen zurück, sonst lockern die Wolken langsam auf. Die Temperaturen sinken auf 15 bis 11 Grad. Morgen bekommen wir zunächst einen Mix aus vielen Wolken und etwas Sonne. Besonders im Osten und Süden entstehen noch einzelne Schauer. Im Laufe des Nachmittags setzt sich zusehends die Sonne durch. Die Höchstwerte erreichen 16 bis 23 Grad. Die Straßen A9 Berlin Richtung Nürnberg zwischen Marktschorer Gast und Dreieck Bayreuth-Kulmbach. 7 Kilometer Stau, es dauert ungefähr 20 Minuten länger. Die A9 Nürnberg Richtung Berlin zwischen Kreuzen Nürnberg und Lauf, Gefahr durch eine ungesicherte Unfallstelle. Die gibt's auch auf der A9 Nürnberg Richtung Berlin zwischen Pegnitz und Rockau und ebenfalls auf der A9 Berlin Richtung Nürnberg zwischen Marktschorer Gast und Bad Berneck-Himmelkron, Gefahr durch eine ungesicherte Unfallstelle im Baustellenbereich. Gute Fahrt.
3: Es gibt ja so gewisse Dinge, die sind einfach praktisch, ne? Man kuschelt gerne mit ihnen, es geht um den Teddybär. Aber wo kommt der eigentlich her und wer hat den erfunden? Die Antwort gibt's gleich in unserer Serie Kluge Köpfe, geniale Erfindungen. Ich bin Ralf Hohn, kurz nach 8. Am Sonntagabend, hallo!

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1: Der Teddybär. Ende des 19. Jahrhunderts näht die deutsche Unternehmerin Margarete Steiff Stofftiere in ihrer Werkstatt. Elefanten, Hunde und andere Tiere verkaufen sich schon ganz gut. Trotzdem sucht sie ständig nach neuen Ideen. Gemeinsam mit ihrem kleinen Neffen erschafft sie schließlich einen Stoffbären. Das Besondere, Arme und Beine lassen sich beim Spielen bewegen. Als dieses neuartige Spielzeug auf einer Messe präsentiert wird, bleiben die Besucher fasziniert stehen. Vor allem Käufer aus den USA sind total begeistert. Und in diesem Moment macht es Klick.
2: Vielleicht kommt so ein Kuschelbär zum Spielen ja auch in anderen Ländern gut an.
1: Die ersten Bestellungen treffen ein, dann werden es immer und immer mehr. Aus dem Stoffbären wird ein weltweiter Erfolg. Später bekommt er dann auch seinen berühmten Namen, Teddybär. Heute macht der Teddy Kindern auf der ganzen Welt eine Freude. Eine kreative Frau, ein Stoffbär, eine liebevolle Idee und eine Erfindung, die bis heute Millionen Kids verzaubert.

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1: Ich bin Stefan Schütz. Der Diesel knapp 2,40 Euro, der Liter E10 liegt preislich auch nur knapp darunter. Wer Sprit benötigt, muss dafür tief in die Tasche greifen. Deswegen werden in der SPD die Rufe nach einem Spritpreisdeckel lauter, Zoe Tasovali berichtet.
2: Pendler dürfen nicht unter den hohen Preisen leiden, während Mineralölkonzerne extra Profite machen. Das sagt Brandenburgs Ministerpräsident Woidke. Andere Nachbarländer hätten die Höchstpreise flexibel an den Markt angepasst. Die Wirtschaftsweise Schnitzer findet, dass staatliche Hilfen der falsche Weg sind. Deutschland sollte aus ihrer Sicht unabhängiger von Öl und anderen fossilen Brennstoffen werden.
1: Die evangelische Kirche in Mitteldeutschland denkt darüber nach, ihr Kirchenasyl in andere Bundesländer zu verlagern. Grund ist die mögliche Regierungsübernahme der AfD in Sachsen-Anhalt. Landesbischof Kramer sagte dem Portal Focus Thüringen, schon bald könne die Polizei vor der Türe stehen und Betroffene abholen. Kirchenasyl sei nur ein informelles Übereinkommen. Das Verfahren zur Auslagerung laufe bereits. Das waren die Nachrichten um halb.
3: Und jetzt noch die Meldungen aus der Oberpfalz mit Katharina Rappel. Bei Hemau im Kreis Regensburg hat die Feuerwehr am Samstagmittag einen Waldbrand schnell unter Kontrolle gebracht. Bei Altenlohe war eine Fläche Waldboden in Brand geraten. Ein Passant hatte das Feuer entdeckt und sofort den Notruf gewählt. Als Ursache kann laut Polizei fahrlässiges Verhalten bislang nicht ausgeschlossen werden. Die Polizei in Nittendorf bittet daher um Hinweise. In Bad Kötzting wurde in der Nacht auf Freitag ein original verpacktes E-Bike gestohlen. Das Pedelec der Marke Zündapp wurde aus einem Fahrradkeller im Bereich des Urlbachplatzes entwendet. Das E-Bike hat einen Wert von rund 1.200 Euro. Die Polizei Bad Kötzting ermittelt und bittet um Hinweise zu verdächtigen Personen oder Fahrzeugen. Ein ungewöhnlicher Diebstahl beschäftigt die Polizei in Friedenfels im Kreis Tirschenreuth. Unbekannte haben in der Nacht zum Samstag insgesamt 12 Verkehrsschilder und mehrere Warnleuchten gestohlen. Die Schilder waren entlang der Gemmingenstraße bis zur Badstraße aufgestellt. Der Schaden liegt bei rund 1.000 Euro. Die Polizei in Tirschenreuth sucht Zeugen und bittet um Hinweise. Bei einem Dartspiel in Weiden ist es zu einer Schlägerei gekommen. In der Nacht auf Sonntag wurden zwei Männer leicht verletzt, wie die Polizei mitteilte. Zunächst seien ein 45-Jähriger und ein 41-Jähriger in einer Gaststätte in Streit geraten. Der Ältere soll dabei seinen Kontrahenten geschlagen haben, worauf er ihn nach hinten fiel und sich am Hinterkopf verletzte. Daraufhin habe ein 34 Jahre alter Mann versucht zu schlichten. Dieser wurde durch einen Schlag ebenfalls verletzt. Während des Polizeieinsatzes soll dann ein 28-Jähriger immer wieder provoziert und gestört haben. Die Beamten nahmen ihn in Gewahrsam.
1: In der Nacht zieht sich der Regen an die Alpen zurück, sonst lockern die Wolken langsam auf. Die Temperaturen sinken auf 15 bis 11 Grad. Morgen bekommen wir zunächst einen Mix aus vielen Wolken und etwas Sonne. Besonders im Osten und Süden entstehen noch einzelne Schauer. Im Laufe des Nachmittags setzt sich zusehends die Sonne durch. Die Höchstwerte erreichen 16 bis 23 Grad.
4: Spätestens an diesem Wochenende kommen alle nach Hause, zumindest diejenigen, die schulpflichtige Kinder haben. Da ist dann der Urlaub vorbei, denn übermorgen geht ja die Schule wieder los. Viele sind vielleicht dann auch mit dem Flugzeug nach Hause geflogen. Und habt ihr euch vielleicht auch schon mal gefragt, warum die Fenster im Flugzeug immer rund sind? Die Antwort gibt's gleich bei uns.

0: Willkommen daheim, alle die jetzt vielleicht an diesem Wochenende noch aus den Sommerferien nach Hause gekommen sind. Der Alltag hat uns ab morgen, beziehungsweise die Schüler ab übermorgen wieder. Und der eine oder andere, der vielleicht mit dem Flugzeug nach Hause gekommen ist, hat unter Umständen auch mal drüber nachgedacht und sich die Frage gestellt, warum sind die Fenster im Flugzeug eigentlich immer rund? Pia Wegner hat die Antwort.
1: Schon gewusst? Wieso sind die Fenster in Flugzeugen immer rund?
2: Weil sich der Druck so besser verteilt. Früher gab es tatsächlich eckige Fenster, aber als Flugzeuge durch die Düsentriebwerke höher fliegen konnten, wurde der Unterschied zwischen dem Druck in der Kabine und dem Außendruck viel größer. An den Ecken der Fenster sammelten sich die Kräfte dann besonders stark und dadurch konnten Risse entstehen. Das führte zu tragischen Unfällen. Runde oder ovale Fenster haben diese Schwachstellen hingegen nicht. Die Form verteilt die Belastung gleichmäßiger und reduziert den Druck aufs Material. Deshalb sind Flugzeugfenster heute eher rund, einfach aus Sicherheitsgründen.

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1: Es ist 21 Uhr, ich bin Stefan Schütz. Es klingt wie düstere Science-Fiction aus Terminator oder aus dem Film Die Matrix. Unkontrollierbare künstliche Intelligenz, die den Menschen als Feind oder Energielieferanten wahrnimmt. Nun warnen ausgerechnet die großen KI-Entwickler vor ihrer eigenen Geschwindigkeit. Anthropic-Chef Amodi sagte, bei derzeitigem Tempo könnte die Menschheit in einem halben Jahr die Kontrolle verlieren. Google und SpaceX-Chef Musk unterstützen den Vorschlag, die Entwicklung zu bremsen. Die weiterhin niedrigen Pegelstände der großen Flüsse dürften teure Folgen haben. Die IHK-Arbeitsgemeinschaft Rheinland-Pfalz geht von Milliardenschäden aus und ruft nach dem Bund, der die Wasserstraßen ausbauen soll. Zoe Tassovali berichtet.
2: Schon 2018 hat das Niedrigwasser die Wirtschaft rund 2,4 Milliarden Euro gekostet. Seitdem haben die Unternehmen reagiert und setzen zum Beispiel Schiffe ein, die auch mit weniger Wasser klarkommen. Der IHK reicht das aber nicht. Und auch Autofahrer könnten die Folgen noch länger an der Zapfsäule merken, durch höhere Preise.
1: Gute Meldungen von Volkswagen gab es zuletzt nicht so häufig, aber jetzt. Bislang sind schon mehr als 30.000 Bestellungen für den neuen vollelektrischen Polo eingegangen. Das übertreffe die anfänglichen Erwartungen, teilte das Unternehmen mit. Die hohe Nachfrage führt auch dazu, dass die Lieferzeiten teilweise länger sind. Man arbeite daran, die Produktion schrittweise hochzufahren, heißt es. Eine Hollywood-reife Verfolgungsfahrt haben sich in Passau ein 17-Jähriger und die Polizei geliefert. Der junge Mann sollte auf der A3 gestoppt werden, doch der fuhr in einem gestohlenen Wagen weiter, raste mit bis zu 170 Sachen in Richtung Passau, gab einen Schuss ab, baute einen Unfall. Es kam zur Festnahme. Der 17-Jährige wurde leicht verletzt. Inzwischen erging Haftbefehl, der Vorwurf versuchter Mord. In der Fußball-Bundesliga hatte der FC Bayern ein hartes Stück Arbeit heute. Beim Aufsteiger Elversberg setzten sich die Münchner am dritten Spieltag mit 2:1 durch und sind jetzt Tabellenvierter. RB Leipzig gewann 5:0 gegen den HSV. Es ist jetzt kurz nach 9. In der Nacht zieht sich der Regen an die Alpen zurück, sonst lockern die Wolken langsam auf. Die Temperaturen sinken auf 15 bis 11 Grad. Morgen bekommen wir zunächst einen Mix aus vielen Wolken und etwas Sonne. Besonders im Osten und Süden entstehen noch einzelne Schauer. Im Laufe des Nachmittags setzt sich zusehends die Sonne durch. Die Höchstwerte erreichen 16 bis 23 Grad. A3 Linz Richtung Passau zwischen Neuhaus am Inn und Passau Süd 2 Kilometer Stau. Es dauert ungefähr eine Viertelstunde länger und die A9 Berlin Richtung Nürnberg zwischen Marktschoer Gast und Dreieck Bayreuth-Kulmbach 6 Kilometer Stau. Es dauert ungefähr 10 Minuten länger. Gute Fahrt.
3: Auch wenn wir jetzt in der kommenden Woche nochmal die ein oder anderen recht warmen Tage bekommen, es wird allerdings allmählich schon herbstlich. Das merken wir vor allen Dingen auch schon, dass die Nachttemperaturen zum Teil schon einstellig sind. Was draußen derzeit in der Natur so passiert und was sich da alles so entwickelt, das hören wir gleich in dieser halben Stunde von Sebastian Will. Senior.

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1: Direkt vor der Haustür hängen viele Apfelbäume jetzt voller reifer Früchte. Und sobald die ersten Äpfel ins Gras fallen, dauert es meistens nicht lange, bis sich Vögel oder Igel darüber hermachen. Im Wald reifen jetzt die Bucheckern. Für Wildschweine, Mäuse und viele Vogelarten beginnt damit eine der wichtigsten Futterzeiten des Jahres. Auf den Wiesen sammeln sich jetzt immer häufiger Starenschwärme. Mal sitzen tausende Vögel gemeinsam auf einem Feld und Sekunden später steigen alle gleichzeitig wie auf Kommando in den Himmel auf.

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1: Ich bin Stefan Schütz. Es klingt wie düstere Science-Fiction aus Terminator oder aus dem Film Die Matrix. Unkontrollierbare künstliche Intelligenz, die den Menschen als Feind oder Energielieferanten wahrnimmt. Nun warnen ausgerechnet die großen KI-Entwickler vor ihrer eigenen Geschwindigkeit. Anthropic-Chef Amodi sagte, bei derzeitigem Tempo könnte die Menschheit in einem halben Jahr die Kontrolle verlieren. Google und SpaceX-Chef Musk unterstützen den Vorschlag, die Entwicklung zu bremsen. Die weiterhin niedrigen Pegelstände der großen Flüsse dürften teure Folgen haben. Die IHK-Arbeitsgemeinschaft Rheinland-Pfalz geht von Milliardenschäden aus und ruft nach dem Bund, der die Wasserstraßen ausbauen soll. Zoe Tassovali berichtet.
2: Schon 2018 hat das Niedrigwasser die Wirtschaft rund 2,4 Milliarden Euro gekostet. Seitdem haben die Unternehmen reagiert und setzen zum Beispiel Schiffe ein, die auch mit weniger Wasser klarkommen. Der IHK reicht das aber nicht. Und auch Autofahrer könnten die Folgen noch länger an der Zapfsäule merken, durch höhere Preise.
1: Das waren die Nachrichten um halb.
3: Und jetzt noch die Meldungen aus der Oberpfalz mit Katharina Rappel. Bei Hemau im Kreis Regensburg hat die Feuerwehr am Samstagmittag einen Waldbrand schnell unter Kontrolle gebracht. Bei Altenlohe war eine Fläche Waldboden in Brand geraten. Ein Passant hatte das Feuer entdeckt und sofort den Notruf gewählt. Als Ursache kann laut Polizei fahrlässiges Verhalten bislang nicht ausgeschlossen werden. Die Polizei in Nittendorf bittet daher um Hinweise. In Bad Kötzting wurde in der Nacht auf Freitag ein original verpacktes E-Bike gestohlen. Das Pedelec der Marke Zündapp wurde aus einem Fahrradkeller im Bereich des Ulbachplatzes entwendet. Das E-Bike hat einen Wert von rund 1.200 Euro. Die Polizei Bad Kötzting ermittelt und bittet um Hinweise zu verdächtigen Personen oder Fahrzeugen. Ein ungewöhnlicher Diebstahl beschäftigt die Polizei in Friedenfels im Kreis Tirschenreuth. Unbekannte haben in der Nacht zum Samstag insgesamt 12 Verkehrsschilder und mehrere Warnleuchten gestohlen. Die Schilder waren entlang der Gemmingenstraße bis zur Badstraße aufgestellt. Der Schaden liegt bei rund 1.000 Euro. Die Polizei in Tirschenreuth sucht Zeugen und bittet um Hinweise. Bei einem Dartspiel in Weiden ist es zu einer Schlägerei gekommen. In der Nacht auf Sonntag wurden zwei Männer leicht verletzt, wie die Polizei mitteilte. Zunächst seien ein 45-Jähriger und ein 41-Jähriger in einer Gaststätte in Streit geraten. Der Ältere soll dabei seinen Kontrahenten geschlagen haben, worauf er ihn nach hinten fiel und sich am Hinterkopf verletzte. Daraufhin habe ein 34 Jahre alter Mann versucht zu schlichten. Dieser wurde durch einen Schlag ebenfalls verletzt. Während des Polizeieinsatzes soll dann ein 28-Jähriger immer wieder provoziert und gestört haben. Die Beamten nahmen ihn in Gewahrsam.
1: In der Nacht zieht sich der Regen an die Alpen zurück, sonst lockern die Wolken langsam auf. Die Temperaturen sinken auf 15 bis 11 Grad. Morgen bekommen wir zunächst einen Mix aus vielen Wolken und etwas Sonne. Besonders im Osten und Süden entstehen noch einzelne Schauer. Im Laufe des Nachmittags setzt sich zusehends die Sonne durch. Die Höchstwerte erreichen 16 bis 23 Grad.
4: Ich dachte mir, wir könnten ja gleich in dieser halben Stunde mal wieder eintauchen in die Hitparaden-Geschichte und werden uns gleich mal anhören, welcher Titel heute vor genau 40 Jahren auf Platz 1 der amerikanischen Singlecharts stand. Ist übrigens eine Nummer, die auch bei uns in den deutschen Charts sehr gut platziert war und auch ein Hit aus einem Film. Mehr dazu in knapp 10 Minuten.

0: Wir drehen das Rad mal genau 40 Jahre zurück und hören uns gleich mal an, welcher Titel heute vor 40 Jahren noch Platz 1 der amerikanischen Singlecharts war. Der ist nämlich im Nachhinein auch noch ausgezeichnet worden, und zwar bei der Oscarverleihung in der Kategorie Bester Filmsong. Und da war die Konkurrenz wirklich hart. Es war nämlich auch der Nummer 1 Hit Glory of Love von Peter Cetera nominiert. Gewonnen hat allerdings ein anderer Titel.
1: What a surprise. I didn't think there were so many great songs this year, and this I really like.
0: Giorgio Moroder hatte den Titel nominiert. Es geht um den Titel Take My Breath Away von der Band Berlin. Kennen wir natürlich auch aus dem Film Top Gun. Und der war ganz genau heute, vor 40 Jahren, am 13. September 1986, auf Platz 1 in den amerikanischen Singlecharts. Wow.

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1: Es ist 22 Uhr, ich bin Dominik Schweiger. Große US-Tech-Firmen denken zum ersten Mal darüber nach, die KI-Entwicklung bewusst zu bremsen. Anthropic-Chef Amoday schlägt vor, 1 bis 2 Jahre Zeit zu gewinnen. Unterstützung bekommt er unter anderem von OpenAI-Chef Altman und Tech-Milliardär Musk. Tina Eck berichtet.
2: Bald schon könnte ein KI-Schwarm vielleicht das gesamte Internet übernehmen und riesige Schäden anrichten, warnt der Anthropic-Chef. Die Entwicklung der Turbo-KI-Modelle müsse branchenweit gebremst werden, ergänzt der Boss von OpenAI. Auch Ex-Präsident Obama warnt und will, dass die Demokraten KI-Strategien entwickeln und zur Priorität machen.
1: Das Niedrigwasser im Rhein könnte erhebliche volkswirtschaftliche Schäden verursachen. Davon geht die IHK-Arbeitsgemeinschaft Rheinland-Pfalz aus. Wie hoch die Summe am Ende tatsächlich ausfällt, ist noch unklar. Es werden wohl Milliarden sein. Seit der Dürre 2018 wurde nachgebessert. Zum Beispiel wurden Schiffe speziell für Niedrigwasser gebaut. Trotzdem könnten sich die Schäden, etwa beim Benzinpreis, auch längerfristig auswirken, so die IHK. Wegen der hohen Spritpreise bietet sich für den ein oder anderen die Bahn als Alternative zum Auto an, aber die fährt oft deutlich verspätet. Verkehrsminister Bilger ist der Zustand des Konzerns mitverantwortlich für die teils schlechte Stimmung im Land. Das sagte er der Funke Mediengruppe. Als weiteren Grund nannte er zu lange Bauzeiten bei Verkehrsprojekten. Er verwies auf die derzeitigen Modernisierungen mit Milliarden aus einem Sondervermögen. In Indonesien werden nach einem Fährunglück auf hoher See noch mehr als 120 Menschen vermisst. Über 100 wurden von nahen Schiffen gerettet, mindestens 6 starben, heißt es von der zuständigen Behörde. Am frühen Morgen war die Funkverbindung auf dem Weg von Java nach Borneo abgerissen. Man geht davon aus, dass die Fähre gesunken ist. In der Fußball-Bundesliga hat sich der FC Bayern beim Aufsteiger Elversberg schwer getan. Trotzdem setzen sich die Münchner am Ende mit 2:1 durch. Vorher gewann Leipzig gegen den Hamburger Sportverein mit 5:0. In der Tabelle stehen die Bayern nun auf Platz 4, davor Augsburg, Dortmund und Spitzenreiter Freiburg. Es ist jetzt kurz nach 10. Im Laufe der Nacht zieht sich der Regen an die Alpen zurück, ansonsten lockern die Wolken langsam auf. Die Temperaturen sinken bis zum Morgen auf 15 bis 11 Grad. Tagsüber bekommen wir dann einen Mix aus vielen Wolken und etwas Sonne. Besonders im Osten und Süden entstehen noch einzelne Schauer. Im Laufe des Nachmittags setzt sich aber immer mehr die Sonne durch. Die Höchstwerte erreichen zwischen 16 und 23 Grad. Die A3 Frankfurt Richtung Nürnberg zwischen Würzburg-Heidingsfeld und Würzburg-Randersacker. 2 Kilometer Stau, dauert hier ca. 15 Minuten länger. Und die A96 gibt es noch Richtung Lindau zwischen Gräfelfing und München-Freiham Süd. 2 Kilometer Stau, hier sind es 10 Minuten, die es länger braucht. Wo es geht, eine gute und vor allem sichere Fahrt.
3: Wenn ihr Kinder habt und mit denen im Urlaub seid, kennt ihr das wahrscheinlich auch. Das klassische spanische Modell, so bezeichne ich es immer. Die Kinder bleiben abends so lange wach, bis sie umfallen und irgendwann einschlafen. Die Zeiten sind natürlich jetzt vorbei, die Ferien sind rum und übermorgen geht die Schule wieder los. Und denke mal, die meisten Kinder werden jetzt so langsam, aber sicher auch schon im Bett sein um diese Zeit, um kurz nach 10. Trotzdem wollen wir gleich nochmal hören, was ihr denn alles so in den Ferien erlebt habt. Und das werden uns die Kids gleich erzählen und wo sie denn überall waren. Ich bin Ralf Hohn und wünsche nochmal einen schönen Sonntagabend. Ein bisschen das, was noch übrig ist vom Wochenende, verbringen wir gemeinsam.

0: Sonntagabend, 6 Wochen Sommerferien, Wahnsinn. So langsam aber sicher gehen sie zu Ende, 6 Wochen lang nicht an die Schule denken, keine großen Verpflichtungen, in Urlaub fahren, Spaß haben mit Freunden, spielen, schwimmen gehen. Alles das war möglich in den letzten 6 Wochen und wir hatten ja nun wirklich auch einen tollen Sommer. Und wir wollten von den Kids mal wissen, wo wart ihr denn eigentlich in den Sommerferien?
1: In Japan. Aus Japan kommt ja auch Pokémon und ich bin ein sehr großer Pokémon-Fan.
2: In Spanien und in Hamburg, weil dort meine Familie lebt.
3: Ich hatte einmal so ein Hockeycamp, da habe ich auch gezeltet.
4: Ich war in Spanien und Österreich mit meinen Oma und Opa in einem Kinderhotel. Und im Kinderhotel sind wir halt wandern gegangen.
0: Wow, also es war auf jeden Fall jede Menge los und ich bin mir sicher, die Kids können dann übermorgen auch eine ganze Menge in der Schule erzählen, was sie so alles in den Ferien erlebt haben.
5: Ich hatte

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1: Ich bin Dominik Schweiger. Große US-Tech-Firmen denken zum ersten Mal darüber nach, die KI-Entwicklung bewusst zu bremsen. Anthropic-Chef Amoday schlägt vor, 1 bis 2 Jahre Zeit zu gewinnen. Unterstützung bekommt er unter anderem von OpenAI-Chef Altman und Tech-Milliardär Musk. Tina Eck berichtet.
2: Bald schon könnte ein KI-Schwarm vielleicht das gesamte Internet übernehmen und riesige Schäden anrichten, warnt der Anthropic-Chef. Die Entwicklung der Turbo-KI-Modelle müsse branchenweit gebremst werden, ergänzt der Boss von OpenAI. Auch Ex-Präsident Obama warnt und will, dass die Demokraten KI-Strategien entwickeln und zur Priorität machen.
1: Das Niedrigwasser im Rhein könnte erhebliche volkswirtschaftliche Schäden verursachen. Davon geht die IHK-Arbeitsgemeinschaft Rheinland-Pfalz aus. Wie hoch die Summe am Ende tatsächlich ausfällt, ist noch unklar. Es werden wohl Milliarden sein. Seit der Dürre 2018 wurde nachgebessert. Zum Beispiel wurden Schiffe speziell für Niedrigwasser gebaut. Trotzdem könnten sich die Schäden, etwa beim Benzinpreis, auch längerfristig auswirken, so die IHK. Das waren die Nachrichten um 9:30.
3: Und jetzt noch die Meldungen aus der Oberpfalz mit Katharina Rappel. Bei Hemau im Kreis Regensburg hat die Feuerwehr am Samstagmittag einen Waldbrand schnell unter Kontrolle gebracht. Bei Altenlohe war eine Fläche Waldboden in Brand geraten. Ein Passant hatte das Feuer entdeckt und sofort den Notruf gewählt. Als Ursache kann laut Polizei fahrlässiges Verhalten bislang nicht ausgeschlossen werden. Die Polizei in Nittendorf bittet daher um Hinweise. In Bad Kötzting wurde in der Nacht auf Freitag ein original verpacktes E-Bike gestohlen. Das Pedelec der Marke Zündapp wurde aus einem Fahrradkeller im Bereich des Urlbachplatzes entwendet. Das E-Bike hat einen Wert von rund 1.200 Euro. Die Polizei Bad Kötzting ermittelt und bittet um Hinweise zu verdächtigen Personen oder Fahrzeugen. Ein ungewöhnlicher Diebstahl beschäftigt die Polizei in Friedenfels im Kreis Tirschenreuth. Unbekannte haben in der Nacht zum Samstag insgesamt 12 Verkehrsschilder und mehrere Warnleuchten gestohlen. Die Schilder waren entlang der Gemmingenstraße bis zur Badstraße aufgestellt. Der Schaden liegt bei rund 1.000 Euro. Die Polizei in Tirschenreuth sucht Zeugen und bittet um Hinweise. Bei einem Dartspiel in Weiden ist es zu einer Schlägerei gekommen. In der Nacht auf Sonntag wurden 2 Männer leicht verletzt, wie die Polizei mitteilte. Zunächst seien ein 45-Jähriger und ein 41-Jähriger in einer Gaststätte in Streit geraten. Der Ältere soll dabei seinen Kontrahenten geschlagen haben, worauf er ihn nach hinten fiel und sich am Hinterkopf verletzte. Daraufhin habe ein 34 Jahre alter Mann versucht zu schlichten. Dieser wurde durch einen Schlag ebenfalls verletzt. Während des Polizeieinsatzes soll dann ein 28-Jähriger immer wieder provoziert und gestört haben. Die Beamten nahmen ihn in Gewahrsam.
1: Im Lauf der Nacht zieht sich der Regen an die Alpen zurück, ansonsten lockern die Wolken langsam auf. Die Temperaturen sinken bis zum Morgen auf 15 bis 11 Grad. Tagsüber bekommen wir dann einen Mix aus vielen Wolken und etwas Sonne. Besonders im Osten und Süden entstehen noch einzelne Schauer. Im Lauf des Nachmittags setzt sich aber immer mehr die Sonne durch. Die Höchstwerte erreichen zwischen 16 und 23 Grad.
4: So ziemlich jeder Song hat auch eine Geschichte, beispielsweise auch der Song Back in the High Life Again von Steve Winwood. Allein über Steve Winwood könnte man schon viele Geschichten erzählen, aber auch natürlich über diesen Song. Und die gibt's gleich wieder in einer neuen Episode unserer Rubrik Songs und Stories mit Markus Ullmann.

0: Mein Name ist Markus Ullmann und unseren heutigen Song haben wir einer bitteren Trennung zu verdanken.
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0: Die Geschichte beginnt im Herbst 1984. Steve und Will arbeiten zusammen an einem neuen Album im pulsierenden New York. Steve ist der Star, der Sänger, er komponiert die Songs und Will liefert die Texte. Sie waren auch schon produktiv, aber ein guter Song für das Album fehlt noch. Also klappt Will sein kleines Büchlein auf, das mit den Songideen, das er immer dabei hat, und er wird fündig. Ein bisschen Feinschliff und nach einer halben Stunde steht der Text. Will hat seine Arbeit damit getan und geht zurück nach Kalifornien. Fast ein Jahr vergeht, bis Steve endlich ins Studio geht. Will ist ein bisschen ungeduldig und er ruft mal bei Steves Produzenten an und fragt vorsichtig nach, wie es denn so läuft. Und der sagt, es läuft großartig und zählt ein paar Songs auf, die schon im Kasten sind. Aber dieser eine Song ist bei der Aufzählung gar nicht dabei. Will hakt also nach. Und am anderen Ende der Leitung wird es still. Und es stellt sich heraus, dass Steve zu Wills Text noch gar nichts komponiert hat. Es ist aber auch eine harte Zeit für Steve. Er befindet sich gerade in der Scheidung. Und jetzt kommen wir zur Entstehung der Melodie. Steve und seine Frau haben ein riesiges Haus in London. Dahin fährt er. Und als er das Haus betritt, sieht er nichts. Alles ist weg. Seine Frau war gründlich beim Ausräumen. Aber da im Wohnzimmer, da steht in einer Ecke seine Mandoline. Und in diesem Haus, das zwar komplett leer, aber doch voll mit Erinnerungen ist, dort entsteht die Melodie zum Song. Hier ist Steve Winwood mit Back in the High Life Again.
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1: Es ist 23 Uhr, ich bin Dominik Schweiger. Tanken macht momentan mal wieder gar keinen Spaß. Teils 2,40 Euro hat der Liter Diesel am Wochenende gekostet, der Liter Super E10 im Schnitt 2,27 Euro. Morgen soll es ein Treffen zwischen dem Iran und den Golfstaaten geben. Das Hauptthema, der Konflikt um die Straße von Hormus. Tanja Wagner berichtet.
2: Fast ein halbes Jahr Krieg und eine schnelle Öffnung der Meerenge für die internationale Schifffahrt ist nicht in Sicht. Der Iran will zumindest Vorschläge für eine neue Vereinbarung vorlegen und auch Karten zu neuen Routen durch die Straße von Hormuz. Ein Hoffnungsschimmer, denn schon seit Monaten schaffen es die Golfstaaten nur mit Mühe, ihr Öl an den Weltmarkt zu bringen.
1: Nach dem Wahldebakel der CDU in Sachsen-Anhalt wird die Kritik an Kanzler Merz schärfer. Auch beim Unionsnachwuchs lässt der Rückhalt für den Parteichef nach. Die Bundesschatzmeisterin der Jungen Union von Nathusius hält mit ihm keine Wahl mehr für gewinnbar. Merz solle deshalb nicht erneut als Kanzlerkandidat antreten. Die CDU habe ein massives Glaubwürdigkeitsproblem und müsse klarer sagen, wofür sie stehe, hieß es. Mehrere Millionen Menschen haben den Tag des offenen Denkmals besucht. Nach Angaben der Veranstalter konnten bundesweit mehr als 7000 historische Gebäude besichtigt werden, die sonst meist verschlossen bleiben. Die zentrale Eröffnung war in Bamberg. Dort wurde auch betont, dass der Erhalt alter Gebäude ressourcenschonend und damit zum Umweltschutz beiträgt. Mehrere große Tech-Unternehmen fordern ein langsameres Tempo bei der Entwicklung künstlicher Intelligenz. Nach Anthropic-Chef Amoday und OpenAI-Chef Altman unterstützt nun auch Tesla-Chef Elon Musk eine koordinierte Pause der Branche. OpenAI verschiebt außerdem wegen der Sicherheitsbedenken den Börsengang. US-Präsident Trump lehnt eine Drosselung der KI-Entwicklung dagegen ab. Zum Fußball. Der FC Bayern hat bei Bundesliga-Aufsteiger Elversberg mit 2:1 gewonnen. Leipzig hat den HSV deutlich mit 5:0 besiegt. In der zweiten Liga feierte Hertha BSC beim 3:1 in Osnabrück den 5. Sieg im 5. Spiel. Heidenheim schlug Kiel 1:0. Cottbus gewann in Karlsruhe 3:0. Es ist jetzt kurz nach 11. Im Lauf der Nacht zieht sich der Regen an die Alpen zurück. Ansonsten lockern die Wolken langsam auf. Die Temperaturen sinken bis zum Morgen auf 15 bis 11 Grad. Tagsüber bekommen wir dann einen Mix aus vielen Wolken und etwas Sonne. Besonders im Osten und Süden entstehen noch einzelne Schauer. Im Lauf des Nachmittags setzt sich aber immer mehr die Sonne durch. Die Höchstwerte erreichen zwischen 16 und 23 Grad. Vorsicht auf der A9 Richtung München. Zwischen Hilpoltstein und Greding ist aktuell der rechte Fahrstreifen blockiert. Da gab es einen Unfall. Stau gibt es auch noch auf der A96 Richtung Lindau. Zwischen München-Blumenau und München-Freiern-Süd. Aktuell auf 2 Kilometern plus hier momentan von 15 Minuten. Wo es geht, eine gute und vor allem sichere Fahrt.
3: Knappe Stunde sind wir noch zusammen und wir schauen gleich mal auf Michael Patrick Kelly und die Frage, warum sein Lied heute unter Umständen in der einen oder anderen Kirche behandelt wurde. Ich bin Ralf Hohn, hallo und schönen guten Abend.

0: Mit der besten Musik geht's durchs Wochenende. Und vielleicht war ja der ein oder andere von euch heute in der Kirche. Und in den ein oder anderen Predigten haben sich die Pfarrer heute auch mit Musik beschäftigt, mit dem sogenannten Hit from Heaven. Und in dieser Kategorie ging es unter anderem auch um den Titel Run Free von Michael Patrick Kelly. Er hat uns gesagt, was dieser Titel ihm bedeutet.
1: Run Free ist ein Song über Loslassen. Es geht um diese mentalen und emotionalen Ballast, den wir mit uns schleppen. Ob das Ängste sind, Sorgen oder irgendwelche ungeheilten Wunden der Vergangenheit. Run Free habe ich sowohl für mich wie auch für andere geschrieben. Ja, weil ich brauche auch manchmal so einen Tritt, um Gefühle zuzulassen, die ich vielleicht eher unterdrücke, ja, um das dann, wie soll ich sagen, loszulassen.
0: Ein Thema, das durchaus auch in der einen oder anderen Predigt behandelt wird. Run Free, vielleicht ja auch dann heute auf der Kirchenorgel gespielt, im ein oder anderen Gottesdienst. Jetzt hier bei uns, hier ist Michael Patrick Kelly.

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1: Ich bin Dominik Schweiger. Tanken macht momentan mal wieder gar keinen Spaß. Teils 2,40 Euro hat der Liter Diesel am Wochenende gekostet. Der Liter Super E10 im Schnitt 2,27 Euro. Morgen soll es ein Treffen zwischen dem Iran und den Golfstaaten geben. Das Hauptthema, der Konflikt um die Straße von Hormus. Tanja Wagner berichtet.
2: Fast ein halbes Jahr Krieg und eine schnelle Öffnung der Meerenge für die internationale Schifffahrt ist nicht in Sicht. Der Iran will zumindest Vorschläge für eine neue Vereinbarung vorlegen und auch Karten zu neuen Routen durch die Straße von Hormuz. Ein Hoffnungsschimmer, denn schon seit Monaten schaffen es die Golfstaaten nur mit Mühe, ihr Öl an den Weltmarkt zu bringen.
1: Nach dem Wahldebakel der CDU in Sachsen-Anhalt wird die Kritik an Kanzler Merz schärfer. Auch beim Unionsnachwuchs lässt der Rückhalt für den Parteichef nach. Die Bundesschatzmeisterin der Jungen Union von Nathusius hält mit ihm keine Wahl mehr für gewinnbar. Merz solle deshalb nicht erneut als Kanzlerkandidat antreten. Die CDU habe ein massives Glaubwürdigkeitsproblem und müsse klarer sagen, wofür sie stehe, hieß es. Das waren die Nachrichten um halb.
3: Und jetzt noch die Meldungen aus der Oberpfalz mit Katharina Rappel. Bei Hemau im Kreis Regensburg hat die Feuerwehr am Samstagmittag einen Waldbrand schnell unter Kontrolle gebracht. Bei Altenlohe war eine Fläche Waldboden in Brand geraten. Ein Passant hatte das Feuer entdeckt und sofort den Notruf gewählt. Als Ursache kann laut Polizei fahrlässiges Verhalten bislang nicht ausgeschlossen werden. Die Polizei in Nittendorf bittet daher um Hinweise. In Bad Kötzting wurde in der Nacht auf Freitag ein original verpacktes E-Bike gestohlen. Das Pedelec der Marke Zündapp wurde aus einem Fahrradkeller im Bereich des Urlbachplatzes entwendet. Das E-Bike hat einen Wert von rund 1.200 Euro. Die Polizei Bad Kötzting ermittelt und bittet um Hinweise zu verdächtigen Personen oder Fahrzeugen. Ein ungewöhnlicher Diebstahl beschäftigt die Polizei in Friedenfels im Kreis Tirschenreuth. Unbekannte haben in der Nacht zum Samstag insgesamt 12 Verkehrsschilder und mehrere Warnleuchten gestohlen. Die Schilder waren entlang der Gemmingenstraße bis zur Badstraße aufgestellt. Der Schaden liegt bei rund 1.000 Euro. Die Polizei in Tirschenreuth sucht Zeugen und bittet um Hinweise. Bei einem Dartspiel in Weiden ist es zu einer Schlägerei gekommen. In der Nacht auf Sonntag wurden zwei Männer leicht verletzt, wie die Polizei mitteilte. Zunächst seien ein 45-Jähriger und ein 41-Jähriger in einer Gaststätte in Streit geraten. Der Ältere soll dabei seinen Kontrahenten geschlagen haben, worauf er ihn nach hinten fiel und sich am Hinterkopf verletzte. Daraufhin habe ein 34 Jahre alter Mann versucht zu schlichten. Dieser wurde durch einen Schlag ebenfalls verletzt. Während des Polizeieinsatzes soll dann ein 28-Jähriger immer wieder provoziert und gestört haben. Die Beamten nahmen ihn in Gewahrsam.
1: Im Lauf der Nacht zieht sich der Regen an die Alpen zurück. Ansonsten lockern die Wolken langsam auf. Die Temperaturen sinken bis zum Morgen auf 15 bis 11 Grad. Tagsüber bekommen wir dann einen Mix aus vielen Wolken und etwas Sonne. Besonders im Osten und Süden entstehen noch einzelne Schauer. Im Lauf des Nachmittags setzt sich aber immer mehr die Sonne durch. Die Höchstwerte erreichen zwischen 16 und 23 Grad.
4: Kurz nach 23:30 haben wir es am Sonntagabend. Ich bin Ralf Hohn. Schön, dass ihr um diese Zeit noch wach seid. Hallo. It's

0: Gemeinsam geht's durchs letzte Wochenende der Sommerferien hier bei uns in Bayern. Viele sind schon zu Hause und die letzten Urlauber kommen wahrscheinlich jetzt an diesem Wochenende wieder nach Hause zurück. Und teilweise ist es so, wenn man jetzt so 2-3 Wochen vielleicht weg gewesen ist, dann fühlt sich das Bett so ein bisschen fremd an. Man hat auch das Gefühl, die Wohnung riecht so ein bisschen anders. Julia Wasselkopf, warum kommt uns nach dem Urlaub die eigene Wohnung teilweise sogar ein bisschen fremd vor?
1: Ja, das kann tatsächlich passieren. Unser Gehirn gewöhnt sich erstaunlich schnell an eine neue Umgebung, an das Hotelzimmer, andere Geräusche, Gerüche und einen anderen Tagesablauf. Kommen wir dann zurück, muss es sich auch an die vertraute Umgebung erst wieder kurz gewöhnen. Dazu kommt der Kontrast. Im Urlaub haben wir ständig neue Eindrücke. Zu Hause ist plötzlich wieder alles ruhig und bekannt. Dieses leicht fremde Gefühl verschwindet normalerweise ganz schön schnell.
0: Und man hat auch das Gefühl, die Wohnung riecht ein bisschen anders irgendwie?
1: Ja, weil unsere Nase sich normalerweise an den Geruch der eigenen Wohnung gewöhnt hat und ihn deshalb kaum noch wahrnimmt. Nach ein paar Tagen Abwesenheit ist diese Gewöhnung teilweise weg und wir riechen unser Zuhause plötzlich wieder bewusster. Dazu stand die Wohnung vielleicht länger leer, wurde weniger gelüftet und Abflüsse oder Textilien können ebenfalls anders riechen. Nach etwas Lüften und ein paar Stunden zu Hause nehmen wir den typischen Eigengeruch dann wieder kaum wahr.
0: Gibt es da noch ein paar Dinge, an die man sich vielleicht nach so einem Urlaub wieder gewöhnen muss?
1: Ja, und das kann sogar ganz praktisch sein. Nach längerer Abwesenheit sehen wir unsere Wohnung ein bisschen mit frischem Blick. Plötzlich fällt die vollgestellte Ecke auf, die uns vorher nie gestört hat. Oder wir merken, dass wir bestimmte Dinge eigentlich gar nicht mehr brauchen. Psychologisch ist das ein kleiner Perspektivwechsel. Deshalb kann direkt nach dem Urlaub sogar ein ziemlich guter Zeitpunkt sein, um auszumisten oder zu überlegen, was wir zu Hause verändern wollen.
0: Aber ich denke, spätestens wenn dann die erste Waschmaschine mit Urlaubswäsche läuft, dann fühlt es sich wieder an wie zu Hause. Julia, vielen Dank.

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1: Es ist 0 Uhr, ich bin Dominik Schweiger. Das Niedrigwasser im Rhein könnte erhebliche volkswirtschaftliche Schäden verursachen. Davon geht die IHK-Arbeitsgemeinschaft Rheinland-Pfalz aus. Wie hoch die Summe am Ende tatsächlich ausfällt, ist noch unklar. Es werden wohl Milliarden sein. Seit der Dürre 2018 wurde nachgebessert. Zum Beispiel wurden Schiffe speziell für Niedrigwasser gebaut. Trotzdem könnten sich die Schäden, etwa beim Benzinpreis, auch längerfristig auswirken, so die IHK. Große US-Tech-Firmen denken zum ersten Mal darüber nach, die KI-Entwicklung bewusst zu bremsen. Anthropic-Chef Amoday schlägt vor, 1 bis 2 Jahre Zeit zu gewinnen. Unterstützung bekommt er unter anderem von OpenAI-Chef Altman und Tech-Milliardär Musk. Tina Eck berichtet.
2: Bald schon könnte ein KI-Schwarm vielleicht das gesamte Internet übernehmen und riesige Schäden anrichten, warnt der Anthropic-Chef. Die Entwicklung der Turbo-KI-Modelle müsse branchenweit gebremst werden, ergänzt der Boss von OpenAI. Auch Ex-Präsident Obama warnt und will, dass die Demokraten KI-Strategien entwickeln und zur Priorität machen.
1: Wegen der hohen Spritpreise bietet sich für den ein oder anderen die Bahn als Alternative zum Auto an, aber die fährt oft deutlich verspätet. Verkehrsminister Bilger ist der Zustand des Konzerns mitverantwortlich für die teils schlechte Stimmung im Land. Das sagte er der Funke Mediengruppe. Als weiteren Grund nannte er zu lange Bauzeiten bei Verkehrsprojekten. Er verwies auf die derzeitigen Modernisierungen mit Milliarden aus einem Sondervermögen. Immer weniger Menschen stellen in Deutschland einen Asylantrag. Der Anteil derer, die mit einem Antrag erfolgreich sind, ist unterdessen erneut gestiegen. Im ersten Halbjahr lag die Schutzquote, also die der erfolgreichen Anträge laut Bundesamt für Migration und Flüchtlinge, bei gut 47%, 10 Prozentpunkte höher als letztes Jahr. Ein wichtiger Faktor war der Familienschutz. Der soll dafür sorgen, Familien zusammenzuführen oder nicht zu trennen. In der Fußball-Bundesliga hat sich der FC Bayern beim Aufsteiger Elversberg schwer getan. Trotzdem setzen sich die Münchner am Ende mit 2:1 durch. Vorher gewann Leipzig gegen den Hamburger Sportverein mit 5:0. In der Tabelle stehen die Bayern nun auf Platz 4, davor Augsburg, Dortmund und Spitzenreiter Freiburg. Es ist jetzt 11:45. Im Lauf der Nacht zieht sich der Regen an die Alpen zurück, ansonsten lockern die Wolken langsam auf. Die Temperaturen sinken bis zum Morgen auf 15 bis 11 Grad. Tagsüber bekommen wir dann einen Mix aus vielen Wolken und etwas Sonne. Besonders im Osten und Süden entstehen noch einzelne Schauer. Im Lauf des Nachmittags setzt sich aber immer mehr die Sonne durch. Die Höchstwerte erreichen zwischen 16 und 23 Grad. Gute Nachrichten von den Straßen. Aktuell keine Störungsmeldungen. Eine gute und vor allem sichere Fahrt.

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1: Ich bin Dominik Schweiger. Das Niedrigwasser im Rhein könnte erhebliche volkswirtschaftliche Schäden verursachen. Davon geht die IHK-Arbeitsgemeinschaft Rheinland-Pfalz aus. Wie hoch die Summe am Ende tatsächlich ausfällt, ist noch unklar. Es werden wohl Milliarden sein. Seit der Dürre 2018 wurde nachgebessert. Zum Beispiel wurden Schiffe speziell für Niedrigwasser gebaut. Trotzdem könnten sich die Schäden, etwa beim Benzinpreis, auch längerfristig auswirken, so die IHK. Große US-Tech-Firmen denken zum ersten Mal darüber nach, die KI-Entwicklung bewusst zu bremsen. Anthropic-Chef Amoday schlägt vor, 1 bis 2 Jahre Zeit zu gewinnen. Unterstützung bekommt er unter anderem von OpenAI-Chef Altman und Tech-Milliardär Musk. Tina Eck berichtet.
2: Bald schon könnte ein KI-Schwarm vielleicht das gesamte Internet übernehmen und riesige Schäden anrichten, warnt der Anthropic-Chef. Die Entwicklung der Turbo-KI-Modelle müsse branchenweit gebremst werden, ergänzt der Boss von OpenAI. Auch Ex-Präsident Obama warnt und will, dass die Demokraten KI-Strategien entwickeln und zur Priorität machen.
1: Das waren die Nachrichten um 5:30.
3: Und jetzt noch die Meldungen aus der Oberpfalz mit Katharina Rappel. Bei Hemau im Kreis Regensburg hat die Feuerwehr am Samstagmittag einen Waldbrand schnell unter Kontrolle gebracht. Bei Altenlohe war eine Fläche Waldboden in Brand geraten. Ein Passant hatte das Feuer entdeckt und sofort den Notruf gewählt. Als Ursache kann laut Polizei fahrlässiges Verhalten bislang nicht ausgeschlossen werden. Die Polizei in Nittendorf bittet daher um Hinweise. In Bad Kötzting wurde in der Nacht auf Freitag ein original verpacktes E-Bike gestohlen. Das Pedelec der Marke Zündapp wurde aus einem Fahrradkeller im Bereich des Ulbachplatzes entwendet. Das E-Bike hat einen Wert von rund 1.200 Euro. Die Polizei Bad Kötzting ermittelt und bittet um Hinweise zu verdächtigen Personen oder Fahrzeugen. Ein ungewöhnlicher Diebstahl beschäftigt die Polizei in Friedenfels im Kreis Tirschenreuth. Unbekannte haben in der Nacht zum Samstag insgesamt 12 Verkehrsschilder und mehrere Warnleuchten gestohlen. Die Schilder waren entlang der Gemmingenstraße bis zur Badstraße aufgestellt. Der Schaden liegt bei rund 1.000 Euro. Die Polizei in Tirschenreuth sucht Zeugen und bittet um Hinweise. Bei einem Dartspiel in Weiden ist es zu einer Schlägerei gekommen. In der Nacht auf Sonntag wurden 2 Männer leicht verletzt, wie die Polizei mitteilte. Zunächst seien ein 45-Jähriger und ein 41-Jähriger in einer Gaststätte in Streit geraten. Der Ältere soll dabei seinen Kontrahenten geschlagen haben, worauf er ihn nach hinten fiel und sich am Hinterkopf verletzte. Daraufhin habe ein 34 Jahre alter Mann versucht zu schlichten. Dieser wurde durch einen Schlag ebenfalls verletzt. Während des Polizeieinsatzes soll dann ein 28-Jähriger immer wieder provoziert und gestört haben. Die Beamten nahmen ihn in Gewahrsam.
1: Im Lauf der Nacht zieht sich der Regen an die Alpen zurück, ansonsten lockern die Wolken langsam auf. Die Temperaturen sinken bis zum Morgen auf 15 bis 11 Grad. Tagsüber bekommen wir dann einen Mix aus vielen Wolken und etwas Sonne. Besonders im Osten und Süden entstehen noch einzelne Schauer. Im Lauf des Nachmittags setzt sich aber immer mehr die Sonne durch. Die Höchstwerte erreichen zwischen 16 und 23 Grad.

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1: Es ist 1 Uhr, ich bin Dominik Schweiger. Tennisstar Alexander Zverev hat zum ersten Mal die US Open gewonnen und damit seinen zweiten Grand Slam-Titel geholt. Der 29-Jährige besiegte im Finale den Amerikaner Ben Shelton in 4 Sätzen. Zverev ist damit nach Boris Becker erst der zweite deutsche Sieger im Männereinzel von New York. Seinen ersten Grand Slam-Titel hatte er im Juni bei den French Open gefeiert. Tanken macht momentan mal wieder gar keinen Spaß. Teils 2,40 Euro hat der Liter Diesel am Wochenende gekostet, der Liter Super E10 im Schnitt 2,27 Euro. Morgen soll es ein Treffen zwischen dem Iran und den Golfstaaten geben. Das Hauptthema der Konflikt um die Straße von Hormus. Tanja Wagner berichtet.
2: Fast ein halbes Jahr Krieg und eine schnelle Öffnung der Meerenge für die internationale Schifffahrt ist nicht in Sicht. Der Iran will zumindest Vorschläge für eine neue Vereinbarung vorlegen und auch Karten zu neuen Routen durch die Straße von Hormuz. Ein Hoffnungsschimmer, denn schon seit Monaten schaffen es die Golfstaaten nur mit Mühe, ihr Öl an den Weltmarkt zu bringen.
1: Nach dem Wahldebakel der CDU in Sachsen-Anhalt wird die Kritik an Kanzler Merz schärfer. Auch beim Unionsnachwuchs lässt der Rückhalt für den Parteichef nach. Die Bundesschatzmeisterin der Jungen Union von Natusius hält mit ihm keine Wahl mehr für gewinnbar. Merz solle deshalb nicht erneut als Kanzlerkandidat antreten. Die CDU habe ein massives Glaubwürdigkeitsproblem und müsse klarer sagen, wofür sie stehe, hieß es. Mehrere große Tech-Unternehmen fordern ein langsameres Tempo bei der Entwicklung künstlicher Intelligenz. Nach Anthropic-Chef Amoday und OpenAI-Chef Altman unterstützt nun auch Tesla-Chef Elon Musk eine koordinierte Pause der Branche. OpenAI verschiebt außerdem wegen der Sicherheitsbedenken den Börsengang. US-Präsident Trump lehnt eine Drosselung der KI-Entwicklung dagegen ab. Zum Fußball. Der FC Bayern hat bei Bundesliga-Aufsteiger Elversberg mit 2:1 gewonnen. Leipzig hat den HSV deutlich mit 5:0 besiegt. In der zweiten Liga feierte Hertha BSC beim 3:1 in Osnabrück den 5. Sieg im 5. Spiel. Heidenheim schlug Kiel 1:0. Cottbus gewann in Karlsruhe 3:0. Es ist jetzt kurz nach 1. Im Lauf der Nacht zieht sich der Regen an die Alpen zurück. Ansonsten lockern die Wolken langsam auf. Die Temperaturen sinken bis zum Morgen auf 15 bis 11 Grad. Tagsüber bekommen wir dann einen Mix aus vielen Wolken und etwas Sonne. Besonders im Osten und Süden entstehen noch einzelne Schauer. Im Lauf des Nachmittags setzt sich aber immer mehr die Sonne durch. Die Höchstwerte erreichen zwischen 16 und 23 Grad. Gute Nachrichten von den Straßen. Aktuell keine Störungsmeldungen. Eine gute und vor allem sichere Fahrt.

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1: Ich bin Dominik Schweiger. Tennisstar Alexander Zverev hat zum ersten Mal die US Open gewonnen und damit seinen zweiten Grand-Slam-Titel geholt. Der 29-Jährige besiegte im Finale den Amerikaner Ben Shelton in 4 Sätzen. Zverev ist damit nach Boris Becker erst der zweite deutsche Sieger im Männereinzel von New York. Seinen ersten Grand-Slam-Titel hatte er im Juni bei den French Open gefeiert. Tanken macht momentan mal wieder gar keinen Spaß. Teils 2,40 Euro hat der Liter Diesel am Wochenende gekostet, der Liter Super E10 im Schnitt 2,27 Euro. Morgen soll es ein Treffen zwischen dem Iran und den Golfstaaten geben. Das Hauptthema: der Konflikt um die Straße von Hormus. Tanja Wagner berichtet.
2: Fast ein halbes Jahr Krieg und eine schnelle Öffnung der Meerenge für die internationale Schifffahrt ist nicht in Sicht. Der Iran will zumindest Vorschläge für eine neue Vereinbarung vorlegen und auch Karten zu neuen Routen durch die Straße von Hormuz. Ein Hoffnungsschimmer, denn schon seit Monaten schaffen es die Golfstaaten nur mit Mühe, ihr Öl an den Weltmarkt zu bringen.
1: Das waren die Nachrichten um 5:30.
3: Und jetzt noch die Meldungen aus der Oberpfalz mit Katharina Rappel. Bei Hemau im Kreis Regensburg hat die Feuerwehr am Samstagmittag einen Waldbrand schnell unter Kontrolle gebracht. Bei Altenlohe war eine Fläche Waldboden in Brand geraten. Ein Passant hatte das Feuer entdeckt und sofort den Notruf gewählt. Als Ursache kann laut Polizei fahrlässiges Verhalten bislang nicht ausgeschlossen werden. Die Polizei in Nittendorf bittet daher um Hinweise. In Bad Kötzting wurde in der Nacht auf Freitag ein original verpacktes E-Bike gestohlen. Das Pedelec der Marke Zündapp wurde aus einem Fahrradkeller im Bereich des Urlbachplatzes entwendet. Das E-Bike hat einen Wert von rund 1.200 Euro. Die Polizei Bad Kötzting ermittelt und bittet um Hinweise zu verdächtigen Personen oder Fahrzeugen. Ein ungewöhnlicher Diebstahl beschäftigt die Polizei in Friedenfels im Kreis Tirschenreuth. Unbekannte haben in der Nacht zum Samstag insgesamt 12 Verkehrsschilder und mehrere Warnleuchten gestohlen. Die Schilder waren entlang der Gemmingenstraße bis zur Badstraße aufgestellt. Der Schaden liegt bei rund 1.000 Euro. Die Polizei in Tirschenreuth sucht Zeugen und bittet um Hinweise. Bei einem Dartspiel in Weiden ist es zu einer Schlägerei gekommen. In der Nacht auf Sonntag wurden 2 Männer leicht verletzt, wie die Polizei mitteilte. Zunächst seien ein 45-Jähriger und ein 41-Jähriger in einer Gaststätte in Streit geraten. Der Ältere soll dabei seinen Kontrahenten geschlagen haben, worauf er ihn nach hinten fiel und sich am Hinterkopf verletzte. Daraufhin habe ein 34 Jahre alter Mann versucht zu schlichten. Dieser wurde durch einen Schlag ebenfalls verletzt. Während des Polizeieinsatzes soll dann ein 28-Jähriger immer wieder provoziert und gestört haben. Die Beamten nahmen ihn in Gewahrsam.
1: Im Lauf der Nacht zieht sich der Regen an die Alpen zurück. Ansonsten lockern die Wolken langsam auf. Die Temperaturen sinken bis zum Morgen auf 15 bis 11 Grad. Tagsüber bekommen wir dann einen Mix aus vielen Wolken und etwas Sonne. Besonders im Osten und Süden entstehen noch einzelne Schauer. Im Lauf des Nachmittags setzt sich aber immer mehr die Sonne durch. Die Höchstwerte erreichen zwischen 16 und 23 Grad.

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1: Es ist 2 Uhr, ich bin Dominik Schweiger. Tennisprofi Alexander Zverev hat zum ersten Mal die US Open gewonnen. Der French Open-Sieger bezwang im Finale in New York den Amerikaner Ben Shelton in 4 Sätzen und holte sich seinen 2. Grand-Slam-Titel. Tina Eck berichtet aus den USA.
2: Zverev brauchte einen Moment, um überhaupt zu realisieren, dass er gerade die US Open gewonnen hatte und damit in die Fußstapfen von Boris Becker tritt. Der 29-Jährige mit dem Pferdeschwanz ist der 2. Deutsche, der im Männereinzel triumphierte. 30 Jahre gab es keinen Grand-Slam-Titel und jetzt gleich 2, freute sich der Hamburger in seiner Siegeransprache.
1: Ein geplantes Treffen zwischen dem Iran und den Golfstaaten zur Straße von Hormus ist kurzfristig abgesagt worden. Im Oman sollte offenbar eine Vereinbarung zur Lösung